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0: 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Ja, ich heiße euch herzlich willkommen zur heutigen Special Edition von Hart und Unabhängig auf 96,6 MHz beim Freien Radio Reutlingen Tübingen. Und zwar, wieso Special Edition, um was dreht sich's? Wie vor 14 Tagen angekündigt, habe ich heute zwei ganz besondere Studiogäste bei mir hier im Studio. Ja, Studiogäste im Studio, man glaubt's kaum. Und zwar die Veranstalter vom RV Bank Festival, und zwar den Archie und den Stucki. Herzlich willkommen.
1: Ja, servus, hi und hallo.
2: Servus zusammen, vielen Dank.
0: Also es freut mich total, dass das wieder geklappt hat, ja, euch hier begrüßen zu dürfen. Ja, und wir werden nach alter Väter Sitte kreuz und quer uns durch den Metal-Garten hier schlagen und das eine oder andere Thema ansprechen. Ja, wir werden vielleicht damit beginnen, mal einen kleinen Rückblick zu wagen auf die Geschichte des RV Banks. Ja, dann werden wir natürlich drüber sprechen. Klar, welche Bands natürlich auftreten. Ja, dann habe ich ein paar Hörerfragen mitgebracht. Ja, dann habt ihr auch was mitgebracht, und zwar wieder 2x2 Eintrittskarten zur Verlosung. Ja, das heißt, diesmal machen wir es euch aber nicht so einfach wie das letzte Mal. Hier einfach zuhören und dann absahnen. Ja, also das geht auf gar keinen Fall. Heute wird's anspruchsvoller, sage ich euch gleich schon mal, ja. Ja, und im Laufe dessen werden wir, wie gesagt, die eine oder andere Band immer mal wieder laufen lassen. Ja, wir haben natürlich so viele Bands, wir werden nicht alle spielen können, ja. Ich habe mal eine kleine Vorauswahl getroffen, der Stucki war so nett, hat mir die komplette Liste ausgedruckt. Ich selbst habe auch schon ein paar Tipps mitgebracht. Wir gucken mal, wie wir das alles so runterkriegen, ja. So, genug geredet. Also meinerseits zumindest. Archie, Stucki, jetzt ist es ja soweit. Das RV Bank geht jetzt ja in die dritte Runde.
1: Korrekt,
0: sagen wir
1: genau.
0: Mal, ja. Richtig. Und wollen wir mal kurz beleuchten, wie so die Entwicklung die letzten drei Jahre war, ja, wie es angefangen hat, wie ihr euch weiterentwickelt habt, wo wir jetzt stehen.
1: Super gerne sogar. Wir haben ja 2024 das erste RV Bank gehabt. Das war eine Eintagesveranstaltung. Wir hatten lediglich nur circa 3 Monate Zeit für die gesamte Organisation. Es war tatsächlich ein absoluter Vollflug, den wir da gemacht haben. Es ist super gut angekommen. Wir hatten, ich glaube, um die 1600 Gäste auf dem Platz mit dastehen.
0: Geil.
1: Sind dann motiviert natürlich aus dem 24er RV Bank rausgegangen, gleich in die Planung für 25 rein. 25 haben wir gesagt, wir packen nochmal eine Schippe drauf, haben dann ein 2,5-Tages-Festival gemacht mit Warm-Up-Show in der Halle, donnerstags, Freitag und Samstag dann die Acts auf der Mainstage. Ja, dann haben wir gesagt, gut, wir geben noch ein bisschen mehr Gas. Wir machen 2026, verlagern wir die ganze Geschichte von der Halle, das heißt auch die Warm-Up-Show raus auf die Mainstage. Und ja, wir freuen uns wahnsinnig drauf. Es wird eine obergeile Nummer werden. Und ich bin mal gespannt, welche Fragen noch kommen. Hau alles raus, was du wissen möchtest.
0: Ja, geil. Das heißt, der ganze Aufbau dieses Jahr hat sich gegenüber dem letzten Jahr auch verändert.
2: Das ist korrekt. Also wir haben jetzt ganz bewusst, wollten wir alle Acts draußen haben auf der Mainstage. Mhm. Es ist ja Sommer, es ist a Party. Das ist für uns auch so das Hauptding im Jahr, und wir wollten natürlich nicht, dass es in der Halle ist, dann der Start. Mhm. Und so haben wir alle auf der Mainstage. Wir freuen uns natürlich sehr, dass wir die Möglichkeit jeder Band geben können, und steigen schon in der Warm-Up-Show auf der Mainstage ein. Das Geniale an der ganzen Geschichte ist, das Festival-Ticket beinhaltet bereits das Warm-Up. Man braucht es nicht zusätzlich lösen.
1: Genau, da ist dann schon alles mit dabei. Und was vielleicht auch noch wichtig ist zu sagen, wir haben ja bei der Warm-Up-Show in der Halle nur ein bestimmtes Kontingent frei. Jeder, der aber, wie der Stucki gerade schon richtig gesagt hat, das Festival-Ticket beinhaltet ja auch die Warm-Up-Show. Und wir hätten in der Halle, stand jetzt auf jeden Fall, keinen Platz mehr für alle Besucher. Deswegen, wir mussten zwangsweise definitiv, weil es echt so super gut angenommen wird, wir mussten zwangsweise oder natürlich auch positiv gesehen auf die Mainstage mit raus. Und da freuen wir uns, weil das Gelände ist dann tatsächlich ab 16 18 Uhr Donnerstag für die Besucher offen.
0: Geil.
1: Und dann geht's Vollgas los.
0: Geil. Wie sieht's denn aus mit dem Vorverkauf? Habt ihr noch Karten übrig? Wie sieht das? Wie ist es um das Kartenkontingent bestellt?
2: Also wir sind total überwältigt über das, was da passiert. Archie hat es ja schon gesagt gehabt, 2024 waren wir total geflasht, dass plötzlich so viele gekommen sind, sich in den Arm gelegen haben, yeah, sich nach 5 Jahren umarmt haben, weil genau. 2019 war ja das letzte Bang Your Head, ja, was stattgefunden hat. Und nach 5 Jahren haben sich die Leute dann wieder zu Hause auf dem Holy Ground getroffen.
0: Yeah, right, right. Genau. Yeah.
2: Und
0: ja,
2: 2025 genau, waren wir ja dann ausverkauft, aha, was total crazy ist im zweiten Jahr.
0: Ja, ja.
2: Und dieses Jahr sieht es echt richtig gut aus, wenn es so weitergeht, können wir wahrscheinlich, wir hoffen es natürlich, entsprechend das Gleiche vermelden. Also holt euch die Tickets. Teilweise ist das Camping schon ausverkauft.
1: Camping,
2: also der
1: ist Großteil ausverkauft.
2: Genau. Das heißt, wartet nicht zu lange. Ja, wir haben auch schon das Camping entsprechend erweitern müssen. Wir haben ja 2 Campingplätze. Einer ist vorne eben an der Generalbau-Arena, die Mai-Arena, und draußen am Rewe haben wir noch ein Echo-Camp. Das Geniale am Camping, generell auf dem Festival, wir haben keine Dixie-Toiletten. Es sind immer feste Toiletten.
0: Das
2: ist uns extrem wichtig, ja.
0: Also das ist mir schon das letzte Mal mehr als positiv aufgefallen, muss ich sagen. Also die ganze Einrichtung der sanitären Anlage, das war ja erstklassig. Das war ja Wahnsinn.
1: Und genau da packen wir jetzt nochmals ein, wir setzen nochmals ein drauf, kommen weg von den, zum Großteil auf jeden Fall, von diesen Einzel-Dixie-Geschichten, gehen auf die Klowegen über, ist einfach das charmanter, du hast da fließend Wasser mit dabei, das ist einfach nochmal eine saubere Nummer.
0: Super.
1: Und wir möchten da schon Qualität anbringen.
2: Ja. Ich, auf dem Gelände, ja.
1: Auf dem Gelände.
2: Auf dem Gelände. Also, du schaust dir deine Band an, holst dir ganz schnell dein kühles Blondes und gehst kurz auf eine richtig gute Toilette.
0: Ja.
2: Das ist ein Gesamterlebnis. Wir freuen uns einfach.
1: Ja. Das ist so geil. Ja, also wir haben tatsächlich campingmäßig ist ja Chor, das heißt bei Mai-Generalbau, die sind, glaube ich, sold out, soweit ich weiß.
2: Genau.
1: Beim Echo hinten draußen haben wir noch ein paar Tickets. Das heißt, wer schnell ist, kann sich natürlich noch dementsprechend was fürs Camping organisieren. Und wer zu spät kommt, gibt es einen ganz bekannten Spruch, ja, den bestraft leider.
2: Genau, den bestraft das Leben oder pennt halt im Auto oder sonst irgendwie.
0: Ja, genau. Diesbezüglich muss ich sagen, ja, uns hat es ja leider auch irgendwie kalt erwischt, aber wir haben es ja doch noch irgendwie jetzt hingekriegt, das irgendwie zu managen, dass wir auf Campingplatz 1 da unsere Zelte aufschlagen dürfen, ja.
1: Ihr dürft kommen.
0: Das ist so geil, das ist echt total geil. Wir haben, wie gesagt, 3 Tage, wir haben 120 Minuten, sollen wir mal uns mit dem Donnerstag anfangen zu beschäftigen, ja, mit den Bands, die dort spielen. Ja, also wir
2: starten ganz klassisch mit unserer AVB-Band, also vom Balinger Rockverein 507. Anschließend gehen wir über zu Motor Jesus, machen was ganz Spezielles. Enforcer mit einem Album-Playthrough, From Beyond Album komplett.
0: Also Alter, da, also das, als du mir das vorhin, Alter, Stucki, als du mir das vorhin gesagt hast, da habe ich mein Ohr nicht trauen können, weil gerade die From Beyond, das ist eigentlich auch, also ich weiß nicht, ob ich so eine Eintagsfliege bin mit meinem Musikgeschmack, aber das ist tatsächlich eine meiner Lieblingsscheiben von Enforcer, ja, total geil.
2: Und Enforcer spielen zweimal.
0: Ja.
2: Wir spielen 2 verschiedene Sets, wie ich es gesagt habe, am Donnerstag. Deshalb wartet auch nicht auf den Freitag, kommt schon am Donnerstag. Übrigens, der Camping macht schon sehr früh auf. Meines Wissens am Dienstag bereits der Core Camp.
1: Richtig,
2: und
1: ganz
2: am
1: genau.
2: Mittwoch
1: und am Mittwoch der Echo.
2: Das heißt, kommt vorbei. Wir haben uns da überlegt, einfach auch die Anreise ein bisschen zu entzerren.
0: Sehr geil.
2: Kommt vorbei, feiert mit uns. From Beyond Special Set. Am Donnerstag an der Warm-Up-Show.
0: Das ist so
2: geil. Wie gesagt,
0: geil.
2: Beinhaltet im Festival-Ticket keine zusätzlichen Kosten. Wir achten ganz auf, dass jeder Zugang zum Festival hat und
0: sehr
2: dass
0: geil.
2: Die Preise auch wirklich fair sind, auch am Festival.
0: Sehr geil.
1: Und es gibt dann auch Frühstück beim Camping.
0: Was gibt es?
1: Frühstück. Wir haben jetzt.
0: Also,
1: ja, tatsächlich. unser Uwe hat es realisiert. Das heißt, die Jungs, wo auf den Campingplätzen sind, es gibt dort die Möglichkeit zu frühstücken. Das heißt, ihr müsst da jetzt nicht 47.000 Croissants schon im Vorfeld irgendwie mitbringen. Kommt vorbei und es gibt ein Frühstück. Es wird eine geile Party.
2: Frühstück, Kaffee. Ach, je nachdem, ja, was du frühstückst, dann auch.
0: Ich kann das. Ein das ist ja
2: schönes Bierchen.
0: Ich muss gleich weinen vor lauter Rührung. Ja
1: so, und wir haben Bier.
0: Vor lauter Umsorgung.
2: Wir meinen es wirklich ernst. Also, das Festival ist von Fans für Fans.
1: Genau.
2: Ja, das, was ich mir wünschen würde auf einem Festival, das setzen wir im Team komplett um. Wir machen uns in jedem Bereich extrem viel Gedanken darüber, ja.
0: Wir haben noch die vierte Band am Donnerstag.
2: Genau, der Headliner des Warm-Ups Omnium Gatherum.
0: Da freue ich mich richtig drauf.
2: Da freue ich mich richtig. Die Finnen kommen extra zu uns.
0: Geil.
2: Werden eingeflogen. Super geniale Band. Da freue ich mich extra, dass sie den Donnerstag abschließen.
0: Also auf die freue ich mich auch ganz besonders, ja. Also das ist wirklich Melodic Death Metal der Extraklasse, muss ich sagen. Das gefällt mir wahnsinnig gut, wirklich wahr. Jetzt haben wir schon eine Viertelstunde rum. Ich würde sagen, wir lassen mal im Folgenden vielleicht die Töne bzw. die Musik sprechen. Um hier auch den Wunsch einer meiner Hörerinnen oder Stammhörerin Melanie aus Bohndorf auch hier zu berücksichtigen, würde ich sagen, wir hören im Folgenden Motor Jesus, King of the Dead End Road. Okay? Und sollen wir danach gleich nochmal in Forza spielen oder sollen wir dann nochmal eine Discussion Break.
1: Wie du möchtest. Wir sind für alles zu haben, kein Problem.
0: Also ich weiß nämlich schon, wie es laufen wird. Und so wird zum Schluss nämlich die Zeit
2: geht aus. Es wird
0: jetzt schon eng. Also wir hören jetzt im Folgenden erstmal Motor Jesus mit King of the Dead and Rode.

0: Ja, King of the Dead End Road. Und das war ein Motor Jesus, ja, die am Donnerstag hier im Rahmen des RV Bang Festivals bei der Warm-Up-Show auftreten. So, jetzt müssen wir mal gucken, dass der Hoffmann hier die richtige Seite findet. Und zwar möchte ich eine der Hörer fragen, und zwar von der Melanie aus Bohndorf hier mal stellen. Und zwar, sie schreibt: Hallo, das ist meine Antwort. Ja, hier, das ist die Hallo Melanie. Hallo Wolf, eine Special-Sendung übers RV Bang. Mega, da brauche ich mir nichts zu wünschen. Da spielst du bestimmt Cave, Motor Jesus, Enforcer, Ambush, Overkill, Heat. Also Melanie, Motor Jesus haben wir schon gespielt. Und jetzt kommen wir hiermit damit zu deiner Frage, die da lautet: Könntest du deine Radiogäste fragen, wie es mit Tagesparkplätzen aussieht? Danke im Voraus, hab eine gute Zeit. Danke für deine Radiosendung, einfach unbezahlbar. Bis spätestens zum RV Bang. Liebe Grüße, Melli. Ja, die nicht ganz unwichtige Frage der Tagesparkplätze. Wie ist die zu beantworten?
1: Also, wir haben noch Tagestickets und dementsprechend haben wir auch noch Tagesparkplätze zur Verfügung. Wir haben speziell darauf geachtet, in dem Fall Uwe, der ja das Thema bearbeitet, die Ausschilderung dieses Jahr nochmal deutlich zu verbessern. Das heißt, der Beschilderung folgend, egal aus welcher Himmelsrichtung du zu uns kommst, da steht Tagesparkplatz drauf, dem folgen, und dann befindest du dich am Tagesparkplatz. Dann noch einmal ganz kurz durch den Tunnel, We're Not Gonna Take It singen und auf den Holy Ground ankommen.
2: Gelände, genau, yeah.
0: Also, wer lesen kann, ist
2: immer klar, klar vor der, definitiv,
0: ja, genau. Geil, einwandfrei. Ja, gut. Tagesparkplätze, alles gut soweit. Sollen wir mal auf die Essenssituation eingehen kurz, weil das ist ja auch immer eine ganz wichtige Thematik vielleicht.
2: Essen ist was wahnsinnig Wichtiges, gleich neben dem Trinken. Ja.
0: Das ist korrekt, richtig. Nicht, dass man noch hier vom Fleisch falle, gell? Ich habe bemerkt, dass sich die Qualität der angebotenen Speisen zum vergangenen Bang Your Head, sag ich mal, ja deutlichst verbessert hat. Ja, das darf man ruhig sagen, ohne jetzt mit Häme oder Spott hier im Geiste zu agieren. Ja, das war also wirklich mehr als positiv zu bemerken, muss ich sagen. Ja, und dafür bin ich euch auch dankbar und möchte mal entsprechend hier die Frage stellen: Wie sieht's denn diesmal aus, das kulinarische Wohlergehen betreffend?
2: Damit die kulinarischen Orgasmen dementsprechend auch stattfinden.
0: Ja, genau.
2: Erstmal die typischen Klassiker sind mit dabei. Angefangen vom Pommes haben wir. Wir haben natürlich die klassische rote Wurst. Wir haben auch Steaks. Wir haben spezielle Würstchen bei uns von einem eigenen Grill. Das ist immer ein ganz arg tolles Highlight. Wir schauen natürlich, dass die Lebensmittel und natürlich auch das Bier regional dementsprechend bezogen.
0: Sehr geil.
2: Ja, das ist wirklich was, wo man sagen muss, wir haben ja zwei Biergärten. Die Biergärten soll ja auch so ein bisschen ein ganz leichter Rückzugsort sein, wo man mal ganz in Ruhe hinschillen kann.
0: Sehr
2: man
0: gut.
2: Man kann nebenbei auf die Karaoke-Stage blicken oder auch mal selber das Mikro in die Hand nehmen.
0: Das fand ich auch übrigens eine sehr schöne Idee. Das war eine klasse Idee. Richtig schöne Idee.
2: Kann man mal die Seele, den Körper verlassen dann in dem Bereich. Geil. Aber da waren ja letztes Jahr schon ein paar richtig coole Sänger und Sängerinnen mit dabei. Also
0: ja.
2: Respekt an der Stelle.
0: Ja.
2: Aber zurückzukommen auf die Essen- und Trinken-Geschichten. Natürlich, wir haben die ganze Bandbreite mit dabei. Wir haben wieder viele eigene Stände vom Barling Rockverein, vom RV Bang mit am Start. Wir haben auch ein paar externe mit dabei. Da ist dann auch was Asiatisches mit dabei. Mhm. Ich denke, das Wichtigste zu sagen ist natürlich auch, wir achten auf unsere Fleischesser. Wir achten aber natürlich auch auf Vegetarier. Wir achten natürlich auch auf Vegan. Das heißt, derjenige, der zu uns kommt, wird rundum versorgt. Und ganz arg wichtig, wir haben ganz viel Bier.
0: Geil! Und was natürlich auch wichtig ist, was wir ja vorhin auch schon kurz angesprochen haben, es wird auch wieder den berühmt-berüchtigten oder ja, den schon fast schon legendären Gin-Stand wieder geben, ja. Also da freue ich mich wahnsinnig drauf, das muss ich ganz ehrlich sagen, ja.
2: Ach Wolf, erzähl doch mal ganz kurz, warum freust du dich da so drauf? Würde mich jetzt dann schon interessieren.
0: Also das kann ich dir ganz klar sagen, mein lieber Archie. Der Witz ist der, Abgesehen davon, dass hier natürlich das Preis-Leistungs-Verhältnis total stimmt. Also wenn ich mich recht entsinne, hat der halbe Liter 10 Euro oder sowas gekostet, was ja wirklich geschickt ist, ja. Und vor allen Dingen, es wird halt nicht der 0815 Gin ausgeschenkt, sondern tatsächlich ganz handverlesene, eigens kreierte Sorten, die also bezüglich des Geschmackserlebnisses ihresgleichen suchen, muss ich sagen. Also das war qualitativ absolut hochwertig, ja, und also ich konnte gar nicht genug kriegen. Ich habe am Samstag 12 Gin Tonic getrunken.
2: Oh Gott.
0: Und dazu noch eine halbe Palette Adelwein. Ja. Also, hallo.
1: Boah, wie du das erzählst, da kriege ich Gänse.
2: Ja, das ist, wenn man einfach gut im Training ist, dann passt es.
0: Ah, ja,
2: oder wenn die Qualität natürlich dementsprechend passt. Und ja, wir achten natürlich
1: ja, es immer drauf. Es ist uns natürlich extrem wichtig, dass nicht nur die Musik, dass das Billing stimmt, sondern auch die Preise stimmen und das Angebot da ist.
0: Ja, ja, natürlich.
1: Weil wir sind ja nicht Veranstalter, die zufällig einfach Metal hören, sondern wir sind Metalheads.
0: Ja.
1: Die zufällig ein Festival veranstalten.
2: Das ist richtig, ganz genau.
0: Sehr geil, stimmt, ja. Sehr geil.
2: War so nicht geplant.
1: Ja, also.
0: Total gut. Wir haben 10.26 Uhr. Wie sieht's aus? Hören wir noch mal eine Band rein, oder?
1: Hau rein.
2: Gib alles.
0: Und zwar, wie gesagt, ich habe mich sehr, sehr gefreut, als Stucki hier vorhin darauf aufmerksam gemacht hat, dass Enforcer hier From Beyond Special Set spielen. Also das ist tatsächlich eine meiner Lieblingsscheiben von Enforcer. Und entsprechend hören wir im Folgenden das Lied Undying Evil.

0: Yeah, das war ein Enforcer mit Undying Evil, die wie gesagt am Donnerstag im Rahmen des RV Bang Festivals ihre From Beyond Special Show abliefern werden, ja. Archie, Stugi, wir haben uns gerade über das Sponsoring auch unterhalten. Das heißt, ihr kriegt ja, der finanzielle Fluss oder der Geldfluss wird ja nicht nur durch den Kartenverkauf und durch das Merchandising generiert, sondern ihr kriegt ja auch, sagen wir mal, von der örtlichen Industrie oder von den örtlichen, wie auch immer gearteten, geschäftlich tätigen Etablissements Unterstützung, ja?
1: Absolut richtig, ganz genau. Und wir müssen natürlich auch gestehen, so wie du gerade schon richtig gesagt hast, ohne Sponsoren wäre es natürlich nahezu nicht zu stemmen, ein Festival.
0: Ach, tatsächlich?
1: Das ist schon krass.
0: Macht, ja, also, macht das so einen
1: das macht dicken schon wirklich,
0: Haufen Trocken aus?
1: Okay. Das macht wirklich was aus, weil das Thema Kosten wird mit Sicherheit auch noch irgendwo abgefragt werden. Kosten sind nicht nur im Sprit gestiegen, sondern Technik kostet Geld, Security kostet Geld, alles kostet mittlerweile wirklich wahnsinnig viel Geld. Und da sind wir natürlich jedem Sponsor, egal ob klein oder riesig, extrem dankbar. Wir haben natürlich auch verschiedene Packages mit rausgebracht und sind, wenn ich ein paar nennen darf, wenn es für dich okay ist.
0: Ja, gerne, gerne.
1: Zum Beispiel
0: den gehört auch. Also
1: die dürfen ja auch mal ein bisschen Platz einnehmen.
0: Wem Dank verpflichtet
1: ist. Genau, genau. Also zum Beispiel die Firma Artivion hier aus
0: Hechingen. Oh yeah,
1: Artivion! Yeah. Mainstage-Sponsor! Ihr werdet den Artivion direkt sehen, wenn ihr vor der Mainstage steht und nach oben schaut. Da ist so ungefähr 15 Meter langes Banner, einen Meter hoch, über die ganze Stage gezogen.
0: Geil.
1: Ja, absolut.
0: Falls ihr euch jetzt gerade hier über die kleine Gefühlswallung gewundert habt, ja, ich arbeite bei der Firma Artivion, beziehungsweise habe die Firma maßgeblich mit aufgebaut und bin natürlich total happy darüber, dass es diese Kooperation hier mit dem RV

0: übers Beben. Und da bin ich sehr froh, dass wir den Partner Emil Kraft, das ist ein Sanitätshaus aus Dortmund, gewonnen haben.
1: Oh,
0: das
1: sehr
0: ist
1: geil.
0: Auch persönlich mein bester Freund.
1: Ach was, wie
0: diesbezüglich
1: geil.
0: Bin ich sehr froh, dass es da die Zusammenarbeit mit der Lebenshilfe gibt. Mhm. Und die Lebenshilfe hat uns natürlich geholfen, diese Empore entsprechend zu entwerfen, dass alle Metalheads einfach Zugang haben zu dem Festival. Und was bezüglich Kosten, Archie hat es ja gesagt, der Vorverkauf ist einfach so extrem
1: wichtig, damit
0: wir einfach auf dem Festival Vollgas geben können und genau solche Themen angehen können, dass das für jeden verfügbar ist. Biergarten, Schattenplätze,
1: genau.
0: Sitzplätze, genau.
1: Das wollte ich vorhin übrigens auch noch fragen, jetzt angesichts der heißen Temperaturen, die wir ja gerade hier haben. Klar, es ist Sommer, hallo. Wenn ich da jetzt im Biergarten sitze, habt ihr da auch an Beschattung gedacht?
2: Da haben wir natürlich auch an Beschattung gedacht. Das Coole ist auch an den Biergarten. Ebenfalls eine Firma hier aus dem Gäu, kennt vielleicht die Firma Grohmann Aluworks in Biesingen.
1: Alright.
2: Das sind die Sponsoren von unserem Biergarten und natürlich kein Biergarten ohne Theken und Bars etc. Die kommen nämlich von Willi Meier Holzbau, ebenfalls aus Biesingen. Die ganze Geschichte, ich runde jetzt einfach mal ganz kurz ab, okay?
1: Ja, das ist doch in Ordnung. Also den kann man ruhig nicht auch einen Platz bieten. Das ist doch total in Ordnung.
2: Danke dafür. Die ganze Geschichte wird natürlich versichert von der B&S GmbH, der Versicherungsmakler aus Balingen. Rein zufälligerweise bin ich mit meinem Partner Geschäftsführer dort. Denn die Firma Show in Media Design, alles was um Technik geht, kommt vom Elisha und seinem Team. Dann haben wir aber noch unzählige Leute mit dabei. UPAC beispielsweise, auch ein ganz arg guter Freund ist zum Beispiel Karosseriebau, Ballet. Ohne ihn, auch Mann der ersten Stunde, wäre es gar nicht möglich gewesen. Zwiefalter natürlich als Biersponsor mit dabei, die Firma Maximum und so weiter und so fort. Schaut euch bitte einfach mal auf unserer Homepage www.rvbank.de auf die Sponsorenliste. Guckt mal, klickt einfach mal drauf. Die Jungs haben sich das verdient. Das würde jetzt auch die Zeit irgendwo sprengen, dass wir hier alle Sponsoren dementsprechend vorlesen.
1: Ja,
2: aber zurückzukommen auf die Überdachung. Jawohl, haben wir natürlich dafür gesorgt.
1: Passt sehr geil. Alles. Das ist eine gute bauliche Maßnahme, muss man sagen.
0: Wir sind natürlich sehr dankbar um jeden Sponsor. Also wenn im nächsten Jahr irgendein Sponsor uns auch mit unterstützen möchte, sehr gerne. Archie anschreiben und es möglich machen.
1: Geil. Sehr geil.
2: Kriegen wir hin.
1: Sag mal, apropos Homepage, was mir auch noch jetzt gerade noch in den Sinn kommt, was mir aufgefallen ist, also deren Niveau und Benutzbarkeit und so, das hat sich ja auch deutlichst gesteigert. Das ist ja Wahnsinn, also wie das alles, also muss ich sagen, also im Fluss ist und alles wird einem angeboten, ja, man kann, was weiß ich, Timetables, Playlists, ja, das ist einfach toll aufgebaut, muss ich wirklich sagen, die sticht wirklich heraus.
0: Vielen Dank dafür. Du sprichst aber einen guten Punkt an. Also wie jeder Punkt auf dem Festival, jetzt abgesehen von Elisha, er ist schon Profi gewesen in dem Fall. Wir haben alles gelernt. Also damals, weiß ich, da bin ich aus Archies Büro rausgekommen am 3. Mai 24 und wir haben das erste Ticket verkauft und Alex, also in seinem richtigen Leben Alex,
1: tatsächlich,
0: nicht Archie, hat quasi das Ticket gekauft. Ich bin nach Hause gegangen, habe zu meinem Bruder gesagt, wir brauchen eine Homepage, komm zu mir. Und ein paar Stunden später hatten wir die erste Homepage. Und
1: geil.
0: So haben wir quasi gelernt, wie die Dinge funktionieren. Und von der Pike auf, für uns gibt es nichts, was wir jetzt nicht ausprobieren. Umso besser, wenn wir nicht wissen, wie es funktioniert. Das fixt uns so, dass wir einfach sagen, na ja klar,
1: wir
0: brauchen irgendwas.
1: Genau.
0: Los
1: wir
0: geht's. Wie
1: geil.
0: Geht es? Keine Ahnung.
1: Total
0: also lass
1: geil.
0: Es uns machen.
1: Geil.
0: Und auf diesen Füßen steht auch das Festival. Für uns gibt es kein, ja, hier und da, ich kann nicht, ich habe keine Ahnung, wie das geht, sondern wir gehen aktiv einfach hin und sagen, ah ja, klar, wir brauchen das, also machen wir es. Wer kann es machen? Es gibt immer eine Meldung und dann geht's Vollgas.
1: Sehr geil, total geil. Also das freut mich total. Ihr seht schon, ich gucke immer wieder auf die Uhr.
2: Ja,
1: wir sind immer noch beim Donnerstag. Ich würde sagen, wir hauen jetzt einfach noch mal ein Lied raus. Ja, und zwar, wie seid ihr eigentlich an die gekommen? Also über die Band freue ich mich ganz besonders. Und zwar Omnium Gatherum aus Finnland. Ja, wie habt ihr die klar gemacht? Wie ist das,
0: also
1: sich
0: das
1: vorzustellen?
0: Das Billing ist ja so aufgebaut. Wir sind derselben Metalheads. Wir haben unsere Lieblingsbands. Wir wissen aber auch, was

0: Leute, die aufs Bang Your Head gegangen sind und auch aufs Bang gehen, aufs AV-Bang, hören wollen. Und dementsprechend, also es ist eine meiner so richtig Lieblingsbands diesbezüglich, habe ich gesagt, ja, wir müssen das anbieten, weil wir ja auch jedem irgendwo einen Stil anbieten wollen, was er hören möchte. Wir wissen, dass das Leute hören wollen, Metalheads hören wollen, und dementsprechend ist es ein mega geiler Headliner für den Donnerstag.
1: Ja, also das hat mich wirklich, muss ich ganz ehrlich sagen, also das hat mich wirklich gefreut, ja, weil ich bin, ich kann mit Melodic Death Metal richtig was anfangen, muss ich sagen, ja. Wie dem auch sei, Ladies and Gentlemen, hier sind Omnium Gatherum mit Any Pain.

0: Ja, technisch einwandfrei und ja, fraglos brillant. Ja, das waren Omnium Gatherum, die Finnen, die am Donnerstag im Rahmen des RV Banks den Headliner hier darstellen werden. Ja, ihr seht es nicht, weil wir hier beim Radio sind, aber die zwei Jungs vom RV Bang, die haben also ein dermaßen grafisch ansprechendes T-Shirt hier an ihren götterartigen Leibern. Ja, und
1: ganz genau.
0: Ja, und also das heißt, sie sind nicht nackt erschienen, ja, sondern tragen dieses wunderbare, schmucke Stück Metal-Textil. Und sie haben noch was anderes mitgebracht, und zwar zweimal zwei Eintrittskarten für das RV Bing Festival. Und was ist hier mit der Hintergrundmusik los?
2: Die hat's verschorbelt.
0: Da ist sie doch. Und zwar zweimal zwei Karten für das diesjährige RV Bang Festival. Und um es euch diesmal, ja, ich sag mal, nicht schwerer zu machen, aber nicht ganz so leicht wie das letzte Mal. Ja, so ein bisschen Hirnschmalz darf man schon erwarten, ja. Zumal der Gewinn ja hier auch jetzt nicht gerade von schlechten Eltern ist, ja. Und die erste Quizfrage stammt vom Archie und lautet:
3: Okay. Aus welchem Buch in der Bibel und aus welchem Kapitel stammt das RV Bang 2026 Artwork? Das heißt, das Bild, welches wir, Stucki und ich, gerade auf dem T-Shirt haben, wo auf den Plakaten mit drauf ist, wo auf den Tickets mit drauf ist. Ich wiederhole nochmal ganz schnell. Aus welchem Buch in der Bibel und aus welchem Kapitel stammt das RV Bang 2026 Artwork?
0: Also Buch und Kapitel wird verlangt.
3: Buch und Kapitel.
0: Nicht, ganz nicht genau. Einfach jetzt hier irgendwie
3: nicht,
0: so.
3: Also nicht sagen, aus der Bibel, ne?
0: Das gilt, ja, ja. Das gilt nicht. Nein, das gilt nicht. Das gilt wirklich nicht, ja. Ist diese Ausrichtung an der biblischen Thematik, hat das einen besonderen Hintergrund?
3: Es ist ein bisschen mir geschuldet. Ich befasse mich da ein bisschen mehr damit. Mich interessiert ganz einfach die Bibel sehr stark. Mich interessiert natürlich auch das Thema Okkultismus, Satanismus. Beispielsweise auch, ich bin da drauf gekommen, Iron Maiden, Number of the Beast.
0: Ach, okay.
3: Genau, richtig. Eine meiner Lieblingsbands. Da kommt es ja alles her. Und ja, und dann recherchiert man. Man kommt von einem ins nächste mit rein. Und wir haben im RV Bang Team beschlossen, okay, Archie, du bist für die Artworks zuständig.
0: Ah ja.
3: Ich darf mir also dann auch die Stories dementsprechend herziehen und kuschel da in der Bibel. Und wenn ich was Schönes drin finde, dann wird es dann je nachdem auch in ein Artwork umgesetzt. So dann auch schon für 2027.
0: Ah, das ist ja genial. Das ist ja also ein richtig geiles Konzept, will ich mal meinen, oder?
4: Und meine Tochter freut sich jedes Mal, dass Pferdchen drauf sind. Viele Grüße an die Charlotte.
0: Mega ist sie, cool. Ist sie so ein typisches kleines Mädchen, was so Ponys und Pferde abfährt? Ne,
4: ich würde nicht sagen, sie ist ein typisches kleines Mädchen.
0: Nein, Gott, das sollte nicht abwerten.
4: Nein, auf keinen Fall. Aber ja, sie liebt natürlich Pferdchen und spielt dementsprechend hingebungsvoll und freut sich extrem. Das erste Logo, das 24er Logo und auch das 25er hat sie ausgesucht. Vielen Dank dafür. Mega.
0: Geil. Richtig gut, richtig gut. Jetzt, wie machen wir denn jetzt folgendermaßen weiter? Ich würde sagen, also wir haben ja jetzt quasi den Donnerstag, haben wir jetzt eigentlich schon fast pünktlich abgecheckt sozusagen, ja. Das heißt, wir wenden uns mal dem Freitag zu, ja. Kann man sagen, dass der Freitag an sich eher der melodischere Festivaltag ist und Samstag der härtere, oder kann man das nicht so sehen?
4: Man könnte es so sagen, ja. Wir schauen natürlich, dass es von der Reihenfolge auch passt, dass es sich gut auch aufbaut. Natürlich musst du erstmal schlafen, dann dein Frühstück am Campingplatz abholen. Wir arbeiten auch mit unseren Freunden von der Caritas zusammen. Das heißt, auf beiden Campingplätzen gibt es ein Frühstück. Dann kommst du auf das Festivalgelände, wieder auf den Holy Ground. Pünktlich 9 Uhr, 10 Uhr geht es dann los mit unseren Balinger Freunden Tales of Valor.
0: Ah ja, okay.
4: Dann wird es richtig krachen. Diesbezüglich, da freue ich mich dann auch auf Cave und ganz besonders auch auf Snow White Blood, die nachher als dritte Band dann teilnehmen. Also ja, grundsätzlich kann man sagen, es ist so ein bisschen klassischer, melodischer, so dass es halt jeden abholt. bevor natürlich am Samstag, wir müssen ja irgendwo die Bühne ein bisschen schonen, sie nicht gleich abbrennen.
2: Abgefackelt gehört sie.
4: Dass wir eben am Samstag Vollgas geben, das Erdbeben anleashen und da Balingen runterbrennen bis...
0: Ja geil, bis auf die Grundmauern.
4: Grundmauern auf dem Holy Ground.
2: Genau, geil.
4: Dann geht's dann weiter
2: so viel zu den Versicherungen.
0: Ja, genau, so sieht's aus.
4: Scheiße.
0: Ja.
4: Scheiße. Gut, haben wir natürlich einen Spezialisten mit dabei. Fuck. Mit B&S. Das ist sehr gut.
2: Alles gut.
4: Wir machen dann weiter um 13.45 Uhr mit Ambush, dann mit unseren Freunden von den Forster mit einem zweiten super heftigen Set am Platz, bevor wir zu unseren Freunden von Mystic Prophecy wechseln. Da freue ich mich ganz besonders, weil ja Lia von Mystic Prophecy bei Michael Schenker ja die Tour gemacht hat. Extrem genial, ich habe es verfolgt und dementsprechend ist er bei Mystic Prophecy und bei Michael Schenker dabei.
0: Mhm.
4: Mit seinem Special Set My Years with UFO.
0: Mhm.
4: Heat um 18 Uhr.
0: Mhm.
4: Die Schweden Arden Organ, aktuell bei mir totale Heavy Rotation mit Gunman und Co. Ich freue mich einfach extrem. Co-Headliner konnten wir sie gewinnen, bevor es nachher mit eben Klassik abschließt. Michael Schenker. Und um 23 Uhr natürlich in unserer Halle, natürlich Aftershow. Jeden Tag gibt es eine Aftershow in der Halle. Da könnt ihr nochmal Absacker trinken.
0: Ja,
1: könnt ihr euch mal hier komplett einen reinbechern. Meine Güte, kommt zum Thema. Da wird gesoffen. Spaß. Nee, wir waren eine riesen Party am Stub. Ich wollte dich nicht unterbrechen. Sorry.
4: Alles gut. Nein, mach nur. Also ihr hört, es ist für alle gesorgt, ob es jetzt entsprechend liquides Getränk oder Essen, Food, wie auch immer, vegan, vegetarisch. Für jeden ist gesorgt, nicht nur musikalisch, sondern auch wirklich für Magen, Grube und Luft und Liebe.
0: Ja, geil.
2: Also, rundum Paket.
0: Ich kann mir natürlich vorstellen, dass es in der Halle dann wahrscheinlich 60, 70 Grad haben wird.
4: Nein, die Halle ist super. Das war ja beim letzten Mal
2: tatsächlich
4: auch dies,
2: gut. Nee, ja, ist gut. Gedämmt, ja, wir haben ja letztes Jahr auch sehr, sehr gutes Wetter gehabt.
0: Mhm.
2: Das heißt, wir haben da die Möglichkeit, wenn man vorne hinten ein bisschen ganz leicht die Tore öffnet, was wir da immer grundsätzlich haben, dann zieht es richtig gut durch. Es wird kein Sturm, keine Sorge oder sonst was. Aber man hat okay klimatische Verhältnisse. Das definitiv ja.
0: Sehr geil, sehr geil. Ich muss mal auf die scheiß Uhr gucken, ey. Sollen wir mal in eine der Bands vom Freitag schon mal reinhören, oder?
2: Ja, gerne.
0: Oder? Ich würde jetzt sagen, insofern die Melanie aus Bohndorf sich das auch gewünscht hat, wie sieht's denn aus mit Cave vielleicht?
4: Super. Die Bohndorfer sind sehr stark vertreten hier. Voll die Metalheads da, ich sollte umziehen.
0: Sowieso echt, die tatsächlich? Melanie.
4: Ja, das ist schon die zweite Frage aus. Oder ist es nur Melanie?
2: Sind wir die gleiche Melanie?
4: Hi. Grüße an Melanie.
2: Grüße Melanie. Hi Melanie.
0: Ja, die freut sich auf jeden Fall. Hier sind für Melanie und natürlich für die anderen Hörer von Hart und Unabhängig auf 96,6 MHz beim freien Radio Reutlingen Tübingen Cave mit Obsession.

0: Yeah, Just Moving On, das waren Cave, ja, die wie gesagt am Freitag hier als zweites am 10.7. auf dem RV Bang auftreten werden, ja. Archie Stuggi, ich würde gern nochmal zu einer weiteren Frage von einer Hörerin kommen, beziehungsweise sogar von einer Arbeitskollegin von mir.
1: Ja, cool.
0: Und zwar, die, ihr habt...
1: Du lachst schon, okay? Jetzt sind wir gespannt, was da gleich kommt.
0: Ich meine, ihr habt ja freundlicherweise auch bei uns in der Firma verschiedene Karten und Packages zur Verlosung gestellt.
1: Genau, ja. Richtig. Ja.
0: Zum Beispiel auch diese VIP-Tickets. Ja,
1: richtig.
0: Wenn ich mich recht entsinne. Und davon hat meine liebe Arbeitskollegin Michelle Klein zwei Stück gewonnen, ja.
1: Gratulation!
0: Ja, und sie hat sich auch wirklich sehr darüber gefreut, ja, und bringt unsere Arbeitskollegin Karin mit. Und jetzt hat sie bei mir an die Tür geklopft und hat gesagt, Wolf, kann ich dich mal was fragen zum RV Bang? Und da sage ich, ja klar, was ist los, was gibt's?
2: Okay, Spannung steigt.
0: Ja, und dann sagt sie, du Wolf, ich habe die VIP-Tickets gewonnen vom RV Bang Festival und sag mal, kann ich mir da im VIP-Bereich so richtig achtarmig einen reinleeren bis zur Bewusstlosigkeit?
1: Okay. Keiner Scheiß, okay. Ey, war ziemlich sympathisch in dem Fall. Wir können das schon. Also, Michelle, richtig?
0: Ja, Michelle.
1: Michelle, hi, hier ist der Archie.
0: Michelle,
1: du kommst einfach auf die VIP-Stage. Du wirst mich auf jeden Fall finden. Wir können uns da gemeinsam die Latten vom Zaun prügeln oder die Laterne austreten oder wir können uns gemeinsam umholzen.
0: Oder den Helm lackieren.
1: Genau. Oder einfach auch mal fein säuberlich die Rinne verzinken. Komm zu mir und wir werden Spaß haben. Ich freue mich drauf.
0: Klasse, richtig gut. Echt sehr schön. Gut, Michelle, du hast gehört, also alles ist möglich, ja. Sollen wir nochmal was hören oder wir hatten doch vorhin noch ein ganz wichtiges Thema, da ging es doch um das Bändchen, um die Geschichte.
1: Ja, genau.
0: Dass wir das
1: vielleicht
0: nochmal.
1: Vielen Dank dafür. Genau, das wollte ich noch kurz aufgreifen. Wir haben ja drüber gesprochen, was sind die Neuerungen, Änderungen bezüglich unseres Festivals. Wir entwickeln uns ja immer weiter und wir schauen natürlich, dass es so bequem wie möglich ist für alle und da haben wir das Thema Cashless aufgegriffen. Nicht nur Cashless, sondern auch Access. Das Geniale an der Geschichte ist, du kommst mit Bargeld, mit Karte, mit irgendwas, kannst auch im Vorfeld dein Bändchen bzw. dein Ticket aufladen und kommst. Mhm. Der Vorteil ist, du kannst es nicht verlieren, so gesehen, es ist ja in deiner Hand. Das heißt, mach die fetteste, den fettesten Circle Pit.
2: Komm, oder Michelle, kannst du den reinknallen?
1: Genau. Das Geniale ist, es ist so wie ein Wertbon, ja? Nur dass du es um die Hand drum hast. Du brauchst auch überhaupt gar kein Konto. Du musst aber nicht. Das heißt, du lädst es mit Bargeld auf und kannst es wieder mit Bargeld bekommen an der Kasse. Das sammelt keine Daten, nix. Viele haben ja Bedenken bezüglich Datensammlung, muss das auch gar nicht. Du erzeugst einfach gar kein Konto, lädst es auf, wie wenn du einen Wertbon kaufen würdest. Hast Spaß, kannst es nicht verlieren. Kleingeld fliegt dann raus, wenn du dann irgendwie über die Leute fliegst, wenn du irgendwo Crowdsurfing machst oder mir geht das leider immer so.
2: Stage-Diving.
1: Wall of Death oder so, plötzlich fehlt alles und du denkst, jetzt brauche ich ein Bier. Geht nicht mehr, hier Kumpel auch weg, liegt irgendwo an der VIP-Stage total achtarmig besoffen. Aber schon alles passiert. Ja, wir kennen das ja, wir sind ja selber Festivalgänger, von daher haben wir gesagt, okay, was können wir machen, um einfach das zu adressieren und sind auf den Trichter gekommen. Das Geniale ist, dass man halt einfach voraufladen kann, da braucht man dann eben ein Konto, wenn man das umgehen möchte, dann geht man in die Kasse, lädt auf, einfach mit Bargeld. Also nichts mit Bargeld weg.
2: Nee,
1: darum geht es gar nicht. Es geht einfach nur um bessere Verwaltung und so weiter und so fort. Also
0: ist das Armband, wenn ich das jetzt vergesse, wieder zu entladen oder ich nehme das mit heim.
1: Ja.
0: Ist das 27 noch gültig?
2: 27 ist es da nicht mehr gültig, aber du hast einen bestimmten Zeitraum Zeit. Ich müsste jetzt lügen, sind es 2 oder 3 Wochen oder sowas?
1: Es sind 3 Wochen nach Festival.
2: 3 Wochen nach,
1: glaube ich. Auf der Homepage steht es drauf, FAQs auf der Homepage, ist alles
2: mit drauf, genau. Das heißt, du gehst mit deinem 1,4 Atü nach Hause, dir fällt Mittwoch dann bei der Arbeit bei Artivien ein. Scheiße, oh, ich habe noch 150 Euro auf dem Armband drauf. Dann kannst du die dir auf dem genau gleichen Wege wieder zurückholen, wie du es drauf gespielt hast.
0: Okay, alles klar, wunderbar. Das hört sich doch alles wirklich bis ins kleinste Detail irgendwie minutiös geplant an, muss man sagen. Wir
2: strengen uns an.
0: Ja, das, den Eindruck hat man deutlich, ja. Und das Ergebnis liegt ja offensichtlich auf der Hand.
1: Ja? Das ist absolut richtig. Ja. Was uns auch noch extrem wichtig ist, wir sind ja ein Familienfestival, ja.
0: Mhm.
1: Ja. Letztes Jahr hatten wir Walking Star. Es war unfassbar, wie viele Familien mit Kindern da waren. Mhm. Ich habe ja 2 Kinder, 8 und 11. Ich einfach. Seitdem sind sie Walkings-Fans, davor war es ja wie Saurus. Mhm. Und wir haben jetzt die Änderungen von 25 auf 26, dass Kinder einschließlich 14 kostenfrei reinkommen. Und wir haben Wahnsinn. Ein Jugendticket eingeführt, 15 bis 17. Das Alter am Festival ist maßgeblich. Mhm. Das ist stark vergünstigt. Mhm. Also irgendwas zwischen 50 und 60 Euro. Mhm. Also stark vergünstigt zum Festival-Ticket, sodass jeder einfach Zugang zum Festival hat. Wir wollen es fair gestalten. Wir wollen die Preise unten halten, obwohl die Pandemie natürlich ziemlich viel kaputt gemacht hat, was Preise anbelangt. Wir haben es ja an der Tankstelle auch gesehen dieses Jahr. Mhm. Sind die Preise wieder Gott sei Dank ein bisschen stabiler unten, aber das kann sich morgen wieder ändern. Ja, ja. Also von daher, wir gucken, dass wir stabil bleiben.
0: Ich finde es auch gerade im Hinblick auf die Jugend auch wichtig, das irgendwie weiter attraktiv für selbige zu halten, weil es geht ja schließlich darum, den Nachwuchs auch irgendwie zu fördern, ihm irgendwie die Möglichkeit zu geben, sich weiter ordentlich stilgerecht zu entfalten.
2: Ja. Absolut wichtiges Thema, ganz genau.
0: Ja. Gut, wir haben 11.03 Uhr. Stucki, willst du deine zweite Verlosungsfrage mal raushauen?
1: Sehr gerne. Und zwar, schätzt mal, wie viele Helfer am AV-Bank 26 uns unterstützen. Der am nächsten dran ist an der Zahl, hat gewonnen.
0: Ja, genau. Das heißt, ihr habt jetzt noch eine Stunde ungefähr Zeit, also ja, nach 56 Minuten. Ihr müsst jetzt mir schreiben, wenn ihr euren Gewinn hier verlautbart haben wollt durch mein zartes Stimmlein. Oder wir machen es dann im Nachhinein das kriegt dann halt niemand mit, nur ihr selbst. Ja.
2: Gebt Gas, komm, auf geht's los. Wie viele Helfer haben wir hier aktiviert? Übrigens, PS, ich darf sagen, natürlich für 27 suchen wir auch wieder Helfer.
0: Ah ja, okay. Das ist dann ehrenamtlich, ne? Oder wie?
1: Ja.
0: Ja.
1: Also so ein Festival lebt ja von eben Helfern, ja, Unterstützern. Ohne Unterstützer kein Festival. Das ist uns einfach extrem wichtig. Einfach das nochmal auszudrücken, wie dankbar wir sind, dass uns so viele unterstützen, nicht nur die Sponsoren, sondern einfach die Helfer. Ihr seid einfach mega. Wir freuen uns mit euch, diese Party zu machen. Wir machen das, um euch auch einfach ein Stück weit zurückzugeben, ein Zuhause zu geben, auch vom Alltag. Wir haben alle unsere Sorgen. Kommt auf den Holy Ground, habt eine fette Party, macht Spaß mit uns. Seid Teil der Community, wir freuen uns auf euch.
0: Geil, das ist doch schon mal richtig ein schönes Zwischenwort, will ich es mal nennen. Ja, wir haben 11 Uhr, wir hängen immer noch im Hängen, wir hängen überhaupt nicht fest, ja, aber wir befinden uns immer noch bei der Diskussion bezüglich des Freitags. Und ich würde sagen, wir lassen jetzt im Folgenden nochmal eine Band hier sprechen sozusagen. Und zwar, hier sind Ambush aus Schweden mit Desecrator.

0: Yeah, das waren die Schweden Ambush mit ihrem Song Desecrator, ja, die am Freitag, den 10.7. als vierte Band hier die Stage entern werden, ja, bevor dann Enforcer ihr reguläres Set spielen. Wir haben gerade ein anderes Thema nochmal angeschnitten, und zwar die Namensgebung des RV Bank Festivals, ja, die ja doch nicht so ohne weiteres vonstatten gegangen ist, sondern irgendwie eine Geburt merkwürdiger Umstände war, oder wie war das?
1: Also, wenn wir mal mit den ersten drei Buchstaben, mit dem RVB anfangen, wir sind ja der Balinger Rockverein. Mhm. Den gibt es seit 1989. Wir sind derzeit 670 Mitglieder stark. Und wie jetzt dem einen oder anderen wahrscheinlich schon auffällt, Balinger Rockverein, RVB passt irgendwie gar nicht zusammen. Ich bin 2016 zum Balinger Rockverein mit dazugekommen, und Josef hat mir den Auftrag, Josef Vorstand, den Auftrag gegeben: Archie, kümmere dich mal einfach um ein Logo, was da gut aussehen könnte. Und ich bin dann nach dem zweiten Kristallweizen unten in meinem Keller gesessen und haben mir gedacht, so BVBR, das sieht alles ein bisschen doof aus, RVB sieht besser aus, weil da ist nämlich die Pommesgabel, das V in der Mitte. Dann war für jeden klar, das Ding heißt jetzt Rockverein Balingen. Und ja, da haben wir seit 2016 also auch dieses Logo, und dann ging es eigentlich ja, wie die Jungfrau zum Kinde. Bang, das ehemalige Bang Your Head, ist ja durch den Tod vom Horst,
0: ja,
1: dementsprechend
0: leider, Rest in Peace.
1: Rest in Peace, ganz genau, leider komplett von der Fläche verschwunden. Und wir haben dann gesagt, okay Mensch, wir machen da ein Festival, was Kleines, wie soll denn das Ding heißen? Und da kam dann, ich weiß nicht, ich glaube, es war der Rocco Stucki, der dann irgendwann mal gesagt hat, okay Mensch, wir haben ja eh schon RVB, RV Rockverein, lass uns doch einfach Bang dahinter hängen. Und dann haben wir einfach ein RV Bang. Mhm. Bep, so kam der Name zustande.
2: Geil, sehr geil. Eine kleine Ode an das Bang Your Head, Rest in Peace, Horst.
0: Ja, ja, ja, danke für alles, das muss man wirklich sagen. Also ich war schon beim Bang Your Head, da hat es noch in der Stefan Hartmann Halle in Hirschau stattgefunden. Das war, da waren 300-500 Leute, ja, damals. Ja, ja. Na gut, ich habe ja auch schon ein paar Jährchen auf dem Kopf, wenn ich war.
1: Du siehst noch gut aus dafür,
0: das passt. Ah, danke. Ja, das kommt durchs Nassrasieren und Irish Moos und
2: Heavy Metal.
0: Und Appleboy. In rauen Mengen Appleboy. Das ist ganz wichtig.
2: Appleboy!
0: Das hält die Haut straff. Das ist total geil. Das
1: muss ich mal probieren.
0: Ja, mach das mal. Ich bring dir mal was mit.
1: Bitte, ja.
0: Ja, ja, auf jeden Fall. Wir haben vielleicht noch, sollen wir noch mal eine Band vom Freitag hören?
2: Sehr gerne.
0: Oder
1: ja, sehr gerne.
0: Weil wir hatten ja noch das eine oder andere Thema, was auch wichtig ist, ja, gerade wegen des Mülls zum Beispiel, wollten wir noch mal,
1: super wichtiges Thema,
0: wollten wir noch was sagen, ja. Ich habe jetzt hier natürlich, weil ich mich natürlich wieder nicht richtig konzentriert habe, habe ich jetzt hier gar nichts großartig vorliegen. Aber ich würde jetzt trotzdem sagen, oder pass mal auf, dann machen wir das doch so, währenddem ich hier mich versuche an diesem...
2: Du schaffst das.
1: Tu es.
0: Ihr hattet noch ein wichtiges Thema, und zwar ging es um die Müllentsorgung, ja.
1: Finden wir auf jeden Fall ein wahnsinnig wichtiges Thema, auch eine große Bitte vom ganzen Team. Die Camper, es gibt ja dieses Eco-Campingplatz, wir haben ja auch den Core-Campingplatz. Wir sind bekannt dafür und haben daraufhin auch ein gutes Ansehen bei der Stadt Balingen, dass wenn wir ein Festival beendet haben, dass es immer ganz blitzeblank ausschaut, dass alles ganz gut ist. Mhm. Hängt natürlich auch irgendwo mit der Tierwelt zusammen. Das heißt, wenn da Speisereste rumliegen, das wäre ganz arg ungeschickt. Ein großes oder ganz offen und ehrlich gesagt, jeder, der da ist, bitte räumt einfach den Müll ganz kurz auf, nachdem ihr die Fliege gemacht habt oder kurz davor auf jeden Fall. Es hat unzählige Müllcontainer, Mülleimer und so weiter und so fort. Stucki, möchtest du auch noch was zum Thema Müllentsorgung sagen?
2: Seid bitte besonders vorsichtig mit Glasflaschen. Ja. Und was ja mir auch besonders wichtig ist, Zigarettenstummel, sammelt die einfach auf, dass die nicht irgendwo im Feld rumliegen und dann entsprechend bei der nächsten Veranstaltung vielleicht Kinder, wie auch immer, ja, oder Tiere.
0: Ja, das gehört sich eigentlich sowieso nicht, dass man die Kippen einfach da in die Pampa schmeißt. Das ist, eigentlich ist es selbstverständlich. Ne?
1: Eigentlich ja, aber wir sprechen es einfach nochmal zusammen. In dem Fall auch nochmal ein großes Dankeschön. Ein weiterer Sponsor, Firma Bogenschütz, Müllentsorgung. Ah, alright. Schmeiß den Scheiß einfach dort in die Container rein, in den Mülleimer, dann ist es weg und wir haben es von der Backe.
0: Genau. Gibt es also, aber dieses Müllpfandsystem gibt es nicht mehr, oder?
1: Doch, wir haben ein Müllpfandsystem, als auch auf der Homepage nochmals mit drauf beschrieben bei den FAQs. Wenn jemand keinen Müllsack dabei hat oder wie auch immer, er kann sich bei uns einen für einen Pfand, um 10er ist es glaube ich, gibt es einen Müllsack und wenn er den Müllbeutel dann wieder zurückbekommt oder zurückgibt, bekommt er dann den 10er wieder ausbezahlt.
0: Geil, das ist doch mal ein Wort, oder?
2: Was natürlich super cool ist, die letzten 2 Jahre, also der Camping, der ist so verlassen worden. Also super, die Community ist einfach mega, ja. Da hat man gar nicht gesehen, dass dann ein Festival stattgefunden hat. Von daher haben wir vollstes Vertrauen, dass das entsprechend besser.
1: Ja. Also wenn es genau so weiterläuft, wie es jetzt 25 gewesen ist beispielsweise, traumhaft. Ja. Also wir mussten da nichts nachkehren, nichts suchen, da war wirklich gar nichts.
0: Geil.
1: Das war richtig geil.
0: Ja gut, was man liebt, pflegt man halt auch. Ne?
2: Ein Shoutout an die Community. Yeah. Ihr seid einfach mega.
0: Junge, da macht sich Thomas Gabriel Fischer fast los. Geil. Wir haben noch 4 Minuten. Das nächste Lied dauert auch 4 Minuten. Das heißt, wir sind genau im Zeitplan, wenn wir nämlich jetzt quasi den zweiten Tag mit dem Headliner abschließen. Ja? Und zwar hier sind UFO mit Dr.

0: Da please, the mess I'm in, ja, das war ein UFO, ja, beziehungsweise hier Michael Schenker an der Gitarre, der am Freitag,
1: den 10.7.
0: Danke, super, einwandfrei, hier den Headliner beim RV Bang Festival stellen wird, ja, und damit werden wir, Junge, also wir die Deutschen, wir bauen, an uns kann sich die Deutsche Bahn, kann sich echt ein Beispiel nehmen, ja, 11.21 Uhr und es geht weiter mit Tag 3 vom RV Bang Festival, dann habt ihr Scheiße. Echt?
2: Vollgas, ja. Links auf die Überholspur.
0: Ja, righty right.
3: Also, solltet ihr die Warm-Up-Show überlebt haben? Das ist natürlich Voraussetzung am Freitag.
1: Das würde ich jedem wünschen.
3: Ja, also da gibt es wieder eine Warm-Up-Show in der Halle, wo ich euch entsprechend einen reinlötet, so wie in der Sprache von Maci.
1: Das war für die Michelle.
3: Die Achtarmige.
1: Ich habe jetzt schon Angst.
3: Ich habe solche Bilder im Kopf. Wieso machst du sowas?
1: Du hast Bilder und ich habe Angst.
0: Ich habe jetzt schon Angst, ein bisschen.
1: Ja, okay. Der Endgegner.
3: Also, die Warm-Up-Show. Willkommen zur Warm-Up-Show. Wenn ihr die überlebt habt, dann dürft ihr ein bisschen schlafen auf dem Campingplatz. Anschließend gibt es ein tolles Frühstück auf beiden Campingplätzen. Um 9 geht es wieder Doors, also Türen auf, oder wie manche sagen, eine mega geile Band.
0: Die Doors auf jedem spielen Festival. Ja dreimal.
1: Die spielen überall, obwohl genau. Es ja schon länger nicht mehr gibt.
3: Neben TBA.
1: Ja, genau. TBA ist der beste Headliner.
3: Der, genau. Der beste Headliner. Um 10 Uhr geht es dann los mit unseren Freunden aus Freiburg, Madeira.
0: Mhm.
3: Ein bisschen modernerer Act, New Metal, die kamen bei uns herein aus der Community. Wir haben ja einen Contest gemacht der Bands, vielen Dank dafür, es waren brutal viele Bands, die einfach mitgemacht haben. Wir sind so froh, dass sich so viele bewerben.
1: Abartig.
3: Wir haben mittlerweile also 600-700 Bewerber, die müssen wir uns alle anschauen. Ja. Und es ist so unfassbar, mein Herz blutet mir jedes Mal, weil da einfach so ein Potenzial dahinter ist, wenn man sich das anhört, aber wen nimmst?
1: Schwierig, wir können natürlich nicht jeden spielen lassen, es geht, die Zeit gibt es leider nicht her.
3: Genau, und deshalb haben wir uns entschieden, eben einen Contest zu machen. Wir hatten 10 oder 12 Bands und Madeira hat sich durchgesetzt. Vielen Dank für die entsprechenden Votes für Madeira.
0: Du sagst, du sprichst es aus wie die Insel
1: Madeira. Genau, Madeira.
3: Stimmt, Madeira.
1: Madeira, ich finde Madeira finde ich auch schön, das ist gut.
3: Das ist schon, ich sollte Urlaub machen. Madeira. Vielleicht habe ich schon diese Gedanken.
1: Madeira. Alles gut.
3: Genau, dann geht's weiter mit unseren Schweizern für unsere Schweizer Community. Yeah. Das wird so richtig böse mit echt? Broken Fate. So geile Band, auch vom Gesang her holt es dich total ab. Die Stimme ist so einzigartig vom Tobi. Ich bin so froh, dass sie nachher nach Mad Era.
1: Könnt ihr ja dann auch Broken Fate sagen.
3: Broken Fate.
0: Broken Fate. Broken Fate. Broken Fate.
3: Grüße an dieser Stelle an Matteo
0: Broken Fate.
3: Aus Italien, der extra zu uns kommt und uns einen schönen Artikel schreibt.
1: Stimmt,
3: die
1: genau.
3: Presse.
1: Die Presse, ja, abartig, bevor du weitermachst. Wir haben, glaube ich, 45 oder 50 Pressevertreter da.
0: Wow.
1: Krasser Scheiß. Also mal ganz ehrlich.
0: Geil.
1: Da wird es eng im Graben vorne.
3: Wir haben dafür gesorgt, dass es nicht so eng wird. Wir haben ein bisschen verbessert. Letztes Jahr war es wirklich kuschelig. Wir haben es noch ein bisschen aufgemacht, damit wirklich jeder Vertreter...
1: Der Fotograben.
3: Genau, im Fotograben, in der Fotoritze.
0: Wahnsinn.
1: Morte, Fotoritze. Okay. Von Matteo.
3: Ja, es
1: Broken Fate.
3: Oh, alter Schwede. Okay, Schweden haben wir auch. Finnen, also wir sind sehr gut vertreten diesbezüglich. Aber kommen wir zu unseren Lokalmatadoren Mission in Black. Eine meiner Lieblingsbands tatsächlich mit einer neuen Platte aktuell. Wir werden einige Songs aus der Platte hören. Aktuell Heavy Rotation bei mir, Rise von Mission in Black, Superband aus so Heidenheim-Ulmer Region. Melodic Death Metal passt mir total mit Einfluss aus Fresh. Wer sie nicht kennt, die Steffi, die Frontfrau, war schon mal bei Voice of Germany, ich glaube 2019, und hat da wirklich für Furore gesorgt mit ihren Growls. Mega, ich freue mich extrem auf die Band. Dann haben wir Distinity, das sind Schweizer, also ihr seht, wir sind sehr, sehr, sehr international aufgestellt. Unser Billing-Lineup ist wirklich kuriert durch das Team. Wir machen uns sehr viele Gedanken, was könnte tatsächlich auf dem Bang die Leute entsprechend unterhalten. Für jeden was dabei. Distinity, super, super Geheimtipp eigentlich. Ich habe es jetzt dreimal gesehen, live, mega, hammermäßig Band. Wir gehen dann um 15 Uhr zu Lacrimas Profundere. Mega düster, super geile Jungs. Also ich werde es abfeiern, wenn ich ein paar Minuten Zeit habe, vor die Bühne zu gehen, um da einfach mitzumachen. Ich hoffe, es gibt einen Circle Pit irgendwann.
0: Boah, aber bei der Hitze.
1: Stucki wird den schon anheizen. Ich meine, die Flammen wird schlagen, wenn du da den Devil Roads marschierst.
3: Definitiv.
1: Zahnschutz so, nicht vergessen.
3: Dann, damit wir wiederum hier beim guten Bier ankommen, haben wir unsere Frankfurter.
0: Jawohl.
1: Tankard.
0: Da freue ich mich.
3: Drauf. Yeah. Tankard. Liebe Grüße an Bufo. Es macht geil. Unglaublich Zeit mit Spaß mit dir zusammenzuarbeiten. Richtig genial.
0: Der Schnädelbach.
3: Mega.
1: Krass.
3: Mega Typ.
1: Ja,
3: mega
1: Typ. Super unkompliziert.
3: Läuft. Ja. Wir freuen uns auf Tankard. Und dann kommen wir zu einem weiteren Special mit Rage.
0: Geil.
3: Und dem Lingua Mortis Orchestra. Wir werden insgesamt um die 20 Musiker zusätzlich, also Orchestermusiker, auf der Bühne haben.
0: Das wäre eine meiner Fragen gewesen, ja.
3: Special Sets, das ist einfach nur so megamäßig. Mhm. Vielen Dank hier auch an die Agentur und an die Orchesterleute, die Musikschule in Schramberg, soweit ich noch mich erinnern kann, für die Unterstützung, weil die Organisation ist nicht ganz so einfach, aber also unkompliziert, super easy. Ich freue mich so drauf. Das wird für mich, finde ich, ein mega Highlight.
1: Das wird schon mega geil. Du müsst dich ja mal ganz kurz vorstellen, 20 Musiker auf der Stage und die haben ja nicht auf einer kleinen Stage irgendwie Platz. Mhm. Das ist natürlich die Mainstage und das ist tatsächlich Europas größte Trailer Stage. Also das ist keine kleine Nummer, sondern wer es von 25 kennt, genau das Flaggschiff steht dann wieder auf dem Holy Ground.
0: Ich habe hab Rage mit dem Orchester. In den späten 90ern habe ich die gesehen. Ja, und da war es im, wenn ich mich recht entsinne, im Oktober oder November. Das hat dann natürlich auch gut gepasst, so die Kälte und die Klassik und so. Ne? Ich bin mal gespannt, wie diese klassische Untermalung bei den sommerlichen Temperaturen zündet. Sind wir mal gespannt, ne? Und ob die Instrumente das auch mitmachen, das wird auch
1: ja, witzig. Ja, die Stradivari wird das schon tun.
0: Ha, wollen wir es doch schwer hoffen.
1: Von Matteo.
0: Ja, von Matteo.
1: Ja, gut. Der wird schon gut.
0: Geil. Ja, dann.
1: Es geht ja noch weiter.
3: Es Stucki, geht ja auch noch weiter. Wenn ihr das alles überlebt habt, gehen wir zu den absoluten Genregrößen aus Finnland, zu Sonata Arctica. Das ist nochmal ein besonderes Highlight hier, bevor wir dann abschließen mit dem East Coast Fresh. Eine der großen Bands, 46 Jahre on the road, Urgesteine aus New Jersey, 1980 angefangen. Overkill.
1: Leute, es wird so ein Abriss
0: geil,
1: mit Overkill.
0: Geil, da freuen wir auch total.
1: Geil wird das.
0: Da freuen wir auch total drauf.
3: Also spätestens dann, sorry Alicia, wird dann die Bühne entsprechend brennen.
1: Alicia, tut uns jetzt schon leid, sorry.
3: Dann war es die größte Trailerbühne.
0: Ah, okay.
1: Wir reden nicht über Versicherungen. Nein.
0: Okay, geil. Klasse. Die Zeit, ich habe sie immer im Auge. Ich würde sagen, wir hören mal kurz rein. Und zwar habe ich jetzt gedacht, wir können ja mal in Mission in Black mal reinhören vielleicht. Ja, und zwar haben wir hier das Lied Rise.

0: Profis.
1: Ja, genau, genau.
2: Nahezu.
1: Genau. Stucki, du wolltest noch was sagen oder Archie, du auch, von wegen Call to Action?
3: Ja, Vorverkauf. Alright. Wir werden den Vorverkauf 27 natürlich am Festival schon starten.
1: Sehr geil.
3: Wir haben pro Tag allerdings eine recht limitierte Anzahl von Tickets. Wir überlegen uns, wie wir das entsprechend dann aufbauen. Bezüglich Preis natürlich super fair wieder.
1: Das heißt, ich muss sagen, ich habe ja im letzten Jahr gleich zugeschlagen, als ich gesehen habe, wow,
2: genau.
1: 99 Euro. Ja,
2: klasse Scheiß, gell?
1: Alter, gleich. Schon richtig.
3: Wir versuchen natürlich auch in dem Range entsprechend zu bleiben. Fakt ist, ihr bekommt schon ein Hard-Ticket.
1: Ja.
3: Für 27. Es ist organisatorisch natürlich nicht möglich, wenn wir online ein Ticket kaufen, dass wir das zusenden. Das heißt, die nächste Möglichkeit, ein Hardticket zu ergattern, ist wieder am Festival. Ihr könnt natürlich ein Hardticket online kaufen, aber ausgeteilt wird es wie dieses
2: nächstes Jahr am Festival.
3: Genau, nächstes richtig. Jahr am Festival. Genau, das bauen wir entsprechend so auf. Wir freuen uns natürlich sehr. Der Vorverkauf ist ja extrem wichtig für jeden Veranstalter, weil einfach Planungssicherheit, Kostendeckung und natürlich auch die Dinge, die wir am Festival bauen, hängen natürlich auch am Vorverkauf.
2: Das ist finden wir alle ein extrem wichtiges Thema. Jetzt nicht nur wegen AV Bang oder sonst was, es gibt ja noch weitere Festivals, muss jetzt keine Namen nennen, die da irgendwo hier im Gäu noch umeinander spielen. Das sind oft sehr, sehr gute Freunde von uns auch und da immer die große Message natürlich, ohne Vorverkauf, kein Festival, bitte kauft einfach. Tickets, nicht nur fürs AV Bank 26, kauft sie auch für die anderen Festivals um uns rum, denn nur so können wir auch die Metal-Szene hier weiterleben lassen.
1: Alright.
3: Wahre Worte.
1: Sehr geil. Jetzt sehe ich gerade, jetzt sind hier doch schon jede Menge Antworten eingetroffen.
2: Jo, jetzt bin ich gespannt. Ab geht's.
1: Jetzt muss ich sehen hier, der Aristides hat meinen Namen falsch geschrieben. Aber egal. Hallo Wolf, ich hoffe, ich blamiere mich als Christ nicht. Er sagt Offenbarung Kapitel 6.
2: Wie heißt dein Freund?
1: Aristides.
2: Aristides. Herzlichen Glückwunsch.
1: Ach, wie
2: genau
1: geil.
2: Genau so ist es. Hundertprozentig richtig.
1: Das ist
2: ja geil.
1: Das ist ja geil.
2: Geiler
1: das
2: Typ?
1: Ist ja genial.
2: Cool.
1: Das ist ja geil.
2: Respekt.
1: Ja, und der war jetzt leider Pech für den Christian Sins, der jetzt ja auch die Frage offensichtlich sogar noch Offenbarung 6, 1-8.
2: Ich glaube, das wäre noch ein bisschen genauer gewesen.
1: Neues Testament.
2: Das ist tatsächlich, also es passt wirklich und es ist Offenbarung Kapitel 6 ist komplett richtig.
1: Und zwar hat er jetzt 10.53 Uhr. Ja, er hat 2 Minuten später als der Aristides geschrieben. Da kann man, das tut mir jetzt leid.
2: Ist schade. Aber wenn wir nächstes Jahr vielleicht, wenn du uns wieder einlädst, zu einer geilen Show hier wieder dementsprechend was rausbringen. Und wir können, ich verspreche was, wir bringen wieder was aus der Bibel hin.
1: Ja, dafür hat er auch jetzt hier sich zur zweiten Quizfrage geäußert und er sagt, hallo Wolf, zur zweiten Frage, ich schätze 450 Helfer. Gut, kann man mal so stehen lassen, wir wollen da noch nichts verraten, ne? Was hat der jetzt hier noch? Was hat er hier? Die Antwort auf das Rätsel, das ist auch wieder der Aristides. Die Antwort auf das Rätsel lautet 1989. Ja, das ist.
3: Das letztes Jahr.
1: Also eine zweite Frage.
2: Das wäre letztes Jahr gewesen, genau.
1: Zweite Frage. Ich tippe 398 Helfer für 2026. Also, wir haben jetzt 2 Antworten. Ich würde sagen, der frühe Vogel. Oder was sollen wir jetzt noch warten?
2: Wir können es raus.
3: Wir können es
2: raus. Wir sagen nicht die genaue Zahl, wir sagen, wer näher dran ist, weil das ist ja der Gewinner,
1: ja.
2: Oder? Stucki, hau raus.
3: Genau, die niedrigere Zahl passt, ist näher dran an der Zahl der Helfer.
1: Aber da der Aristides ja schon die 2 Karten gewonnen hat,
2: müssten wir jetzt fairerweise christliches Denken, wir teilen.
1: Richtig, so machen wir das.
2: Genau, oder?
1: So machen wir das. Ich würde es auch sagen, weil das ist dann Fair Play. Also das heißt, der Christian Sins.
2: Ja.
1: Kriegt hier die 2 Tickets.
2: Festival-Tickets, genau.
1: Genau, dankeschön. Und die anderen 2 kriegt der Aristides, oder? Dann haben wir hier die Jungs, die hier auch am schnellsten am Start waren, hier entsprechend belohnen können und glücklich machen können, ja. Und alle sind wir glücklich und gehen mit einem breiten Grinsen.
2: Super zufrieden, glücklich.
1: Und yeah,
2: genau.
3: Herzlichen Glückwunsch. See you on the holy ground.
1: Yeah, right. Also, Christian,

0: Aristides, herzlichen Glückwunsch. Ihr Aristides, ich weiß ja, wo du wohnst. Entsprechend ist ja die Übermittlung der Tickets kein Problem. Ich brauche nur vom Christian dann nochmal die entsprechende Adresse. Die musst du mir noch schicken. Oder wir verabreden uns vorher irgendwo und ich kann dir dann die Holy Tickets hier höchstpersönlich überreichen. Ja, ja, das hat auch jetzt alles doch noch wunderbar schön und gut geklappt. Ja, ich würde sagen, wir hauen nochmal einen fetten Song raus. Ja, und vielleicht reden wir im Anschluss nochmal über die Band, was ihr mir vorhin erzählt habt, was so erfreulich an der Band ist. Und zwar, beziehungsweise an deren Management vielleicht, dass man das auch nochmal herausstellt. Ja, und zwar, hier sind Tankard mit Tantrum.
1: Geil.

0: Die sind einfach so geil. Wenn man sich allein den Text hier durchliest, ja, I set my brew down for 1 second, went to the toilet, I had to pee. 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Tantrum, who stole my beer? Tantrum, you must die.
1: Geschichten, die das Leben schrieb.
2: Ja, genau.
3: Prioritäten hat man im Leben.
0: Ja, also das waren die Tanker, die sind ja auch immer wieder für den Spaß gut. Und ihr habt gerade vielleicht noch ganz kurz erzählt, dass auch die Zusammenarbeit mit deren Management so wunderbar unkompliziert sei.
3: Ja, grundsätzlich haben wir die Ehre, mit wirklich tollen Menschen zusammenzuarbeiten. Nicht nur hinter den Kulissen, sondern eben vorne dran auch die Metalheads, die Unterstützer, wie wir gesagt haben, Sponsoren, Presse und so weiter. Und ja, es ist natürlich super toll, wenn alles super easy läuft. Also ich habe das Gefühl, wenn man Bufo schreibt, kommt eine Antwort, bevor man überhaupt die Mail gesendet hat. Also es ist extrem so super easy und kompliziert, wie mit wirklich allen Agenturen. Ein großes Shoutout an wirklich alle. Das macht natürlich das Leben leichter. In dem Zuge würde ich auch ganz gerne unsere Familien grüßen, weil die sind natürlich Backbone für uns.
0: Right.
3: Wir machen das ja nebenher alles. Wir haben ganz normale Jobs. Und vielen Dank für die Unterstützung. Herzliche Grüße an meine Frau, meine Kinder. Ihr seid die Größten.
0: Geil.
1: Auch von meiner Seite aus. Und ich spreche, denke ich mal, auch für das ganze Team, für alle Families. Und ja, danke schön. Danke für die guten, starken Nerven. Und haltet noch ein bisschen durch. Bald ist rum.
0: Das finde ich ganz klasse. Klar, natürlich muss ja die Familie auch mitmachen und euch auch unterstützen. Und damit das Ganze ein rundum gelungenes oder ja, funktionierendes Package einfach darstellt. Ja, braucht man natürlich auch ein bisschen Rückgrat und Hilfe natürlich, ne, dann hier, um sowas zu stemmen. Ne. Ich habe noch eine Frage von einem meiner Arbeitskollegen. Also, ja, Darwin Wolfer aus Balingen fragt, wie es gruppentechnisch sich weiterentwickeln wird, wohin die Reise geht, ob ihr da einen Ausblick geben könnt. Also ich weiß nicht, ob er eine schlimme Kindheit gehabt hat oder ob es an seinem ätzenden Arbeitsumfeld liegt, so eine dermaßen bekloppte Frage hier zu stellen.
1: Einmal mit Profis arbeiten.
0: Ja, aber echt, warte, aber ich hab ihm versprochen, die
1: Wo
0: Frage
1: Wo arbeitet er auch noch meistens?
0: Es fängt mit A an und hört mit Artifien auf.
3: Also ich finde, das ist eine sehr, sehr gute Frage. Wieso ist das eine sehr gute Frage? Weil natürlich, man möchte wissen, wie entwickelt sich das Festival, wie nachhaltig arbeiten wir, was tun wir. Wir versuchen natürlich, jede Genre irgendwo zu bedienen. Wir haben den klassischen Heavy Metal, wir haben Rock, wir haben mit Heat natürlich auch gehört, was gewollt wird im Billing. Ich würde sagen, jedes Billing, jedes Jahr, 24, 25, 26, für mich ist es mein Lieblingsbilling. Ich arbeite ja durchaus mit den Agenturen und den Bands entsprechend zusammen. Und würde sagen, wurde jetzt ein paar Mal gefragt, wenn du jetzt 1 Million hättest, was wäre dein Billing? Dann wäre das mein Billing, weil das ist genau das, was ich denke, was wir alle hören wollen, was die Metalheads hören wollen. Nichtsdestotrotz, natürlich möchten wir auch ein Stück weit mit der Zeit gehen. Wir haben ja die wunderbare Möglichkeit, mit den Balinger Bands, also Balinger Rockverein Bands, auch zusammenzuarbeiten. Wir haben mittlerweile über 40, glaube ich.
1: Es sind Stand jetzt 41 oder 42 Bands sind bei uns im Balinger Rockverein Mitglieder.
0: Wie viel?
1: 41 oder 42
0: wow.
1: Bands.
0: Wow, ja. Das ist aber nicht von schlechten Eltern.
1: Das ist ordentlich.
0: Wahnsinn.
3: Wir bieten da eine Bühne dementsprechend nicht nur am Festival, also am AV Bank, sondern beim Adventssingen auch dementsprechend auch Proberäume im Balinger Rockverein. Wir bieten die Möglichkeit bei Newcomern und schlagen natürlich die Brücke Richtung größere Bands. Das ist das natürlich, was auch angefragt wird, von dem Festival auch erwartet wird ein Stück weit. Und ich glaube, wenn wir uns das Billing anschauen, so über die Jahre, das hat sich gut entwickelt
0: in
3: eine
0: allerdings,
3: sehr,
0: allerdings.
3: Sehr gute Richtung. Was uns natürlich wichtig ist, wir machen so Specials mit My Years with UFO. Wir machen das Special mit dem Orchester bei Rage Enforcer. und so weiter und so fort. Also wir arbeiten stetig an eben dem Billing.
0: Genial.
3: Ich darf schon ein bisschen teasern. Wir sind zu nahezu fertig mit 2027.
1: Nein. Doch.
0: Nein.
1: Doch. Und nein. Fucking geil. Ja.
3: Das wird so dermaßen krachen. Also wenn ich mir jetzt so vor meinem geistigen Auge meine Tabelle anschaue, die Tabelle des Teams, die Erarbeitung dieser Bands, das wird so derbe geil krachen in alle Richtungen. Also da dürft ihr gespannt sein. Wir halten es eigentlich gar nicht mehr aus, jetzt irgendwo das nicht entsprechend also, publik zu machen.
1: Es liegt auf der Zunge, wir dürfen halt nicht, ja, wir machen nicht.
0: Es wird ja sicherlich dann schon Ankündigungsposter oder sowas geben.
1: Du wirst lachen, wir haben dieses Jahr Ankündigungen nur in Festivalform, keine Bands drauf. Keine Bands drauf. Wir machen es dieses Jahr wirklich
0: extra
1: ganz
0: spannend.
1: Ja, wir machen es ganz, ganz arg spannend.
0: Vielleicht dann eine damit verbundene Frage. Wird das jetzt, mit wie vielen Besuchern rechnen wir jetzt diesmal eigentlich? So 10.000, 15.000?
1: Nee. Ha. Wir machen wieder einen Deckel drauf bei 5.000.
0: Ach
1: das
0: doch.
1: Ist immer, ja, tatsächlich.
0: Ah, ja,
1: okay. Sehr wichtig. Stugi hat das Thema schon ganz gut angesprochen. Wir machen die ganze Geschichte ja wirklich nur nebenher. Das heißt, jeder von uns hat tatsächlich einen normalen Job. Und so ein Festival frisst natürlich wahnsinnig viel Zeit weg.
0: Naja,
1: es gibt eine magische Grenze von 4.999.
0: Ja, okay.
1: Genau. Alles, was du dann über 5.000 machst, ist dann schon eine Großveranstaltung.
0: Und
1: da geht es dann nochmals kostentechnisch richtig ab. Das heißt, du brauchst von allem viel mehr Security, Polizei und so weiter und so fort. Diese ganzen Rahmenbedingungen.
3: Crash Barriers.
1: Crash, genau, richtig. Du brauchst viel, viel mehr.
3: Also ab, dass
0: jetzt,
3: man sich nicht
0: tot tritt und so weiter.
1: Genau. Das heißt aber auch, wir sind ein familiäres Fest. Wir haben, wie gesagt, die zwei Biergärten. Wir möchten eine schöne Atmosphäre haben. Das kriegst du, natürlich kriegen das viele mit 30, 40, 50.000 Leuten mit Sicherheit irgendwo hin. Balingen gibt es das Gelände nicht großartig her. Mhm. Ich weiß, oder wir wissen es. Bangerhead war natürlich um einiges größer. Wir sind derzeit nur auf der Schiene, dieses Jahr auf jeden Fall die 5.000er zu haben und nächstes Jahr ebenfalls.
0: Okay, super. Aber ich muss sagen, ich finde das auch gar nicht jetzt, abgesehen von eurem schmäleren Ertrag oder Verdienst dann auch natürlich, ich finde das gar nicht so schlecht, weil so bleibt es auch ein bisschen übersichtlicher und es bleibt auch familiär.
1: Es bleibt familiär und du hast auch nicht diese langen Wartezeiten,
0: ja,
1: wenn
0: genau
1: es ums Catering geht.
3: Ja. Ja, wir investieren aber tatsächlich alles, wo es reinkommt, in das Festival, in die Bands, in die Entwicklung, Nachhaltigkeit einfach. Der Vorteil von 5000 ist selbstverständlich, dass wir kurze Wege haben. Wir haben diese zwei Campingplätze und im Prinzip in 2 Minuten bist du auf dem Holy Ground und hast dein Bier in der Hand. Wir werden auch einen Bierwagen vorne am Camping haben. Das
0: richtig
3: ist super cool. Also
0: traditionell.
3: Super, super easy. Du kommst wiederum, wenn du vom Echo kommst, kurz mal We are not gonna take it durch den Tunnel und dann hast du schon dein
1: Bier. Dann hast du das erste Bier drin.
3: Genau. Archie hat es gesagt, wir werden das anteasern. Was vielleicht auch noch eine coole Sache ist, wir werden eine LED-Wand haben, wo wir entsprechend Autogrammstunden und so weiter announcen werden. Wir werden dann eben entsprechend auch die Informationen da reinsetzen. Also wir haben wirklich an unsere Metalheads gedacht, wir haben gehört und setzen das auch sofort um.
0: Geil, sehr geil. Wir haben noch ein bisschen Zeit, sollen wir noch ein Lied hören vielleicht?
1: Hau raus.
0: Und dann müssen wir noch, wollten wir ja noch den einen oder anderen Abschlusspunkt hier noch besprechen, ja. Und zwar meine Schwarzwald Wolfsmädchen schreibt, meine Seelenherzhalbkugel, ich bin entzückt, ich habe endlich das Lied Dank dir von Rage entdeckt, das mir so gut gefällt. Deine Christine, die mit dir in jedes Zeitalter zurückhüpfen würde und selbst vor Scheiterhaufen keine Angst hätte.
1: Oh.
0: Meine
1: cool.
0: Meine wundervolle Liebe, hier sind für dich Rage mit Big in Time.

0: 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Ja, mein wundervolles, liebevolles Schwarzwaldwolfsmädchen, ich bedanke mich ganz herzlich für deinen superben Liedwunsch und wünsche dir weiterhin eine gute Reise. Pass auf dich auf. So, das musste jetzt noch sein.
1: Voll schön.
0: Ja. Ja. Wir hatten noch kurz besprochen, dass die Ticketkäufe aus aller Herren Länder bei euch eintrudeln, ja, was ja auch sehr interessant ist. Also ich muss sagen, ich habe auch immer wieder Leute aus Frankreich, Finnland, Spanien, Schweden. Italien, Schweden getroffen. Also alles da.
2: Ganz alles Europa, vertreten. Teilweise wirklich Südamerika sogar. Oder sogar. Amerika, Japan haben wir einen gehabt.
0: Das gibt's nicht.
2: Also das ist krass, brutal, was das Festival anzieht. Ja. Wir sind echt überglücklich, dass das passiert. Vielleicht sage ich noch ein bisschen, informiert euch im Vorfeld. Wir haben einen WhatsApp-Kanal, wir haben Facebook, wir haben unseren eigenen Ticketshop, was natürlich sehr gut ist, also www.avbank.de und dann Tickets. Das haben wir eingesteuert, weil wir die Preise nochmal fairer machen wollten diesbezüglich. Ja. Das ist natürlich immer Vorverkaufsgebühr und so weiter und so fort. Die ist da sehr, sehr fair.
1: Ja. Insta haben wir auch noch.
2: Insta haben
1: genau.
2: Wir.
1: Ich glaube, wir sind auf TikTok.
2: Genau. TikTok haben wir auch.
3: TikTok sind wir auch.
2: Genau,
3: ja,
2: YouTube. Müssen wir also informiert euch einfach, schaut euch einfach AGBs an, FAQs, dass ihr eine gute Anreise habt und so weiter und so fort. Die Zeit geht uns aus.
0: Geil.
2: Wir sehen uns auf dem Holy Ground.
1: Wir könnten stundenlang reden.
0: Ja, geil. Ja. Archie und Stucki, ich bedanke mich auf jeden Fall bei euch beiden ganz, ganz herzlich, dass ihr hier wart und so wundervolle Gesprächspartner wart, ja, und ja, oder wie immer gewesen seid eigentlich. Es ist immer wieder eine Wahnsinnsfreude, euch hier als Gäste zu haben, ja, weil ihr einfach auch extreme Sympathieträger seid, ja, und auch unter einem extremen Mitteilungsbedürfnis seid.
2: Vielen Dank dafür.
1: Danke, ja.
2: Das habe ich auch gesagt, glaube ich.
1: Nein,
2: also im Alltag sind wir ganz anders.
1: Ja, auf jeden Fall, ganz klar, natürlich.
0: Nein, es ist das Beste, was dem Radiomoderator passieren kann, wenn er so Gäste wie euch hat. Dafür nochmal also meinen ganz herzlichen Dank, ja.
1: Wir haben zu danken. Dankeschön.
2: Vielen Dank für die Einladung. Wir freuen uns extrem, euch auf dem Holy Ground zu sehen. Es sind noch 19 Tage.
1: Gott,
2: wir können es kaum erwarten einfach.
1: 19 Tage.
2: Voll geil, das wird so mega. Ich freue mich.
1: Ich auch.
2: Du
1: wird
2: auch?
1: Mega. Ich freue mich abartig. Das wird geil. Kommt vorbei. Lasst uns eine Menge Spaß haben. Wir sind wirklich zum Anfassen auch da. Ein 5000er Festival ist nicht so riesig. Es geht alles familiär zu. Sucht uns, ihr werdet uns finden.
2: Ja, Quatsch wir und Sand. Bierchen
1: genau.
2: Ist immer drin.
1: Geil.
2: Ja, immer. Grundsätzlich, ganz klar. Einfach kommen, Spaß haben, gute Zeit haben.
0: Ich bedanke mich nochmal ganz herzlich bei euch. Tja, Leute, 120 Minuten hart und unabhängig und eigensicher im unerbittlichen Ende zu. Ich bedanke mich fürs Zuhören und wir sehen uns spätestens beim RV Bang in Balingen. Bis dahin, macht's gut, lasst karren. Ciao.
2: Ciao.

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0: Hallo und herzlich willkommen hier bei Literaturlotterie der Wüstenwelle. Ja, kennt ihr das, liebe Hörerinnen und Hörer? Ihr wollt eigentlich ein neues Buch lesen, aber wenn ihr dann vor dem Bücherschrank steht, im Bücherladen, dann werdet ihr einfach von der Qual der Wahl erschlagen. Dabei wollen wir euch hier bei der Wüstenwelle ein wenig unter die Arme greifen und euch mit Gästen zusammen großartige Bücher vorstellen. Und wir, das sind in diesem Fall ich, Aaron, euer Host der Literaturlotterie, und neben mir sitzt Nikolai.
1: Genau, und ich bin jetzt das dritte Mal da und wie immer bringe ich keine Buchempfehlung mit.
0: Das ist anscheinend schon richtige Tradition geworden mit uns beiden.
1: Ja, ich weiß nicht, ich lese irgendwie selten Bücher, die ich empfehlen würde, auch wenn ich sie gut finde.
0: Was hast du uns denn dieses Mal mitgebracht?
1: Ich weiß gar nicht, ob ich das mitgebracht habe oder du es mitgebracht hast, weil du ja auch drüber reden wolltest. Aber ich habe dabei Katabasis von R.F. Kuang, ihren sechsten Roman, glaube ich.
0: Genau. Es ist ein akademisch-magisch angehauchter Roman, wo es um einen Roadtrip durch die Hölle geht.
1: Ja, ich weiß nicht, ich würde sagen, es ist so Speculative Fiction. Und wir sind ja auch in den 1980ern, for some reason.
0: Stimmt. Ja, ich glaube, es ist auch sehr autobiografisch angehaucht teilweise.
1: Ja, ja, absolut. Also sie ist ja einfach die Protagonistin Alice und ihr Ehemann ist Peter, dieser mild-mannered PhD-Student mit Crohns, 1:1 wie ihr Ehemann.
0: Oh, das ist ja großartig. Das wusste ich ja zum Beispiel nicht, dass das so autobiografisch ist.
1: Ja, doch, absolut. Also, und ich meine, Alice ist ja auch aus Amerika, ich weiß nicht mehr woher, aber R.F. Kuang ist ja in Texas aufgewachsen, aber so, Alice fühlt sich auch an, als hätte sie so eine weniger bevorzugte Staaten-Vibe, sag ich mal.
0: Ja, ich würde eine kurze Zusammenfassung des Ganzen vorherschieben und damit wir dann möglichst schnell auch in die Deutung bzw. das Kritisieren des Ganzen einsteigen können. Das Buch handelt von Alice, einer PhD-Studentin an einer Uni
1: in Cambridge,
0: genau, in England. Und das ist ein Universum, in der Magie real ist, aber es ist nicht so ein Harry Potter-Magie, wo man einfach mit dem Zauberstab wedelt und dann funktioniert alles, sondern es ist so eine Magie, die man mit sehr viel Vorbereitung und irgendwie sehr viel unterschiedlichen raren Materialien herstellen kann. Also an vielen Stellen wird irgendwie davon gesprochen, dass man die Realität austricksen muss, um Magie durchzuführen.
1: Ja, ich finde, das ist ein bisschen wie ein Babel, was ja auch von ihr ist. Und da haben wir ja auch Magie basierend auf diesen Übersetzungen. Und es ist immer sehr ein aufwendiger Prozess, bei ihr Magie zu haben.
0: Genau. Und es geht, wie gesagt, um diese Alice, die eines Tages aus Versehen, jedenfalls denkt sie das, aus Versehen ihren Professor ermordet.
1: Genau, und dann ist sie so, scheiße, wie soll ich jetzt meinen PhD fertig machen und ein Empfehlungsschreiben von ihm bekommen? Meine Karriere ist vorbei. Deswegen schließt sie in die Hölle zu gehen und Peter kommt mit, weil er auch PhD-Student bei ihrem Prof ist.
0: Genau, und sie entschließen sich beide, in die Hölle hinabzufahren und nach ihrem Professor zu suchen und ihn seine Seele dann aus der Hölle herauszuholen, damit er sie beide irgendwie noch zum Doktor machen kann und denen ein Empfehlungsschreiben geben kann und so ein Spaß. Und wem das jetzt schon irgendwie absurd vorkommt, der hat auch nicht Unrecht. Aber dazu weiter später. Die beiden kommen also in die Hölle und die müssen durch diese verschiedenen Höllenringe durch, die ganz so nach Dante Alighieri aufgebaut sind.
1: Bisschen anders, weil Dante hat ja 9, in dem Buch haben wir nur 8, wie in der klassischen chinesischen Hölle, aber die chinesische Hölle hat so 8 Höfe, aber ich glaube, die sind anders sortiert, aber so wie sie bei ihr sortiert sind, sind sie weder Dante noch chinesisch.
0: Es ist auf jeden Fall so in so Ringen, Höfen, unterschiedlichen Ebenen aufeinander geteilt. Und jeder einzelne Ring hat eben eine große Sünde als Überthema. Und dazu muss man auch gleichzeitig wissen, dass diese ganzen Höllenbereiche alle aussehen wie Universitäts, Campusse
1: und nur Gebäude. Nur am Anfang.
0: Nur am Anfang.
1: Aber also, dann, weil später sind es ja einfach nur so diese klassisch griechischen Wüsten.
0: Ja. Also es ist, am Anfang ist es halt vor allen Dingen diese Universitätsgebäude und dann fängt es an, irgendwie nur noch diese Wüsten zu geben. Und dann kommt man eben an so eine Stadt.
1: Also zuletzt. Dies, ich glaube, sie heißt auch Dies, wie bei
0: genau,
1: Dante.
0: Genau, ja, ja. Die Stadt Dies, die dann eben quasi der letzte Höllenhof ist.
1: Nee, nee, danach geht's nochmal weiter. Sie kürzen dann ab, weil sie so geografisch irgendwie die Hölle ein Möbius-Streifen ist.
0: Ah, ja, stimmt.
1: Und dann kommen sie in die Mitte zu diesem Höllenkönig, der chinesisch ist.
0: Ja. Genau. die einzelnen Todsünden sind ja zum Beispiel auch Sachen, die auch bei Dante vorkommen, also Unehrlichkeit und
1: ja, ja, Lust,
0: Lust,
1: Gier,
0: Wut,
1: ja, Stolz. Hat Dante Stolz? Ich bin mir nicht sicher.
0: Ja, ja, doch auch. Also da sind dann die ganzen Homer-Charaktere wie Achilles zum Beispiel drin.
1: Ja, ja, genau, true, true. Ja, aber ich finde halt auch so, also dieses Durchlaufen ist so weird.
0: Ja, weil die müssen eben jeden einzelnen Höllenhof quasi durchlaufen, um eben zu gucken, okay, ist jetzt die Seele unseres Professors in diesem Höllenhof? Nein, also müssen wir zum nächsten.
1: Ja, aber ich finde ja auch, also sie denken sich ja auch total oft, hier kann er gar nicht sein und sie suchen trotzdem, was ich auch weird fand. Also weil sie waren jetzt, sie sind ja relativ schnell so, oh, er kann nirgendwo sein, aber sie suchen trotzdem ständig.
0: Ich weiß auch nicht, was das für einen Sinn gemacht hat. Jedenfalls kommen sie eben mit so unterschiedlichen Seelen da drin in Verbindung, die irgendwie da einfach rum existieren. zum Beispiel irgendwie so eine Magierfamilie, die sich aus den gestorbenen Seelen ernährt.
1: Ja, ja, die waren aber, also diese amerikanischen Profs, die dann mit ihrem Kind, gell?
0: Genau. Ganz, ganz komische Sache, wo dann irgendwie ein Magier-Ehepaar hat sich vor laufenden Kameras quasi selbst umgebracht.
1: Ja, genau, und sie waren so, und wir befreien uns wieder. And then they didn't.
0: Ja, aber dann sind sie doch nicht aus der Hölle zurückgekommen, weil das war eher so ein Show-Magier, die dann eben so magische Tricks wirklich vorgeführt haben und deren größter magischer Trick sollte eben sein, aus der Hölle zurückzukommen, was halt so ein Ding der Unmöglichkeit gilt.
1: Ja, ja, genau. Und dann kämpfen sie mit denen, besiegen die und dann treffen sie noch diese andere PhD-Studentin, ich glaube aus Cambridge, die sich ertränkt hat oder so. Ich habe vergessen, wie sie heißt, aber die fand ich eigentlich immer ganz lieb.
0: Ja, die lebt dann auch irgendwie da so ihr Leben als Seele und schippert dann auf dem Styx, glaube ich.
1: Ja, ja, und fischt.
0: Und fischt nach sehr seltsamen Fischen.
1: Ja.
0: Ja, und am Schluss kommen sie dann eben tatsächlich zu dem Herrscher der Hölle. Und dann ist der nur so, ja, wollt ihr jetzt die Seele dieses Professors mitnehmen? Und dann fällt es der Hauptcharakterin wie Schuppen von den Augen, dass er ja ein ganz furchtbarer Mensch war und es sich überhaupt nicht gelohnt hat, für ihn in die Hölle zu gehen. Oh nein.
1: Genau, und sie ist so, ah, und Peter, den ich immer richtig nervig fand, ist die Liebe meines Lebens.
0: Und dann küssen sie sich und dann gehen sie wieder zurück zur Erdoberfläche und alles ist wieder gut.
1: Ja, also ich fand dieses Ende irgendwie sehr, also ich meine, es war absehbar, aber ich fand es nicht wirklich überzeugend.
0: Ja. Also, das war jetzt schon eine ganze Menge Input. Finde ich.
1: Es ist ein langes Buch.
0: Es ist ein langes Buch mit erstaunlich wenig Inhalt.
1: Ich finde, es hat zu viel Inhalt manchmal. Also, weil wir haben ja nach jedem Kapitel immer diesen so Intertext, wo sie ist so, hier ist ein interessantes Konzept aus der Philosophie, lass mich da wieder zwei Seiten drüber erzählen und du hast es nach drei Sätzen verstanden. Aber ich finde, das ist auch so ein Problem, das sie immer hat, dass sie den LeserInnen einfach überhaupt nicht vertraut.
0: Ja, weil es wird auch alles sehr oft wiederholt,
1: ja,
0: oh fand Gott. Ich. Also,
1: und jede Referenz wird direkt danach erklärt. Sie ist so, oh, wir sind in der Hölle, 9 Kreise, Klammern, wie bei Dante.
0: Genau. Und auch so Sachen wie Cambridge, was ist Cambridge, muss auch erst erklärt werden. Und
1: Ja, und sie hat ja auch diesen riesen Dünkel. Also sie hat irgendwann im Buch, ist sie, also sie kommt eben an in der Hölle und der erste Kreis, das ist, glaube ich, Wollust, sind diese quasi Studentenwohnheime so aus Oxbridge. Und dann ist sie so, oh, zum Glück keine Stadtuni, weil das wäre ja richtig scheiße. Da wäre es überhaupt nicht elitär.
0: Ja, darüber würden wir auch später noch reden, unbedingt diese akademische Komponente, die da auch drin steckt und die auch leider nicht ganz so gut ausgefeilt ist insgesamt.
1: Ja, nee, überhaupt nicht. Also, und ich finde auch irgendwie, sie hat so ein bisschen so einen Mangel an Vorstellung und Fantasie. Also, ich meine, so klar, es ist so, oh, so eine PhD-Stelle ist die Hölle. Und ich, sure, glaube ich, kann was Interessantes mitmachen, aber dann ist es bei ihr einfach so, es geht ja nicht weiter. Und dann sind wir eben in der Uni und dann in den Wohnheimen, dann in der Bib. Und dann ist sie so, oh, jetzt fällt mir nichts mehr ein.
0: Und jetzt kommt einfach nur Wüste.
1: Genau. Und dann so, oh, jetzt kommt Stadt, aber die Stadt ist eigentlich auch nur eine Bib.
0: Ja, es ist alles ein bisschen, weiß nicht, einfach in den Sand gesetzt.
1: Ja. Also, und ich finde es halt auch irgendwie immer sehr schlecht so motiviert. Und also, wir haben ja wirklich so diese Hülle und Fülle an Referenzen. Also, ich meine, weißt du, sie heißt Alice. Wie Alice im
0: Alice im Wunderland.
1: Wunderland. Und
0: Peter wie Peter Pan.
1: ja, und ich würde auch, also, und auch so Murdoch, und er ist reich.
0: Ja. Es gibt diese ganzen Querverweise, aber leider wird irgendwie nichts mit denen so wirklich
1: Nee, also ich glaube, es ist so,
0: gemacht.
1: du liest es und du fühlst dich clever, weil du es verstehst, und sie fühlt sich clever, weil sie es wusste. Aber so, es hat irgendwie keinen größeren Sinn.
0: Ja, es ist so ein Buch, wo man so Querverweise reinmacht, die halt fast jeder verstehen kann, damit man sich halt irgendwie clever fühlen kann.
1: Genau, aber sie werden dann trotzdem eigentlich alle erklärt, außer die Namenssachen, was ich immer ein bisschen weird fand.
0: Ja, das heißt, es ist nicht wirklich so ein cleveres Buch, weil man halt nicht nachdenken muss, sondern man bekommt halt alles fünfmal gesagt, damit man es ja begreift.
1: Ja, absolut. Also, und ich finde, es war ja auch davor auf TikTok und so überall so dieses Ding mit so, oh, hier ist meine Reading List, damit ich das Buch verstehen kann. Und ich dachte mir davor so, ich habe alle Bücher von ihr gelesen, ist bestimmt nicht nötig. Und dann habe ich dieses Buch gelesen und es war wirklich so, jede Referenz hat sie lang und breit erklärt.
0: Ja, also lasst euch davon irgendwie nicht beeindrucken, wenn Leute im Internet sagen, ja, ihr müsst jetzt dieses und jedes Buch lesen, damit ihr das unbedingt verstanden habt.
1: Ja, überhaupt nicht. Also.
0: Es ist sowieso, Literaturkanon ist sowieso ein großer Quatsch. Aber wir würden einfach nach der nächsten Musikpause ein wenig tiefer ins Buch einsteigen und vielleicht über die einzelnen Charaktere reden.
1: Ja, das glaube ich ist ganz interessant. Aber ich meine, es gibt eh nur zwei. Und die sind sehr flach, aber sie sind trotzdem interessante Charaktere.
0: Ich würde sagen, es gibt drei, weil es gibt ja noch den Prof.
1: Ja, aber der
0: Über
1: ist ja
0: den
1: nie.
0: müssen wir auch
1: Ja, aber ich
0: reden.
1: meine, er ist ja nie da. Also der ist
0: Ja,
1: mehr eine Erinnerung als ein Charakter.
0: das besprechen wir gleich. Und dann würden wir auch gleich in die Kritik dieser Charaktere einsteigen. Aber erst einmal kommt Wait for Me von Anahí Michel aus Hadestown. Viel Spaß!

0: So, da sind wir auch schon wieder hier bei der Literaturlotterie der Wüstenwelle. Ich bin noch immer Aaron, euer Host, und neben mir sitzt noch immer
1: Nikolai.
0: Hallo, wir reden über R.F. Kuangs Katabasis, ein Speculative Fiction Buch, in dem es darum geht, dass diverse Menschen hinunter in die Hölle steigen, um einen Professor zu retten.
1: Diverse, zwei.
0: Es sind mehr als eine, es sind schon diverse. Und sie sind auch unterschiedlichen Geschlechts. Aber vielleicht sollten wir zuerst über den Professor selber reden, weil der so im Zentrum dieses Ganzen ist, obwohl der halt nicht wirklich physisch anwesend ist.
1: Er ist ja tot.
0: Ja.
1: Genau. Dennoch. Also er heißt Jacob Grimm und ich glaube, er ist der führende Professor in analytischer Magie, also auf Englisch immer Magic mit CK. Und die sind halt beide irgendwie bei ihm Grad-Students und sie war auch irgendwann mit ihm auf einer Konferenz und dann hat er sie ja irgendwie so sexuell belästigt, was also sie natürlich traumatisiert hat und dann erinnert sie sich halt immer wieder daran und schlussendlich entscheidet sich so, nein, ich muss ihn trotzdem retten, weil wenn ich ihn nicht rette, kann ich keine Karriere so in Akademie haben und sie will auf keinen Fall quasi in der freien Wirtschaft arbeiten. Was ich verständlich finde, auch ich will nicht in der freien Wirtschaft arbeiten.
0: Ja, es geht ja auch nicht nur bei ihm um sexuellen Missbrauch, sondern allgemein um Machtmissbrauch, weil zum Beispiel bei dieser Konferenz, wo sie nach Italien gehen, nach Venedig, glaube ich.
1: Ja, oder Verona, irgendwas mit V.
0: Ja, da sind sie auf jeden Fall unterwegs und in diesem Universum funktioniert Magie sehr viel über Bannkreise, die man mit Kreide eben hinmalt.
1: Genau, und dann malt man da so Paradoxe rein, weil man muss die Natur austricksen mit seinen Paradoxen, die man so aufeinander aufstapelt. Und wenn das passiert, dann passiert Magie. Das Konzept finde ich auch wieder mal sehr cool.
0: Genau, und der Machtmissbrauch in diesem Fall besteht darin, dass er sie sich einfach geschnappt hat und sie mit so Kreideflüssigkeit, hat sie ihr einen Bannkreis auf die Haut drauf tätowiert.
1: Ja, genau, stimmt.
0: Und der besagt einfach, dass sie keine Schmerzen empfinden kann, soweit ich das weiß. Oder dass dass sie sich genau an alles erinnern kann.
1: Ah, genau, ja.
0: Dass sie sich immer an alles erinnern kann. Aber das macht sie auch irgendwie zu so einer Überfülle, also wie so ein Schwamm, dann einfach sie sich zwar an alles erinnern kann, aber manche Sachen sind einfach so verblasst.
1: Ja, inzwischen. Und ich finde, es ist auch einfach zu viel Erinnerung, um als Mensch damit umzugehen.
0: Genau, und deshalb ist es auch ein Problem für sie, weil auch dann sie sich auch immer perfekt an jedes Detail aus diesen sexuellen Übergriffen und auch diesem Machtmissbrauch immer erinnern kann.
1: Ja. Und ich meine, sie redet sich dann ja immer schön und sie ist so, er wollte mir ja nur helfen, dass ich irgendwie eine bessere PhD-Studentin bin. Und ich meine, klar, irgendwie muss sie damit umgehen, aber das ist eben so.
0: Die ganze Zeit nur so verteidigt wird von ihr, ist das Ding. Und man bekommt zwar nicht gleich gesagt, was das für ein Machtmissbrauch und was das für ein sexueller Übergriff war, der passiert ist. Aber man bekommt schon sehr früh mit, dass dieser Professor eigentlich ein übler Kerl ist.
1: Ja, aber ich glaube, das finde ich eigentlich ganz interessant. Also so diese Charakterisierung von eben diesem Professor und dann auch halt ihre dadurch. Aber ich finde, bei ihr ist sehr stark das Problem, dass wir immer nur so seitenweise Text kriegen, wo wir über sie erfahren. Und das wird uns nicht so im Laufe des Buchs enthüllt. Sondern es ist so, wir haben irgendwie 5 Seiten Erinnerungen an den Kletterausflug.
0: Ja, genau. Also es ist auf allen jeden Fall, diese ganzen Informationen werden auch nicht so stückweise dir gegeben, sondern so brockenweise.
1: Ja, also Wall of Text.
0: Genau, also du hast halt irgendwie den Verlauf der eigentlichen Handlung und dann wird das unterbrochen, um irgendwie eine Rückblende einzuschieben. Ja. Und zwar unprompted. Genau. Und auch meist zusammenhangslos.
1: Ja, und ich finde, also das macht sie ja auch ständig mit diesen intertextuellen Sachen, jedes Kapitel, wo sie irgendein Konzept hat. Und ich finde, deswegen ist das Buch, also es liest sich nicht sehr flüssig.
0: Ja. Kommen wir deshalb auch gleich zur Hauptcharakterin, aus deren Sicht ja auch das Ganze geschrieben ist. Ist ja, ja auch aus der Ich-Perspektive geschrieben.
1: Genau, also die heißt Alice Law.
0: Ja.
1: Und ich finde, also ich finde, sie ist eigentlich an sich ein sehr interessanter Charakter. Aber ich finde, man hat wirklich selten eben so einen Charakter, der wirklich einfach, also ich würde sagen, sie hat eigentlich keinerlei gute Eigenschaften. Sie ist extrem unsympathisch.
0: Extrem snobistisch.
1: Aber ich finde, genau dadurch wird sie ja auch, also wenn das Buch besser wäre, glaube ich, könnte sie dadurch sehr viel interessanter werden, als sie schlussendlich ist.
0: Ja, ich glaube, das Problem liegt auch sehr viel daran, dass sie eben durch, als dieses Erklärungssprachrohr missbraucht wird die ganze Zeit, sodass eigentlich kein Platz bleibt, um sie selbst so wirklich sprechen zu lassen. Weil sie die ganze Zeit so Lexikon-Einträge von sich gibt.
1: Ja, genau. Und wenn wir was über sie erfahren, ist es auch so Lexikon-eintraghaft geschrieben. Und ich finde halt auch, dieses Buch erklärt viel zu viel. Es nimmt sich auch viel zu ernst. Und ich finde, das sehen wir halt wirklich hauptsächlich an ihr, weil sie eben unsere Protagonistin ist, quasi leider. Aber irgendwer muss das ja sein.
0: Ja, sie ist eben ein sehr großer, also sie ist quasi eine Akolytin fast schon. Mhm. Sie ist sehr vernarrt in Akademia, das Konzept davon, also einfach alles Akademische, und sie findet das toll und das ist das einzige Wahre, was es im Leben gibt, und alles andere ist einfach irgendwie weniger wert.
1: Ja, ja, absolut. Also, und was ich auch interessant finde, ist, sie ist ja auch immer sehr stolz auf sich, wenn sie vergisst zu essen. Weil sie ist so, oh, ich habe es endlich in die reine, pure, platonische Welt der Ideen geschafft und meinen lästigen Körper hinter mir gelassen. Was ich auch wieder interessant finde, aber wäre es nur besser umgesetzt?
0: Ja, insgesamt ist ja Alice dazu da, um eben diese Abgründe von Akademia aufzuzeigen, dass man irgendwie unbedingt zu diesen hohen Denkern, die es angeblich an Unis gibt, irgendwie dazugehören will. Und da sind zwei Probleme. Nämlich erstens ist das irgendwie nicht sehr plausibel geschrieben.
1: Ja, also überhaupt nicht.
0: Weil sie das auch komplett übertreibt.
1: Ja, ja.
0: Also es ist nicht irgendwie so von wegen, ja, ich habe jetzt irgendwie mal nichts gegessen, weil ich in dieser tollen Vorlesung war und das hat mir so gut gefallen und ich muss jetzt unbedingt diesen Aufsatz schreiben, weil ich so viele coole Ideen habe. Sondern für sie ist das auch immer so ein sich selbst dazu zwingen.
1: Ja, ja, das ist immer so ein Leidensweg. Also für sie ist irgendwie so die Uni der einzige Lebensweg, aber es auch ein Lebensweg, wo ich sagen würde, sie mag ihn überhaupt nicht. Sie leidet immer nur so, sie zwingt sich immer nur überall hin, isst dann nichts, fühlt sich deswegen gut und dann schreibt sie so ihre Aufsätze, bricht so halb zusammen, weil sie ja 3 Tage nichts mehr gegessen hat und hat auch keinen Spaß am Aufsatz.
0: Ja, also man hat auch dann irgendwann so ein fehlendes Verständnis für diese Aktionen dieser Figur, weil irgendwie alles so komplett konträr ist und widersprüchlich, dass man auch, also obwohl man natürlich sagen kann, okay, vielleicht ist dieser Charakter einfach so durch, dass das einfach so bei ihr ist, aber es ist einfach kein angenehmes Leseerlebnis.
1: Ja, ja, also und ich finde auch, irgendwann ist sie dann auch nicht mehr interessant, sondern einfach nur noch willkürlich. Und dann liest man es immer und ist so, warum macht sie das denn jetzt schon wieder? Und bist du natürlich, sie ist einfach seltsam. Und das finde ich halt schlecht motiviert, aber ich finde, das ist sehr oft das Problem bei A.F. Kuang und ihren Charakteren. Mhm. Also weil irgendwie so auf den ersten Blick wirkt Alice, finde ich, auch sehr interessant und hat auch halt so diese Kontradiktionen in sich, aber fundamental ist sie doch dann am Ende einfach ein sehr flacher Charakter. Und ich finde, das ist ja dann bei Peter auch so.
0: Ja, das zweite Ding bei Alice ist ja auch eigentlich, dass sie eben dafür auch vorgesehen ist, diese große Erleuchtung zu haben, dass dieser Professor sich ja tatsächlich überhaupt nicht gelohnt hat, diese ganzen Leiden-Sachen auf sich zu nehmen und überhaupt in die Hölle zu gehen für ihn und so weiter. Und das Problem ist, dass wir als Leser das ja schon so viel früher vor ihm
1: bekommen. Also auf der dritten Seite.
0: Auf der dritten Seite, dass man quasi 90% dieses Buches einfach nur damit sich durchschlagen muss, dass sie ihn die ganze Zeit verteidigt.
1: Ja, also und er ist halt, ich finde, er ist auch nicht compelling genug dafür. Also du kannst nicht irgendwie sagen, oh, er ist irgendwie ein kritischer, aber doch ein interessanter und komplexer Charakter. Er ist einfach nur schrecklich.
0: Ja, er ist einfach nur ein ganz furchtbarer Prof. Also es ist ja, wird auch nicht wirklich irgendwie gesagt, warum der so ein weltenbekannter Professor ist. Ja. Also es wird halt irgendwie angedeutet, dass er eigentlich nur die Sachen stiehlt, die seine DoktorandInnen machen und deshalb er immer so gut ist.
1: Ja, er spielt ja auch die ganze Zeit nur gegeneinander aus.
0: Genau. Aber wie gesagt, das wird ja schon sehr, sehr früh klar.
1: Ja, und dann ist, finde ich eben, dann ist es sehr offensichtlich, okay, ich meine, sie ist jetzt in der Hölle, sie wird diesen Prof nicht mit zurückholen, weil das geht einfach nicht, basierend darauf, wie das Buch über ihn spricht. Und dann ist sie ja mit Peter da, dem dritten Charakter dieses Buches, und dann ist es so natürlich, sie muss zurück mit ihm.
0: Genau. Peter ist quasi der zweite Hauptcharakter.
1: Ja.
0: Und am Anfang sind die sich eigentlich vollkommen spinnefeind, weil die beide Doktorantinnen sind bei Professor Grimm. Oder Grimes?
1: Grimes.
0: Grimes. Also auch ein ganz furchtbar sprechender Name. Wer nicht, also Grimes heißt halt einfach schleimig.
1: Ja, er ist aber gar nicht so schleimig, würde ich sagen.
0: Er ist halt einfach exploitativ.
1: Ja, und dann ist es eben so, die ganze Zeit hast du in diesem Buch dann eben so ein Will they, won't they. Also sie haben ja diese eine Szene, da haben wir gerade in der Musikpause drüber geredet, in der sie halt campen und natürlich ist es die Hölle, sie sind eben in der Wüste und es ist kalt, sie teilen sich einen Schlafsack. Und dann wacht sie eben auf und spürt so seine Morgenlatte. Und das ist so eine, also irgendwie so eine abstrus, flapsige Szene, die ich finde einfach in dieses Buch null reinpasst. Weil größtenteils nimmt es sich extrem ernst und tut so, als wärst du super intellektuell. Aber dann haben wir immer wieder so diese Slapstick-Einlagen in dieser sehr offensichtlichen Liebesbeziehung.
0: Die aber auch nicht wirklich in so einer Liebesbeziehungsentwicklung ist.
1: Ja, null, null.
0: Also es ist eigentlich einfach nur, mal fällt der eine, rutscht der eine auf einer Bananenschale aus und mal ja, die andere. Genau. Und das so ungefähr geht das irgendwie hin und her und am Ende ist das so ganz plötzlich so, ach ja, und übrigens lieben wir uns.
1: Und wir haben uns schon immer geliebt.
0: Ja.
1: Aber ich glaube, da ist halt auch das Problem, dass eben Arif Kwang ist Alice und ihr Ehemann ist Peter. Also die sind ja wirklich gleich. Also ihr Ehemann ist auch PhD-Student mit Kronen. Turns out, Peter auch und deswegen arbeitet er so viel.
0: Klar. Die beiden sind auch, wie gesagt, von Grimes dazu irgendwie angeheizt worden, sich gegeneinander auszuspielen. Aber auch vor allen Dingen, weil sie nicht wirklich gescheit miteinander reden. Das ist ja auch so ein Rom-Com-Ding.
1: Ja, also ich finde das, weißt du, ganz am Anfang ist ja dieses Ding mit, wo sie schreibt diesen, nein, sie will ja in die Hölle eben, um Grimes zurückzuholen und dann will er das natürlich auch, aber so, sie hat schon das Buch ausgeliehen und er kommt bei ihr vorbei, der ist so, was machst du kannst nicht in die Hölle und sie ist so, oh doch, watch me und er springt so mit rein.
0: Ja. Also, es ist eher so ein mitgehangen Ding bei den beiden.
1: Dass ja, die halt, also ich glaube, wenn sie den Hausmeister mitgenommen hätte, hätte sie am Ende den Hausmeister heiraten müssen.
0: Ja, also der wirklich der einzige irgendwie zusammenhängende Teil, der sie beide wirklich verbindet, ist lustigerweise ja auch, dass sie beide unter diese Professor leiden.
1: Ja, aber sie sind ja, weil er sie eben immer so geschickt, also in Anführungszeichen, weil ich finde es überhaupt nicht geschickt, gegeneinander ausspielt, sind sie solche Feinde.
0: Ja, aber und teilweise kommt es auch irgendwie so rüber, als ob die sich wirklich gegenseitig hassen.
1: Ja, aber ich finde ja eben auch, ich denke mir auch immer so, ich finde diese Hasssituation finde ich so seltsam, weil ich denke mir immer so, wart ihr noch nie irgendwie in eurem Leben irgendwie in einem Pub nach irgendeiner Veranstaltung, habt mal 3 Minuten miteinander geredet? Also nee. Weil die leben ja in einer wirklich winzigen Magiewelt.
0: Ja, das ist auch so ein bisschen, ja, unrealistisch ist ja auch das ganze Setting, aber es ist einfach irgendwie unverständlich, dass die diese irgendwie Differenzen so lange mit sich herumtragen.
1: Ja, ohne sie also auch nur einmal zu besprechen.
0: Genau, aber ich glaube, das ist so typisch für das ganze Buch, dass Probleme einfach irgendwie künstlich am Leben gehalten werden, damit dann quasi am Ende die große Katharsis passieren kann.
1: Ja, und ich finde, also das, ich finde das hier das Plumpe daran. Also, weil irgendwie, ich finde, also irgendwie ein Buch, finde ich, muss ja irgendetwas haben. Weißt du, so der Plot muss gut sein, oder bist du der Plot ist nicht so der Hit, aber die Charaktere sind gut und interessant, oder irgendwie die Beziehung der Charaktere ist interessant, oder wie sich das verändert, und ich finde, dieses Buch hat halt nichts.
0: Ein starkes Wort zur nächsten Musikpause. Als nächstes kommt nämlich Seven Devils von Florence and the Machine. Und danach würden wir ein wenig über den Academia-Teil reden. Viel Spaß und bis gleich.

0: Hui, hallo, liebe Hörerinnen und Hörer. Da habe ich gerade die Musik ein wenig zu lange laufen gelassen. Oh, und der Ventilator läuft auch noch hier im Studio. Es ist nämlich furchtbar warm. Ich hoffe, ihr habt es ein bisschen kühler als wir.
1: Ja, passt ja zur Hölle, dass es warm ist.
0: Genau. Es ist einfach höllisch warm hier. Wir reden in der Literaturlotterie der Wüstenwelle heute über Katabasis von R.F. Kuang.
1: Genau, ihren sechsten Roman, den großen. Und wir wollten jetzt ein bisschen über so Akademia in dem Buch reden.
0: Genau, weil Akademia einfach ganz zentral ist dafür. Es gibt nämlich in Cambridge, wo zum Beispiel unsere Hauptcharakterin studiert, eine Abteilung für
1: praktische
0: Magie. Genau. Und da studiert sie eben. Und nicht nur das, auch die Hölle ist teilweise wie eine Uni aufgebaut.
1: Ja, und ich finde es da auch wichtig zu wissen, R.F. Kuang hat ja selbst auch in Cambridge studiert. Auf einem Austauschsemester mit einem Fulbright-Scholarship, glaube ich.
0: Mhm.

0: Also kein Wunder, dass sie irgendwie ausgerechnet diese Uni genommen hat.
1: Ja, und also ja, ich finde halt auch wirklich so, eben dieses so, oh, Grad School is hell, ist irgendwie auch so ein bisschen plump einfach.
0: Ja, also es ist fast schon akademiefeindlich.
1: Ja, also ich glaube, also ich weiß nicht, ob feindlich, also es ist halt irgendwie so, sie ist sehr unglücklich, würde ich sagen, an der Uni. Also Alice, R.F. Kuang vielleicht auch. Und die Uni kommt wirklich nicht gut weg. Und irgendwie auch so fast alle Leute, die eben in diesem Uni-Umfeld sind, sind entweder schrecklich oder unglücklich. Also es scheint fast niemand zu geben, der sein Leben an der Uni oder so in Akademia mag.
0: Und genießt. Ja, und jetzt, wo du das auch sagst, dass RF Kuang diesen Austausch gemacht hat, kommt mir das jetzt auch tatsächlich sehr vor, wie ein Buch, was von jemandem geschrieben wurde, der von außen in diese Welt von Cambridge hineintritt und dann diese Sachen wie sich von der Sachen wie England und Cambridge als Institution irgendwie zu sehr beeindrucken lässt oder diese jetzt auch zu sehr ernst nimmt.
1: Ja, aber ich finde trotzdem auch immer noch so ein Außenseiter ist. Also ich meine, wir haben es ja bei eben Alice, die ist ja auch nur da für ein PhD und hat davor irgendwo in Neuengland studiert, so wie R.F. Kuang auch. Und in Babel haben wir das ja auch. Also, weil da sind wir ja auch in Cambridge. Das hat sie noch geschrieben, während sie in Cambridge war. Und ich finde es irgendwie interessant, dass sie quasi immer so zu diesen Orten zurückkehrt, die sie irgendwie aber also gar nicht mag.
0: Ja, also irgendwie ist das nur negativ behaftet.
1: Ja, absolut. Aber so ist es auch irgendwie, es ist negativ behaftet, aber es ist auch das einzig Wahre.
0: Ja, ich weiß auch nicht ganz genau, was das ist. Ich glaube, ich treffe ja auch manchmal Leute an der Universität, die irgendwie so eine ganz besondere Vorstellung davon haben, wie akademisches Leben so funktioniert, dass man halt irgendwie im Hemd und Anzug über den, die zwischen die alten Gebäude läuft und alle Leute reden in diesem hochgestochenen akademischen Jargon und alle sind irgendwie super tief in ihren akademischen Feldern drin und die Professoren sind alle Genies ihres Fachs.
1: Ja, aber ich glaube halt irgendwie, ich finde, das hat man ja jetzt meistens eher, wenn man irgendwie mit einem Ersti redet oder so. Also ich.
0: Na, ich habe schon Leute getroffen, die schon im vierten Semester
1: Ja,
0: waren und
1: das
0: immer
1: sind auch
0: noch.
1: noch Erstis.
0: Okay.
1: Das sind noch keine Langzeitstudis. Das ist. Das
0: Ja, man muss einfach den Respekt vor diesen Institutionen verlieren.
1: ja, und ich finde halt auch irgendwie, was ich bei eben bei R.F. Kuang so seltsam finde, ist, dass sie müsste es ja eigentlich besser wissen. Also ich meine, sie hat zwei Master gemacht. Sie macht gerade ihren PhD. So, und so von den Beschreibungen von Cambridge und so wirkt es ja auch, als wäre sie wirklich entzaubert. Aber irgendwie ist sie immer noch so in diesem Bann drinnen, zumindest so, dass sie halt ist, es ist halt trotzdem irgendwie so das Einzige.
0: Ja, es ist so eine verzauberte Entzauberung
1: Ja.
0: quasi. Es ist, man ist desillusioniert von der akademischen Welt, aber auf eine falsche Art. Oder
1: Ja, so eine ganz seltsame,
0: eine
1: verquere.
0: plumpe Art, würde ich sagen. Dass man
1: Ja.
0: irgendwie so von diesen Schlechtigkeiten, die ja auch im realen Leben durchaus Teil des akademischen Betriebs sind, also keine Ahnung, Machtmissbrauch und sexuelle Übergriffe sind ja Dinge, die in allen akademischen Kontexten vorkommen können. Aber darauf, da werden irgendwie nicht so die schlüssigsten Schlüsse
1: Ja.
0: gezogen daraus.
1: Also gar nicht. Also und ich finde es halt auch irgendwie, ich weiß nicht, traurig, tragisch, dass es so ist, wie sie sich zu fühlen scheint, aber so, sie macht hier immer noch weiter.
0: Ja, ist so eine Sisyphus-Aufgabe, bisschen, die man auch irgendwie nicht nachvollziehen kann.
1: Ja, aber so es ist hier so, es ist so, sie hätte jederzeit aufhören können, den Stein hochzurollen. Aber sie ist so, nein, den Stein hochzurollen ist scheiße. Aber es ist meine einzige Alternative und neben ihr sind so drei von Aktivitäten.
0: Ja, es ist wenig verständlich, um das mal so zu formulieren. Weil, naja, wir sehen ja auch, wir haben es ja auch schon erwähnt, dass zum Beispiel dieser Machtmissbrauch und dass diese sexuellen Übergriffe irgendwie so darauf hinauslaufen bei ihr, dass sie einfach für sich schön redet, um halt weiter in diesem universitären Kontext bleiben zu können. Und dann, als sie dann eben endlich am Ende merkt, oh, das ist ja ganz furchtbar schlecht, was mit mir passiert ist und ich sollte das vielleicht nicht weiter mit mir machen lassen.
1: Ja, sie geht ja immer wieder, sie geht einfach wieder zurück.
0: Dann. Sie geht einfach wieder zurück, genau, und sagt, so, jetzt gehen wir wieder zurück und machen irgendwie nach unserem besten Wissen und Gewissen unsere
1: Abschluss. So, ja, ich habe jetzt halt das Empfehlungsschreiben nicht bekommen, aber hey, ich bin aus der Hölle zurück, das ist auch was wert.
0: Ja. Es ist irgendwie so ein, man kommt zurück und man hat irgendwie nicht das Gefühl, die Moral aus der Geschichte hat irgendwie...
1: Ja, ich finde, sie hat ja auch nichts gelernt. Also ich meine, sie hat gelernt, dass sie Peter liebt. Aber das hat sie ja irgendwie unterschwellig eh die ganze Zeit getan.
0: Genau, also man hätte auch... Das ist einfach versautes Potenzial, finde ich.
1: Ja.
0: Man hätte sehr viel mehr über diese sexistischen und verletzenden Strukturen innerhalb von den Universitäten reden können. Und das dann eben auch in das Zentrum dieser ganzen Höllenreise packen können.
1: Ja, und ich dachte ja auch, dass sie sowas macht. Weil ich meine, das Buch spielt ja eben in den 80ern.
0: Wo sowas ja noch sehr viel mehr verbreitet
1: ja,
0: war.
1: Ja, und also sie betont ja auch, dass es in den 80ern ist. Aber ich meine, wir sind insgesamt in diesem Buch vielleicht 20 Seiten nicht in der Hölle. Und dann dachte ich mir halt, dass sie das dann irgendwie so in der Hölle ein bisschen nachverfolgt. Aber überhaupt nicht. Wir sind einfach nur irgendwie in den 80ern. Und sie hat ja eben dann auch so explizit so einen richtig schlimmen älteren Sexismus, der sie dann aber irgendwie doch nicht interessiert. Und dann dachte ich mir die ganze Zeit auch so, aber warum sind wir in den 80ern? Sind wir in den 80ern, weil da fandest du T-Shirts cool geschnitten? Was ja irgendwie immerhin ein Grund wäre, aber die Leute haben ja auch nie jetzt was Interessantes an, um dieses Element ein bisschen zu Tode zu reiten.
0: Ja. Mir ist auch jetzt genau das spezifische Problem eingefallen, was an den Konsequenzen, die der Hauptcharakterin aus dem Buch zieht, was mich an diesem stört. Nämlich, dass aus diesen ganzen negativen Erfahrungen, die sie hat mit Machtmissbrauch, Sexismus etc., dass daraus nicht irgendwie die Konsequenz gezogen wird, okay, diese Sachen sind ein strukturelles Problem innerhalb einer sehr stark stratifizierten
1: patriarchalen
0: Institution. Sondern daraus wird irgendwie gezogen, erstens, ich bin nicht gut genug. Zweitens, Männer sind besser als Frauen in akademischen Arbeiten. Und das wird auch nicht widerlegt übrigens. Und drittens, letzten Endes ist ja Akademie halb so schlimm. Es gibt halt irgendwie so einen Bösen und wenn man den halt wegmacht, dann ist Akademie alles wieder gut. Aber es ist es ja eben nicht, weil selbst wenn man halt einen übergriffigen Professor aus dem universitären Leben entfernt, ist das Problem strukturell und nicht einfach individuell.
1: Ja, und ich denke mir, weißt du, sie hätte absolut den Roman schreiben können, nein, das ist ein individuelles Problem, aber den hat sie nicht geschrieben. Und dann haben wir eben so dieses ganze Problem mit diesen ganzen strukturellen Situationen und Schwierigkeiten und nichts davon interessiert sie.
0: Ja, also die werden natürlich auch aufgezeigt, aber die werden irgendwie nur so gesagt von wegen, in demselben Tonfall, in dem man sagt, da drüben steht ein Baum.
1: Ja, aber so, sie leidet schon sehr stark unter ihnen und also sie hat ja auch wirklich so einen absolut internalisierten Frauenhass, was ich ja auch wieder mal, finde ich, interessant als Konzept, da müsste man drüber reden, aber sie tut es nichts. Sie geht in die Hölle, sie hasst Frauen, sie kommt zurück aus der Hölle, sie hasst immer noch Frauen. Also sie hat wirklich nichts gelernt und auch irgendwie so diese Welt wird nur irgendwie so sehr so schwierig gezeichnet, also schon fast angeprangert, würde ich sagen, aber nichts ändert sich. Also es ist ein Buch, in dem sich nichts ändert.
0: Ja. Klar, man kann jetzt auch sagen, okay, das geht jetzt irgendwie so um die persönliche Geschichte von Alice und Peter oder halt jetzt, wenn man ganz autobiografisch sein will, von Elif Kwang und ihrem Ehemann. die sich dann irgendwie, was weiß ich, aus den Schlechtigkeiten der Universität durch ihre gemeinsame Liebe befreit haben.
1: Nee, die sind ja beide immer noch an der Uni.
0: aber ich, das tut mir leid, falls ich jetzt irgendwie die Weltbilder der Hörerinnen und Hörer zerstöre, aber nur durch die Kraft der Liebe allein können wir Sexismus nicht besiegen.
1: Ja, und ich denke mir halt auch, also sie hätte ja natürlich auch einfach so eine süße Liebesgeschichte schreiben können über sich und ihren Mann. Aber das hat sie nicht getan. Und das müssen wir ja auch irgendwie benennen. Also ich meine, es wäre absolut möglich gewesen. Also keine Ahnung, sind sie halt nicht 1980 in Cambridge, for some reason, sondern 2020 irgendwie in, keine Ahnung, in Boston und er ist am MIT und sie ist in Harvard und sie treffen sich immer entspannt auf einen Kaffee in irgendeinem netten kleinen Café oder so.
0: Ja, das wäre so ein super cozy Buch gewesen. Und ich glaube, das hätte das Buch auch weniger elitär gemacht.
1: Ja.
0: Weil sobald du halt so diese Sachen wie Cambridge und Uni und so weiter reinbringst, dann und auch diese ganzen irgendwie intertextuellen Verweise auf Dante und was weiß ich, Homers Sagen und solche Sachen, dann machst du automatisch so eine elitäre Bubble auf, die du aber selbst in dem Buch verdammst.
1: Ja.
0: Aber von der du erwartest, dass halt die Leser dann auch mit einsteigen in diese elitäre Bubble.
1: Ja, und ich finde, also was mich bei der Bubble nervt, ist, ich finde, sie tut auch so viel elitärer, als sie ist. Also ich finde, es genau. Ist ja auch generell, sie ja auch so dieses Dark Academia-Problem, dass ich mir denke, das ist halt so weit weg von jeglicher realen akademischen Welt und es will immer viel cleverer sein, als es ist. Und ich finde, das hat das Buch auch absolut.
0: Genau, weil ich kann mir schon vorstellen, dass Leute, die noch nie im Leben einen Fuß an die Uni gesetzt haben und dann so Bücher lesen, eben diese komplett verzerrten Vorstellungen von universitären Zuständen bekommen.
1: Ja, absolut. Also, und auch irgendwie, so, wenn du sagst, irgendwie, ich lese das Buch kurz bevor ich an die Uni gehe, hat man natürlich auch ein komplett verqueres Bild der Uni. Und das, ich weiß nicht.
0: Ja, es ist halt einfach schade.
1: Ja.
0: Weil natürlich sind diese Themen allesamt wichtig.
1: Mhm.
0: Also Machtmissbrauch im universitären Kontext oder man kann natürlich immer Bücher, die im Hochschulkontext spielen, auch schreiben. Das ist ja auch nicht irgendwie das Problem an sich.
1: Ja, ich glaube halt irgendwie, du kannst über den Machtmissbrauch schreiben und ich finde, du musst ihn auch nicht unbedingt irgendwie dann so, oh, und jetzt lösen wir das elegant in den nächsten drei Kapiteln. Also so, du kannst ihn, finde ich, auch ansprechen und dann ist er halt noch da. Aber ich finde, das Problem bei ihr ist halt irgendwie, also irgendetwas an diesem Buch muss interessant sein. Und es ist halt nichts interessant, außer abstrakt dem Konzept.
0: Genau. Ja, das, was du jetzt auch gerade erwähnt hast, dass auch das einfach irgendwie gelöst werden wird in drei Seiten, ist ja auch überhaupt nicht untertrieben.
1: Ja, ja, also die stehen halt dann wirklich so, die stehen vor König Yama.
0: Dem König der Unterwelt.
1: Genau, also geklaut aus der chinesischen Mythologie, entlehnt. Und dann ist er so, oh, wenn du ihn mitnehmen willst, musst du eine andere Seele da lassen. Und dann ist Peter so, nein, lass mich da. Und dann ist es so, ihr wurde klar, sie liebt Peter. Sie liebte Peter schon seit Jahren. Und dann ist sie so, nein, ich nehme Peter mit. Und er ist so, okay. Sie steigen ein paar Treppen hoch. Sie sehen die Sonne. Das Buch ist vorbei.
0: Ja. Und das ist quasi, man hat einfach so diese, wie gesagt, künstlich ganz, ganz lang gestretchten Probleme, das ganze Buch lang, und dann werden sie in diesem Deus Ex Machina.
1: Also, und wir haben den ja so oft.
0: Ja.
1: Also, das ist ja dann auch, als sie dieses Styx-Problem haben und sie finden
0: kein
1: Elfi. Bilde ich mir das ein? Ja, will ich gerade nur Alpha besagen?
0: Die andere Studentin, die da auch irgendwie doch rumgeistert.
1: Die ihnen dann eben so hilft und dann sind sie eben in dies und da helfen ihnen auch alle und es ist die ganze Zeit, sie sind in dieser Hölle, aber alle Leute helfen ihnen.
0: Ja. Ich, ja, es weiß nicht. es zehrt auch wirklich an der Seele, so lange ein Buch zu kritisieren, fällt mir gerade auf.
1: Was? Ich finde es immer sehr unterhaltsam.
0: Jetzt bin ich wirklich ein bisschen deflated, wie so ein Luftballon, aus dem die ganze Luft raus ist. Das muss ich wirklich gestehen.
1: Du kannst dir doch ein gutes Buch empfehlen jetzt in den letzten paar Minuten.
0: Ach, nee, das ist mir zu anstrengend. ja, wir haben ja tatsächlich nur noch 5 Minuten. Gibt es aber etwas, was du trotzdem irgendwie gut fandest am Buch und was man vielleicht in einem anderen Buch auch besser wiederfindet?
1: Ich mochte ihr Magiesystem wirklich gerne. Also, und ich fand, das hatte sie auch in Babel, weil das ist so, es ist so sehr komplex, sehr aufwendig, aber auch sehr so einzigartig und sehr interessant. Und sie hat auch viele so Logikpuzzle drin, weil ihr Mann ist, glaube ich, Mathematiker. Und dann hat sie immer auf Partys nach Logikpuzzeln gefragt. Und die fand ich immer wirklich schön. Also was mich da genervt hat, war dann, dass es manchmal so war, oh, es ist ein berühmtes Logikpuzzle und sie löst es. Aber es wurde uns nicht gesagt, wie, weil wir dafür real noch keine Lösung haben. Oder manchmal ist die Lösung richtig idiotisch. Aber die Logikpuzzle fand ich wunderschön. Und auch immer, wenn sie gezaubert haben, hatte ich Spaß.
0: Ja, ich fand das auch sehr, sehr gut gemacht. Auch mal irgendwie ein Unterschied zu anderen magischen Zaubern in anderen Literaturen.
1: Ja.
0: Das fand ich auch sehr passend zu diesem akademischen Setting.
1: Ja, und ich mochte auch also das Reise in die Hölle. Ich finde, das ist immer ein schönes Motiv. Auch die Hölle einfach so als Spiegel der Universität fand ich auch ganz lustig. Ich glaube, damit hätte man viel mehr machen können.
0: Ja, ja, wie gesagt, das ist ja nur irgendwie so, die ersten paar Höfe der Hölle sind nur Universität und der Rest ist einfach dann Wüste. Wo man sich fragt, okay, ist da ihr dann einfach nichts mehr eingefallen?
1: Also hatte die Uni, die Höllenuni kein Budget mehr, um was hinzubauen. Ja, also ich finde, das Buch hat an sich sehr viele Elemente, die schön sind und ich kann mir auch wirklich so ein relativ ähnliches Buch vorstellen, das ich sehr viel besser finde. Also ich mochte eigentlich an sich auch, also in Babel war ich immer eigentlich relativ großer Fan von den Fußnoten, aber ich bin generell ein Fußnotenbuchmensch. Und ich fand, das Buch hat halt dadurch gelitten, dass sie die einfach immer so reingeschmissen hat. Nicht als Fußnoten, sondern als so Intertext zwischen den Kapiteln. Und ich denke, wenn man da was ändert ein bisschen, man ändert, ich weiß nicht, ich finde, man kann auch die Liebesgeschichte drin haben. Ich glaube, da müssen die Charaktere halt ein bisschen interessanter sein.
0: Ja. Ja, das und das Konzept irgendwie nochmal overhauled, dass man halt nicht irgendwie das ganze Buch aus so einem langgestreckten Leidensweg ist.
1: Ja, also ich fände, es wäre auch total okay zu sagen, sie geht da eben hin, um den Prof zu retten, er kommt mit und sie ist so genervt, dass er mitkommt und dann setzen sie sich in der Hölle hin, weil da haben sie eh nichts zu tun. Sie laufen nur durch die Wüste, reden über den Prof und merken auf Seite 100, dass sie eigentlich ihn gar nicht zurück wollen und dann müssen sie jetzt zusammen aus der Hölle entkommen.
0: Ja, und dann eben deshalb fände ich ja auch schön, wenn der Prof irgendwie persönlich da gewesen wäre.
1: Ja.
0: In der Hölle.
1: Ja.
0: Und nicht immer nur so als Schreckgespenst der Vergangenheit.
1: Ja, aber ich denke auch, weißt du, ich finde, dann hättest du auch die Love Story gleich viel besser machen können. Wenn das so ist, es sind so die beiden und sie arbeiten zusammen, um aus der Hölle rauszukommen, weil jetzt ist da ja immer so dieses Ding so, nein, wir sind ja nur für den Prof da und Peter weiß die ganze Zeit, dass er sich opfern muss, damit sie mit dem Prof aus der Hölle rauskommt. Und ich finde, das macht ihnen keine Favors.
0: Ja. Katabasis. Ein Buch aller Zeiten. Ich würde an dieser Stelle dir, Nikolai, auf jeden Fall herzlich danken, dass du hier bei uns der Wüstenwelle warst und dieses Buch mit mir besprochen hast.
1: Ja, natürlich. Also irgendwann komme ich auch nochmal mit einer Buchempfehlung, falls mir da was einfällt.
0: Ich halte dich daran. Euch wünsche ich, liebe Hörerinnen und Hörer, noch einen wundervollen Donnerstag, Mittag und Nachmittag. Und wir hören uns dann live in 2 Wochen wieder. Bis dann!

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Heute machen wir einen Mix durch das Genre. Querbeet, Reggae.

Für euch am Mikrofon, Selectris Dyer. 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

Blessed love to our people, another Irish Sunday. Kandake Queen Size Radio Show with Selectress Daya, Rhythms and Redemption. Beim freien Radio Wüstewelle hier live aus dem Studio in Tübingen. 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Ja, 2 Stunden Kandake Queen Size heute hier und ich habe vor, natürlich euch nicht uninformiert darüber zu lassen, dass ich heute natürlich genauso wie die nächsten Male hier den Lion of Judah, Born in July, King of Kings, Rastafari, natürlich hier mit Musik sozusagen feiern möchte. Außerdem war am 1. Juli der internationale Reggae-Tag und das müssen wir natürlich gebührend feiern. Ja, jährlich am 1. Juli wird sozusagen der internationale Reggae-Day gefeiert. Und natürlich gibt es dann dazu auch bei Kandake Queen Size hier der Rasta Reggae Radio Show beim freien Radio Wüstewelle. Musik, Musik, Musik und vor allem auch Goodies aus Jamaika, wo der Ursprung des Reggae ganz einfach zu orten ist, ja. Und natürlich ansonsten auch so guten Reggae von überall her, aus der ganzen Welt. Wir haben uns sozusagen Reggae-mäßig global viral ausgebreitet, so dass keiner mehr diesem Genre in irgendeiner Weise entkommen kann. Also wir haben unsere Netze sozusagen um die ganze Welt gespannt, aus einem Grund, weil Reggae ist einfach Jah Music, also Musik für Gott, um die Liebe, ja. Gott ist die Liebe und nur die Liebe, um es jetzt mal hier nicht allzu heilig werden zu lassen, weil heilig sind wir schon, aber nicht scheinheilig und deswegen, ja, es ist, glaube ich, auch mittlerweile 2024 endlich in Deutschland angekommen. Wir feiern das Revival der Gleichberechtigung aller Menschen. Für das Königspaar Rastafari und Empress Menen, die meine sozusagen Vorbilder darstellen und normalerweise auch für alle Rastafarians, deswegen nennen sie sich so, wegen diesem König Rastafari, also alle Rastas, alle Rastafarians, huldigen natürlich ihrem König und ihrer Königin, sozusagen dem wahren Sohn Gottes, ja. Und zwar haben diese beiden tatsächlich als Menschen auf dieser Erde gelebt, ja, und wurden in Ostafrika, in Ägypten 1930 zusammen gekrönt als ja, sozusagen alleiniges Oberhaupt über das Land Äthiopien. Und das war natürlich etwas sehr Besonderes, weil normalerweise muss die Königin und musste die Königin immer noch eine Weile warten, ich glaube so um die 10 Tage, bis sie dann auch auf den Thron als Königin emporgehoben wurde und ja, im Sinne von Inklusion, Gleichberechtigung für alle, also auch für Frauen.
Auch für die Königin, ja, hat Rastafari, der König, der mehrere Titel auch hat, ja, also und von den Rastas einfach als ihr Gott, also Christ in his kingly character, verehrt wird. Und dieser König ist halt für uns Rastas so besonders, weil er tatsächlich 1930 schon quasi Barrierefreiheit an Schulen, Inklusion und auch die Geschlechtergleichberechtigung, tatsächlich auch die Care-Arbeit und gleichberechtigte Aufgabenteilung bei den beiden Hoheiten, beim King Selassie und seiner Queen Empress Woizero Asphamenen, gelebt hat, ja. Also nicht nur in Worten irgendwie Plakate hochgehoben hat und gesagt hat, wir wollen, sondern sie hatten ja dies geschafft. Und zum Beispiel, ein Beispiel eben die Krönung, die ganz einfach der König dann veranlasst hatte, dass er ebenfalls seine Königin am selben Tag, am 2. November 1930, gekrönt wurde. Und das war bis dahin also undenkbar. Also er war ein Revolutionär in diesem Sinne und deswegen natürlich unsere wichtigste Person in unserer Rasta-Community und unserem Movement. Und der heißt deswegen Lion of Judah, weil er im Juli geboren ist und der Juli gilt als der Monat Judah. Ja? Also jeder Monat hat sozusagen eine Zuweisung zu dem Stamm Israels. Und der Juli gehört eben Juda und deswegen Lion of Judah. Und er ist tatsächlich ein Nachkomme von König David und Solomon und genauso die Empress Menen, die Queen, ebenfalls tatsächlich und deswegen auch in Äthiopien damals anerkannt als von Gott gewählte, ja, Oberhäupter und alleinige Herren, Herrschaften, ja, Hoheiten, ja, von Äthiopien. Und die Rastas singen davon natürlich in ihren Liedern. Also deswegen sagen wir, die richtige Rasta-Reggae-Music ist ein Lob an Christus, an einen Mensch gewordenen Sohn Gottes, der sozusagen im Bilde Gottes oder im Sinn von Gott, der die Liebe ist, ohne Gegenteil handelt und Entscheidungen trifft. Also es geht einfach um Liebe, Liebe, Liebe. Und ich als One Love-Aktivistin hier natürlich feiere auch jetzt natürlich Germany als unser Rainbow Country. Wie gesagt, die perfekte Balance, die Gleichberechtigung aller Menschen, also Diversity, Inklusion, Barrierefreiheit, Charity, Care-Arbeit, das sind lauter große Themen hier und an denen arbeitet ja nicht nur die Rasta-Community, sondern sehr viele andere Communities mit und EBIA. Das ist doch wirklich ein Grund zu feiern. Und wie gesagt, der Rasta-Feiertag, der Geburtstag, der auch als Rasta-Weihnachten sozusagen, also die Geburt Christi, ja, weil sozusagen Rastafari eben als der wahre bzw. auferstandene Christus, ja, Christ in his second Advent, ist für uns und somit unsere Erlösung und die frohe Botschaft, ja. Life over that. Christus hängt nicht am Kreuz. Eigentlich ist er da auch noch nie gehangen. Das ist ein Storytelling, ja, um dir etwas mitzuteilen. Die Menschen verstehen es nur meistens falsch
und beten immer noch in allen möglichen Arten und Weisen den leidenden, geopferten Gottessohn an, wo wir natürlich sagen, ja, da habt ihr was falsch verstanden. Ja? Also die Auferstehung sollt ihr feiern, nicht den Tod. Und deswegen feiern wir natürlich den Auferstandenen und in seinem königlichen, wahren Charakter Christus. Und zwar am 23. Juli wird es gefeiert, weil da eben Rastafari geboren wurde. Ja, und deswegen haben wir allen Grund, natürlich zu feiern mit Trompeten, Trommeln und all the instruments in the kitchen, ja. Und was sonst noch? Ja, welcome to the jungle, ja, yeah, Rainbow Country. Ich wollte euch eigentlich gleich das Lied Rainbow Country spielen, aber irgendwie bin ich da jetzt nicht ganz so weit hier fortgeschritten im Studio, um das jetzt rauszusuchen. Vielleicht finde ich es noch. Das spiele ich auf jeden Fall heute für alle, also die diverse LGBTQ und BIPOC LGBTQ plus Community. Everybody welcome. Und ja, Liebe ist für alle und Gott ist nur Liebe. Und deswegen spiele ich jetzt Coco T, If Jah is for us. Ja, wer kann dann gegen uns sein?

Ja, und das ist jetzt Jadon mit seinem neuen Song Give. Greetings to Jamaica. Greetings to Clairdon. Bacchus Entertainment, Jadon.

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Ja, meine Lieben, hier sind wir jetzt gleich vorbei mit der ersten Stunde Kentucky Queen Size. Und ich möchte euch noch, bevor es dann hier weitergeht, vielleicht was noch von mir kredenzen. Also ich habe auf der Wüstenwelle einen Beitrag geschrieben und zwar geht es da um gedankenlos durch die Stadt laufen. Und ja, ich habe da einfach ein Gedicht mehr oder weniger dazu gemacht, was einem in der Stadt dann manchmal so für Gedanken entgegenkommen in Form von Bildern, Stickern, Graffitis, Werbungen, Plakaten und Flyern. Und ja, ich habe es mal genannt, Spinnenweben im Kopf. Und es gehört zu meiner Episode Gedankenstrandgut. Also ich möchte euch das jetzt nicht vorenthalten. Und ich schau mal, wie ich das jetzt hier für euch hinbekomme, dass wir das miteinander anhören können. Und dann geht's in die zweite Stunde von Kentucky Queen Size hier beim Freien Radio Wüstenwelle.

Willkommen zu Gedankenstrandgut. Gedankenlos durch die Stadt. Ja, laufe ich schon öfters mal. Und dann kommt's. Bilder, Sticker, Sudeleien. Wie Werbungen, Plakate, Worte auf Flyern. Was die in mir auslösen, an Gedanken, Blubber, Blasen, geistlosen Geist reichen. Gedankenspinnenweben, verdichtete, geknüpfte Netze von Hirnspinnern in einer viel zu vollen Rappelkiste an Bildern und Worten, einst ersonnen. Nun mit einem Mal wieder beleben, will ich dem Netz ausspinnern, aus dem es kam, gern wiedergeben. Jetzt. Gedankenstrandgut angespült, Staub aufgewühlt, Spinnenweben aus der Stirn gestrichen, Hirn gesponnen. Von wem auch einst ersonnen, weiter gesponnen, dicht verwoben, für wahrgenommen. Alte Spinnernetze, lange nicht wahrgenommen, wohl aber mitgesponnen, unbesonnen, Zeit zu entkommen. Jetzt. Aufgenommen, aufgefallen, aufgedeckt, altes Spinner, nett, nett, nett. Nein, nicht nett. Aufgemerkt, aufgeweckt, aufgefangen, irgendwo, irgendwie, irgendwann? Nein, nirgendwo. Niemals, niemand. Jetzt.

0: Yeah, welcome to the second hour Kentucky Queen Size.
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0: Und wir spielen hier Reggae, Reggae, Reggae.
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0: Zum einen für den natürlich internationalen Reggae-Tag am 1. Juli. Und den ganzen Juli hindurch ist natürlich Reggae Month. Rastafari Greetings out there to the Reggae Rasta Community. Freies Radio Wüstewelle auf der 96.6 FM. Und im Sonderkanal 41 ebenfalls jetzt erreichbar. Und natürlich ebenfalls via Livestream www.woestemeineswelle.de. Global erreichbar. Greetings out there to UK, Andy Cheek. Greetings, of course, also to Willy Wonta, Bagayard Movement, Ting, Ghana, the community there, and of course also to beloved Shasha Male, to all the people there, of course also to Jamaica, Jardon, Bacchus Entertainment, and all artists and Africa people here in the diaspora, up to the motherland, Rastafari. Ja! Yeah, everything going be alright, Bob Marley. Und wie gesagt, wir feiern hier den Reggae-Monat Juli. Und ich möchte natürlich Reggae spielen, deswegen will ich gar nicht so viel hier irgendwie labern. Danke für das Zuhören hier. Natürlich kann man die Sessions hier von Kentucky Queen Size auch im Livestream verfolgen, sowie auch in der Mediathek 7 Tage nachhören auf unserer Homepage vom Freien Radio Wüstewelle Tübingen für die Region Reutlingen, Tübingen, Rottenburg auf der www.woestemeineswelle.de.

Dann gehen natürlich auch Grüße raus zu reggaebeats.com, Marga Terneus in Amsterdam. Und zusammen mit Willy Wonder, dem CEO von Bagayad Movement in Ghana, findet dieses Jahr am 16. November in Accra im Stadion das Charity Reggae Festival statt. Just a saver's home, believe me. Und da geht es darum, den Straßenkindern in Ghana eine bessere Zukunft zu bieten. Also die ganzen Spenden und auch der Ticketverkauf wird dazu genutzt werden, den Kindern in Ghana, die kein Zuhause haben und auf der Straße leben, ja, es zu ermöglichen, wie auch immer, ein Zuhause zu finden und auch in die Schule zu gehen und etwas zu essen zu haben und Kleidung und was man alles so braucht. Ja. Yeah. Ja, es kommt nämlich nicht Gott vom Himmel geflogen, um zu helfen, sondern das musst du tun, geliebter Bruder. Das musst du tun und das muss ich tun. Und wir alle zusammen müssen hier ein bisschen geben und dort ein bisschen geben. Give a little here, give a little there, keep a little for yourself. Sharing is caring und Marga Terneusen aus Amsterdam hat ebenfalls einfach dasselbe Ziel wie ich und du hoffentlich auch, nämlich denen zu helfen, die tatsächlich Hilfe benötigen, vor allem natürlich den Kindern, aber auch den Alten, den Kranken und vor allem auch den Leuten, die vielleicht ein Handicap haben oder sonst wie eingeschränkt sind.

Und genau darum geht es beim Charity Reggae Festival in Ghana. Und wie gesagt, ihr könnt eure Tickets über reggaebeats.com bekommen. Am 16. November findet das Ganze in Accra statt, in Ghana, Westafrika. Und alle weiteren Infos könnt ihr auch über die Webseite www.reggaebeats.com erfahren. Margaret Herneusen wird euch dann auch weitere Informationen einfach dazu geben, wie das alles abläuft. Und all eure Spenden und eure Ticketkäufe kommen den Straßenkindern in Ghana zugute. Ja, was ich tun kann, tue ich. Und zwar, ich spiele für dieses Event einfach hier Reggae. Reggae, Reggae. Und so geht's jetzt weiter hier.

0: Yeah, beloved people, Kandake Queen Size Radio Show.
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0: Ja, Kandake Queen Size Radio Show läuft immer von 2 bis 4 hier beim Freien Radio Wüstewelle auf der Frequenz 96.6 FM in der Region für Tübingen, Reutlingen, Rottenburg und natürlich global erreicht ihr die Wüstewelle über unseren Livestream, über unsere Webseite, über unsere Homepage www.wueste-welle.de, www.wueste-welle.de und seit neuestem auch über den Sonderkanal S41. Freies Radio Wüstewelle im digitalen Kabelnetz. Und zwar entweder über das Radioangebot im TV oder über einen digitalen Radioempfänger per DVB-C. Keine Ahnung, was das ist, aber Sonderkanal 41. Ja, was es alles gibt. Auf jeden Fall, zum Abschluss möchte ich auf jeden Fall, ich habe es jetzt doch noch hinbekommen, Rainbow Country natürlich spielen. Am Wochenende, glaube gestern, war ja auch eine Demo zum Christopher Street Day. Auf jeden Fall für die diverse Community LGBTQ+. Und natürlich für alle, einfach alle Menschen. Denn wir sind alle einfach nur Menschen und heilig. Also, und deswegen sage ich jetzt hier natürlich noch einmal für alle.
2: Jean.

Und damit verabschiede ich mich nun von euch hier, Selectress Dia, Kandake Queen Size Rhythms and Redemption und für euch alle Küsse an alle. Ich hab euch alle lieb und Rainbow Country kommt jetzt für euch. Ich spiele allerdings jetzt mal nicht, doch ich spiele das Original von Bob Marley and the Wailers. Blesses.

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4: Hallo und herzlich willkommen hier zum Lokalmagazin live am Montagmorgen von 10 bis 12 und in der Wiederholung dann am Dienstag und Samstagmorgen zwischen 6 und 8 in der Früh. Ihr hört das einzig freie Radio für die Region Tübingen, Reutlingen und Umgebung auf UKW 96,6 MHz und weltweit via Livestream über die Webseite wueste-welle.de. Wir haben jetzt 2 Stunden Lokalmagazin vor euch und auch vor uns. Und hier am Studio an der Technik und an den Mikros sind
5: Jakob
4: und Lea. Aber auch schon vorher haben wir ein spannendes Programm für euch. Ab 11 Uhr haben wir dann eine Wiederholung von einem Interview zu dem AfD-Verbot jetzt, passend jetzt zu dem AfD-Parteitag dieses Wochenende. Genau, und davor gibt es noch einen Beitrag über...
5: Genau, am Freitag war die Vernissage zu der Ausstellung, Fotografieausstellung Analog in der Schildhalle. Und da habe ich mich hinbegeben und mit Verantwortlichen und KünstlerInnen ein bisschen gequatscht, um einen Eindruck für euch zu sammeln. Da haben wir über Kunst geredet, über Analogfotografie und alles drumherum. Freut euch da auf jeden Fall drauf. Der kommt dann um 10:30 wie gewohnt.
4: Dann spielen wir gleich ein Lied, bevor es weitergeht mit dem Programm. Nämlich, es kommt Nie allein von Kaff Kiez.
5: Viel Spaß.
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2: Und damit herzlich willkommen zu den Nachrichten für den heutigen Montag, den 6.7.2026. Die Ammertalbahn kehrt in den Regelbetrieb zurück. Ab Montag, den 12. Juli, fahren die Züge wieder halbstündlich zwischen Tübingen und Herrenberg. Zusätzlich werden nun elektrische Ersatzklos eingesetzt, sowie zusätzliche Instandhaltung in den Werkstätten. Damit sollen mehr Züge verfügbar sein. Außerdem soll die Kommunikation verbessert werden. So werde eine schnellere Reaktion auf Störungen und ein besserer Kommunikationsfluss möglich. Zu verdanken ist das Landrat Hendrik Bednarz und der Geschäftsführerin des Zweckverbands Ammertalbahn Sarah Wüstenhöfer, die sich laut einer Pressemitteilung des Zweckverbands mit den Hausspitzen der DB Regio Baden-Württemberg und dem Zweckverband ÖPNV getroffen haben, um über die Stabilisierung der Qualität des Betriebs zu sprechen. Anders als vereinbart hat nämlich die DB Regio in jüngster Zeit Dieselloks auf der neuestens elektrifizierten Strecke eingesetzt. Diese sind aber wegen technischer Probleme immer wieder ausgefallen. Seit Ende Juni fährt die Bahn deshalb nur noch stündlich und teils mit Schienenersatzverkehr. Dies ändert sich aber nun.
3: Tübinger SchülerIn bekommt den Horst-Reinhardt-Abiturpreis. Die Abiturientin Fridoline Hahn vom Kepler-Gymnasium setzt sich in besonderer Weise für die deutsch-französische Freundschaft ein. Dies gelang ihr durch viel Engagement bei Treffen während ihres Erasmus. Sie hat zweimal an dem EU-Förderprogramm teilgenommen. Mit anderen Jugendlichen aus Deutschland, Frankreich und Spanien hat sie dabei besonders die Rolle von Kunst in Internierungslagern im Zweiten Weltkrieg bearbeitet. Bei den Treffen habe sie dafür gesorgt, dass die Gruppen zusammenkommen und miteinander Kontakt aufnehmen. Dies hat sie so gut gemacht, dass sie einen äußerst umworbenen Preis erhalten hat. Der Horst-Reinhardt-Abiturpreis wird genau einmal pro Abiturjahrgang in Deutschland verliehen. Nach dem Abitur möchte sich Fridoline Hahn weiter für die deutsch-französische Beziehung einsetzen und eventuell in der EU-Politik in Straßburg arbeiten.
2: Beim Thema Radfahren, da reden alle mit. Felix Werle stellte am Freitag, den 3. Juli im Club Voltaire seinen Film Radcity Tübingen vor. Dieser zeichnet sich besonders durch seine sehr differenzierten Blickwinkel aus. Mit seinem Studienabschlussprojekt des Studiengangs Medienwissenschaft lässt Felix Werle viele Gruppen zu Wort kommen. Unter anderem Verkehrsplaner, Initiativen, SeniorInnen und RadfahrerInnen. Vereine und Initiativen wie der ADFC, Critical Mass und Critical Mass bekommen genauso Redezeit wie zufällig angetroffene Menschen auf der Straße. Die Tübinger Verkehrsplaner Daniel Hammer und Johannes Schaal erläutern die Strategien der Stadt. Der Stadtseniorenrat erinnert an die Bedürfnisse der FußgängerInnen. Kamerafahrten auf dem gesamten Tübinger Rad-Vorrangsnetz illustrieren die Fahrradperspektiven passend zum Erzählten. Rambo-Radler auf Gehwegen kommen als Gefahr für Fußgänger zur Sprache und ins Bild. Auch weitere Themen werden dabei angesprochen, wie zum Beispiel, dass das Auto als Stehzug, das um die 23 Stunden am Tag gar nicht unterwegs sei. Ebenso spielte das Thema Lastenrad eine Rolle. Manche sehen zu wenig Platz dafür in der Tübinger Innenstadt. Andere wiederum sind, ja, anderer Meinung. Insgesamt traten alle Themen Diskussionen beim Publikum los. Die Veranstaltung war sehr gut besucht. ZuschauerInnen mussten teilweise sogar auf dem Boden Platz nehmen. Felix Werle ist inzwischen nach Berlin umgezogen und studiert nun Stadtplanung. Fahrrad fährt er aber immer noch.
3: Dort waren wir auch live für euch vor Ort dabei und der Beitrag dazu kommt diesen Freitag. Also, falls ihr noch davon mehr hören möchtet, schaltet gerne ein.
2: Ja, danke Lea. Genau, und bevor wir zu den restlichen Nachrichten kommen, spielen wir noch einen Song, Liebe auf der Rückbank von Finch und Dream. Viel Spaß damit.

0: So, wir sind zurück im Studio und haben noch drei weitere Nachrichten für euch dabei. Renovierung des Hallenbads Nord. Tübingen plant den Erhalt des Uhlandbads und des Hallenbads Nord, nachdem ein Neubau aufgrund der Kosten ausgeschlossen ist. Das Hallenbad Nord soll in zwei Abschnitten saniert werden. Der erste Abschnitt soll idealerweise schon 2029 starten und ca. 7 Millionen Euro kosten. In diesem werden die Becken, Duschen und Toiletten saniert, sowie die Sprunganlage und der Lehrschwimm- und Kleinkindbereich. Der zweite Abschnitt der Sanierung soll binnen 12 bis 15 Jahren folgen. Auch ein Anbau des Bads könnte in Planung gehen. Dies wird wahrscheinlich rund um die 18 Millionen Euro kosten. Das Uhlandbad lief nach Sanierung 2024 wieder an und könnte noch 10 Jahre so weiterlaufen. Dann wäre aber eine Kernsanierung von ca. 11 Millionen Euro fällig. Auch das Freibad wird in den nächsten Jahren an vielen Stellen renoviert werden müssen.
1: Ein Public Piano für Tübingen. In Tübingen steht ein Public Piano im Markt am Nonnenhaus. Im ersten Obergeschoss des Gebäudes soll es für jeden öffentlich und kostenlos zugänglich sein. Die Kunstklasse der Geschwister-Scholl-Schule bemalt das Klavier selbst. Das Instrument wird weiß grundiert, Silbertöne, farbige Akzente und ein Graffiti-Schriftzug runden dann das Gesamtbild ab. Zusätzlich werden Tonohren montiert, um Zuhören zu symbolisieren. Bis jetzt ist der Aufbauzeitpunkt noch offen. Für die Kunstgruppe ist das Klavier das Abschlussprojekt, da sich nach den Sommerferien die Klassen wieder neu mischen. Die Idee stammt von Pianist Andreas Grau. Gemeinsam mit dem Verein Ein Saal für Tübingen wurde dann mit der Schule kooperiert. Grau plant noch mehr Standorte für Public Pianos in Tübingen.
0: Viertelfest am Egeria-Platz. Das 10. Viertelfest in der Alten Weberei in Lustnau unter dem Motto »Ein ganzes Viertel feiert« hatte diesen Samstag großen Zulauf. Eröffnet wurde auf dem Egeria-Platz mit Blasmusik. Zuletzt spielten die Musiker den Song »Hey Jude« von den Beatles. Es gab ein Kinderprogramm von den Royal Rangers und Jugendtreff. Das Sägen am Stamm begeisterte klein und groß, auch das klassische Kinderschminken kam gut an. Das Highlight des Festes war »On Air« von der TSG Tübingen. Diese zeigten Luftartistik an Seil und Vertikaltuch. Erstmals gab es auch einen Stand-Up-Paddle-Wettbewerb auf dem Neckar.
1: Gut, und dann kommen wir jetzt gleich zu den Veranstaltungstipps und spielen davor noch einen Song für euch, nämlich Mr. Burns von den Kites. Viel Spaß damit!

0: So, und damit herzlich willkommen zu den Veranstaltungstipps. Und dann fangen wir direkt mal mit heute an, dem Montag, den 9.07.2026. Ab 15 Uhr im Queeren Zentrum in Tübingen, Kaffee und Chillen. Wer Bock auf Kaffee und Kuchen an diesem Mittag hat, der kann sich gerne ins Queere Zentrum bewegen und dort ein wenig abhängen. Alle Interessierten können gerne einmal vorbeischneien. Ab 15 Uhr im Queeren Zentrum in Tübingen.
1: Ab 16 Uhr in der Begegnungsstätte Hirsch, Vortrag zu Bewegung und Demenzrisiko. Wer gerne Sport treibt, wird sich freuen. Wer dies nicht so gerne tut, vielleicht dadurch die nötige Motivation finden. Heute hält Professor Dr. Gerhard W. Eschweiler, ärztlicher Leiter des Geriatrischen Zentrums am UKT, einen Vortrag dazu, wie sportliche Aktivitäten das Gehirn vor Demenz schützen. Im Anschluss stellt er gemeinsam mit Sportwissenschaftler Silas Wagner eine Studie, K, vor, in der untersucht wird, wie sich komplementär medizinische Therapien auf die kognitive Leistung auswirken. Ab 16 Uhr in der Begegnungsstätte Hirsch.
0: Jo, und ab 17 Uhr im IB-Bildungscampus Carlos Schmidt-Haus im Gewächshaus Reutlingen. Langer, komplizierter Name, aber das werdet ihr schon finden. Alphabet. In der Sprachgruppe Alphabet können sich Menschen zugewanderter Nationen treffen, Aktivitäten unternehmen und dabei sogar ihre Deutschkenntnisse verbessern. Es wird dazu eingeladen, gerne einmal vorbeizuschauen und sich das Ganze anzugucken. Ab 17 Uhr im GIB-Bildungscampus Carlos Schmidt-Haus im Gewächshaus Reutlingen.
1: Dann ab 19.30 Uhr im LTT, beziehungsweise Beziehungen. Nicht nur im romantischen Sinne, sondern auch Freundschaften oder Familie geraten in den Blickpunkt. Wie funktionieren Beziehungen eigentlich? Wie ist die Diskrepanz zwischen Erwartung und Realität, zwischen Gesellschaft und Individuum? Das Theaterstück beziehungsweise untersucht genau das. Heute ist der Niere, also wird das Stück ein letztes Mal gespielt. Ab 19.30 Uhr im LTT.
0: Und dann kommen wir auch schon zum Dienstag, morgen, den 9.07.2026. Ist es der 9.07.? Es ist nicht der 9.07., es ist der 7.07., oder?
1: Ja, ja, der perfekt. 7.07.
0: Das ist ein kleiner Typo in unseren Dokumenten. Ab 9.30 Uhr an der Römerschanze, ehemalig Volksbank in Reutlingen, Achalm. Aquarelle und mehr mit Autorenlesung. Ah, die Autorenlesung, das stimmt nicht, die war bei der Vernissage. Das sind nur die Aquarelle. Die Achalm. Wer die Achalm schon genug in der Natur bewundert hat, aber nicht genug davon kriegt, der kann am Dienstag den Berg auch in anderen Medien bewundern. Primär in Aquarellen, aber auch in weiterer künstlerischer Expression. Das Ganze findet dann ab 9.30 Uhr an der Römerschanze, ehemalig Volksbank in Reutlingen statt.
1: Ab 10 Uhr vor dem Stadion Kreuzeiche in Reutlingen. Gemeinsam unterwegs, Spaziergang im Markwasen. Frische Luft, entspannte Gespräche, gemütliche Bewegungen mit kleinen Gleichgewichts- und Fitnessübungen, die jeder kann. Das erwartet euch beim gemeinsamen Spaziergang im Markwasen. Dieser findet im Rahmen der Aktionswoche gegen Einsamkeit statt. Es besteht also auch die Möglichkeit, neue Leute kennenzulernen. Ab 10 Uhr vor dem Stadion Kreuzeiche in Reutlingen.
0: Ab 14 Uhr in der Volkshochschule Reutlingen, heute viel Reutling dabei, voll cool, Vortrag zu Europa, vom Zerfall der Sowjetunion bis heute. Seit Beendigung des Kalten Krieges ist sehr viel passiert. Viele neue Staaten gründeten sich, die ehemalige UdSSR verschwand vom politischen Weltgeschehen. Erst seit dem Jahr 2000, als Putin die Regierung im heutigen Russland übernahm, kam das Land allmählich bisher heute sehr bedrohlich zurück. Mehr dazu im Vortrag, ab 14 Uhr in der Volkshochschule Reutlingen.
1: Ab 15 Uhr im Schützenhaus Reutlingen. Treff mit den flotten Nadeln mit Herz. Stricken für den guten Zweck. Alle 4 Wochen trifft man sich, um gemeinsam Handarbeiten anzufertigen. Die entstandenen Arbeiten können an die flotten Nadeln mit Herz gespendet werden. Diese werden dann auf Märkten auf Spendenbasis angeboten. Die Spenden kommen 1:1 zu der Kinderpalliativhilfe in Tübingen. Auch Anfänger sind dabei willkommen. Ab 14 Uhr in der Volkshochschule im Schützenhaus Reutlingen. Sorry.
0: Ja, wieder ein kleiner Typo drin. Manchmal passiert das, wenn man spät am Sonntagabend noch die ganzen...
1: Und ab 15 Uhr, sorry.
0: Genau, und ab 15 Uhr, wow, die ganzen Sachen noch eintragen muss. Naja, aber man kennt es ja nicht anders von uns, das Praktikantenradio. Gut, und dann spielen wir jetzt noch einen weiteren Song, bevor wir zu den weiteren Tagen Mittwoch und Donnerstag kommen. Nämlich spielen wir einen Song in Berlin von Tubbe. Viel Spaß damit.

0: Und herzlich willkommen zurück zu den letzten beiden Tagen der Veranstaltungstipps. Und dann machen wir direkt mal bunt weiter mit dem Mittwoch, den 8.7. Ab 18 Uhr im Echertshafen. Sing mit im Biergarten. Ein Abend für alle, die nicht mehr nur allein unter Dusche oder im Auto singen wollen. Bei Sing mit gibt es keine Noten. Der Text wird von der Leinwand gelesen. Jeschi Paul und Klaus Rother sorgen für die passende Begleitung. Gesungen wird alles, was Freude macht. Denn Singen verbindet und öffnet Herzen. Ab 18 Uhr im Echertshafen, Reutlingen.
1: Dann auch ab 18 Uhr im Deutsch-Französischen Kulturinstitut. Apero Spiel. Bereit für einen unterhaltsamen, gemütlichen Abend voller Lachen? Dann kommt vorbei zum offenen Spieleabend. Egal ob Karten, Würfel, Strategie oder einfach nur Spaß mit netten Leuten. Perfektes Französisch ist nicht nötig, aber auch Französischsprachige sind herzlich willkommen, um neue Bekanntschaften zu schließen. Getränkesnacks und gute Stimmung sind garantiert. Ab 18 Uhr im Deutsch-Französischen Kulturinstitut Tübingen.
0: Und dann ab 19 Uhr im Club Voltaire. Sarah Lesch hinter den Liedern. Die Songpoetin Sarah Lesch spielt gemeinsam mit ihrem Gitarristen Philipp Wiechert Neues und Bekanntes aus ihrem Repertoire, wie ihr preisgekröntes Lied Testament. Das Wohnzimmerkonzert ist exklusiv für alle interessierten Studierenden der Uni Tübingen und angemeldeten Fans offen. Dem Publikum bietet sich eine einmalige Gelegenheit zum Gespräch mit der Künstlerin über Liedkunst, Weltwahrnehmung und Kreativität. Der Eintritt ist frei. Ab 19 Uhr im Club Voltaire.
1: Auch ab 19 Uhr im Rechtbautheater. Biedermann und die Brandstifter. Das Theater präsentiert ihr neues Theaterstück Biedermann und die Brandstifter. Bei dem Hauptcharakter Biedermann nisten sich zwei merkwürdige Männer ein. Obwohl sie sich zunehmend verdächtig verhalten, weigert sich Biedermann, der Wahrheit ins Auge zu sehen. Angst, Wunschdenken und die Schmeichelei der beiden schnüren ihm die Kehle zu. Wird er es schaffen, die ungebetenen Gäste loszuwerden oder zumindest zu besänftigen? Inhaltshinweis: Die Themen Suizid und Schwangerschaftsabbruch werden kurz erwähnt und von den Charakteren im Stück teils respektlos behandelt. Tickets können über das Brechtbautheater reserviert werden, ab 19 Uhr im Brechtbautheater Tübingen.
0: Und dann kommen wir auch zum Donnerstag, den 9.7. Ab 19 Uhr im Äpplerhaus, Lesung und Buchvorstellung. Kein Gott, kein Staat, kein Mietvertrag. Bei der Lesung stellen die Herausgeber Marc Amann und Elias Raths mit weiteren AutorInnen das Buch vor und führen ganz grob durch fast 6 Jahrzehnte Stadtgeschichte. Fokus des Buches liegt auf den Hausbesetzungen und Wohnprojekten der letzten 6 Jahrzehnte in Tübingen. Ein Abend über zivilen Ungehorsam, linksalternative Erinnerungskultur und die Frage, wem die Stadt gehört. Der Eintritt ist frei. Ab 19 Uhr im Äpplerhaus.
1: Ab 19.15 Uhr im Kupferbau Hörsaal-Slam. Beim Hörsaal-Slam Tübingen kommen 6 talentierte Poeten und Poetinnen in die Hörsäle der Tübinger Uni, um ihre Texte zu performen. Die einzelnen Regeln: Jeder Text ist selbst verfasst, dauert zwischen 6 und 7 Minuten und es dürfen keine Requisiten verwendet werden. Thematisch und formal sind alle Texte frei, sodass eine bunte Mischung aus lustig, ernst, lyrisch, performancebasiert und vielem mehr entsteht. Um möglichst viele Menschen erreichen und unterhalten zu können, erfolgt der Eintritt gegen Spende. Ab 19.15 Uhr im Kupferbau der Uni Tübingen.
0: Ab 20 Uhr im Sudhaus Waldbiergarten, Lagerfeuerabend mit Jamclub-Bands. Die Jamclub-Musikschule prägt seit über 20 Jahren die regionale Musikszene und fördert Kinder, Jugendliche und Erwachsene in den Bereichen Jazz, Pop und Rock. Ein Schwerpunkt liegt dabei auf der Ensemble- und Bandarbeit. Bandarbeit so. Beim Lagerfeuerabend präsentieren verschiedene Jamclub-Ensembles in kleiner Besetzung ihr Können. Das Publikum erwartet ein abwechslungsreiches Programm zwischen Singer-Songwriter, Chanson, Indie, Pop und Rock. Der Waldbiergarten öffnet schon um 16 Uhr. Kommt gerne früher vorbei. Ab 20 Uhr im Sudhaus Waldbiergarten in Tübingen.
1: Dann ab 20 Uhr im Spitalhof Premiere von Shakespeare in Love. Die intelligent und scharfzüngig komponierte Komödie Shakespeare in Love feierte 2014 ihr Theaterdebüt. Nun bringt die Tonne das Was-wäre-wenn-Szenario um die Entstehung von Romeo und Julia, das nebenbei historische Einblicke in die Theaterwelt des 16. Jahrhunderts bietet, in einer rasanten Inszenierung als Sommertheater in den Reutlinger Spitalhof. Tickets kann man auf der Webseite des Reutlinger Theaters Tonne erwerben. Ab 20 Uhr im Spitalhof Reutlingen.
0: Gut, und dann spielen wir noch einen weiteren Song, nämlich Runaways von The Killers. Und danach kommt der Beitrag zur Vernissage der Fotografieausstellung Analog. Ganz viel Spaß damit und dann viel Spaß mit dem Song.

Analog. Ein Begriff, der in der heutigen Zeit oft nur noch zwischen Oldschool-Boomer-Medien und Retro-Vintage-Anspruch oszilliert. Im Bereich der Fotografie zumindest eröffnet sich mit analoger Fotografie jedoch eine riesige Welt an Möglichkeiten. Von der Auswahl des Filmes über dessen Belichtung hin zu Dunkelkammeroperationen und Ausstellungsmöglichkeiten. Fotografie ist eins der Medien, die durch kreative Entscheidungen atmen und gedeihen. Am vergangenen Freitag, den 3. Juli 2026, war die Vernissage zur Fotoausstellung Analog vom ZAFF-Kollektiv in der Chathalle Tübingen. Ich habe mich dort für euch hinbegeben, um mit Verantwortlichen und KünstlerInnen über die Ausstellung und ihre Werke zu sprechen. Ziel davon war es natürlich, einen Eindruck für euch zu gewinnen, damit ihr auch auditiv eine Vorstellung der gebotenen Visualität erlangen könnt. Zunächst habe ich mit Niklas Haßkamp, einem Mitglied des ZAFF-Kollektivs, gesprochen, der bereit war, mir den Aufbau, die Kunst, die Organisation und weitere Hintergrundinfos zur Ausstellung zu geben. Anschließend folgen zwei ausstellende KünstlerInnen. Zunächst Lars und dann Mel, die mit unterschiedlichen Herangehensweisen fotografieren. Sie haben mir auch einzelne

0: ja schon mal eine Ausstellung gehabt. Und wir sind so eine Gruppe von knapp 50 Leuten, ganz lose, die sich für analoge Fotografie interessieren. Und wir haben dann letztes Jahr die Möglichkeit gehabt, hier Bilder auszustellen. Und das war so gut, dass wir das dieses Jahr nochmal machen wollten und durften. Und jetzt sind wir wieder da.
1: Warum ist denn analog vielleicht gerade, also wir haben ja ein sehr digitales Zeitalter mittlerweile, Bilder machen wir ja eigentlich nicht mehr mit einer analogen Kamera oder mit Film, ist das ja auch mittlerweile sehr teuer. Warum ist denn das gerade vielleicht heute immer noch besonders?
0: Ja, vielleicht gerade deswegen, weil alles so digital wird, ne? Kann ich mir vorstellen. Also, aber ich glaube tatsächlich, wenn du von 50 Leuten bei uns fragst, die Leute, warum sie analog fotografieren, wirst du wahrscheinlich 50 Meinungen dazu kriegen. Aber ich glaube, so grob zusammenfassen lässt sich das schon. Es ist halt ja die Faszination für die Technik, für das Verfahren, für den Weg sozusagen dahin. Und was, glaube ich, für jeden was ganz Besonderes ist, ist dann tatsächlich, wenn du das Bild, das Fotopapier belichtet hast und das in deine Entwicklerlösung legst und dann siehst, wie das Bild entsteht. Das ist, glaube ich, nochmal so ein ganz besonderer Moment. Aber ich glaube, die Motivationen sind sehr unterschiedlich.
1: Jetzt hast du die technischen Verfahren schon ein bisschen angesprochen. Man hat hier sehr vielfältige Herangehensweisen. Könntest du vielleicht so ein paar grob aufzählen und beschreiben? Kann ruhig ganz grob sein, einfach damit man vielleicht so ein bisschen die Bandbreite sieht, was analog eigentlich bedeutet.
0: Ja, analog bedeutet tatsächlich dann sehr, sehr viel, ne? Also wir können ganz normal Kleinbildfotografie machen, wie man das kennt, Spiegelreflexkamera mit Film und dann entwickelt man das. Wir haben so experimentelle Verfahren, Filmsuppe heißt das quasi, du hast einen belichteten Negativfarbfilm und legst den in irgendwelche Lösungen. Dadurch ergeben sich dann irgendwelche Effekte beispielsweise, die zum Teil unvorhersagbar sind und ganz andere Sachen schaffen. Wir haben Kamera Obscura, wo wirklich Großformat-Negative belichtet werden. Wir haben 3D-Bilder, die man sich mit Brillen angucken kann, um dann so einen 3D-Effekt da hervorzuholen. Das sind jetzt so ein paar Beispiele. Mhm. Also das ist so die Bandbreite, was analog auch bieten kann, ja.
1: Könntest du vielleicht noch kurz erklären, was Kamera Obscura eigentlich bedeutet?
0: Na, ich versuch's mal. Also letztendlich ist es ein abgedunkelter Raum mit einem Loch, durch das quasi von außen ein Objekt in das Innere projiziert wird. Das steht dann auf dem Kopf, das hat man vielleicht in der Schule schon mal ausprobiert. Und in dem Fall hier hat ein Fotograf eben da tatsächlich ein Objektiv reingesetzt und hinten ein Fotopapier rein, was dann belichtet wird, was dann eben sehr große und tolle Bilder ergibt.
1: Das Spannende ist ja, dass die Kamera Obscura die erste Kamera überhaupt war. Also so hat man ja gelernt zu fotografieren praktisch.
0: Genau, und so kann man immer noch fotografieren.
1: Ja. Ganz genau, so kann man eben immer noch fotografieren. Das ist ja das Spannende und halt ein bisschen abgewandelt jetzt mit Objektiv. Genau, jetzt haben wir die technischen Herangehensweisen so ein bisschen gelernt. Aber so eine Ausstellung ist ja nicht nur Technik, sondern läuft ja meistens auch unter einem Motto, einem Rahmen. Lief denn diese Ausstellung auch unter einem?
0: Ja, also die große Klammer ist natürlich erstmal analog. So heißt die Ausstellung aktuell auch, ne, dass wir gesagt haben, also alles, was wir hier zeigen, ist zumindest ein Verfahrensschritt analog. In der Regel die Herstellung des Bildes, Belichtung von Film. Mhm. Dann haben wir aber für einen Raum noch ein Motto 2. Das heißt, da ist die Herausforderung für alle Fotografierenden zu sagen, ich möchte da gerne ein Bild ausstellen, was irgendwas mit einer 2 zu tun hat. Wir haben da Bilder, die zweigeteilt sind, ganz klassisch. Ne? Da ist eine Kirche in zwei Hälften geteilt. Links ein Foto von einer Junior-Fotografin, rechts ein Foto von einem Junior-Fotografen. Die jüngsten ZAF-Mitglieder sozusagen sind auch erst 13. So kann man da rangehen. Oder man hat ein Motiv, wo zwei Sachen zu sehen sind. Oder Vorher-Nachher-Aufnahmen. Also das alles ist quasi in dem Raum 2 und die anderen Räume, da durfte im Prinzip jeder machen, was er will.
1: Jetzt haben wir schon öfter den Begriff ZAF gehört, das ZAF-Kollektiv. Kannst du vielleicht noch kurz beschreiben, was das ZAF-Kollektiv eigentlich ist?
0: Ja, das ist eine Gruppe von Menschen, von Fotografierenden, die einfach Lust auf analoge Fotografie haben. Und das fing ungefähr vor 3 Jahren an, dass sich einfach so Leute kennengelernt haben, die analog fotografieren und auf der Suche waren nach einem Ort, wo man das machen kann, wo man ein Fotolabor hat, weil nicht jeder hat ein Fotolabor im Keller. Und da ergab sich die Möglichkeit im KI Makerspace in Tübingen, die haben ein Fotolabor, das können wir nutzen. Und das hat sich rumgesprochen, auch mit der Ausstellung letztes Jahr haben sich mehr und mehr Leute dafür interessiert und so ist die Gruppe gewachsen. Und ja, dieser KI Makerspace ist so der Angelpunkt, wo man sich trifft, wo man eben gemeinsam ein Fotolabor nutzen kann, wo Menschen hinkommen, die das zum ersten Mal machen und dann lernen, wie es funktioniert, wo alte Hasen sind, die aber vielleicht auch nochmal einen neuen Input kriegen und so weiter. Also das ist so eine Art Austauschmöglichkeit.
1: Wie kann man denn da mitmachen?
0: Ja, man kann sich einfach melden bei uns über die Webseite, da haben wir Kontaktdaten, über einen Instagram-Channel kann man sich melden und dann haben wir Chatgruppen, in denen wir uns austauschen. Wer möchte, kann auch einfach

0: Auch donnerstags abends ist es aktuell so, mal in KI Makerspace gehen und gucken. Das ist also ganz niedrigschwellig, unverbindlich. Kann man einfach vorbeischauen. Wir freuen uns.
1: Ja, danke dir. Kannst du vielleicht noch kurz rauskristallisieren, was so das Besondere eigentlich an der Ausstellung ist?
0: Oh, das ist schwer zu sagen. Also ich glaube, es ist zum einen auf jeden Fall ihre Vielfältigkeit, würde ich sagen, und die Bandbreite der Methoden. Und ich finde es auch qualitativ tatsächlich sehr gut, was wir hier abliefern, sage ich jetzt mal so selbst, über uns. Nee, es sind tolle Fotos von aber sehr unterschiedlichen Perspektiven, unterschiedlichen Techniken und so weiter. Also ich glaube, das macht das aus, dass man tatsächlich auch einen sehr guten Eindruck bekommt von dem, was mit analoger Fotografie möglich ist und schon immer möglich war.
1: Jetzt spreche ich nochmal mit dir kurz in der Künstlerrolle, weil du hast ja auch was ausgestellt. Möchtest du vielleicht kurz beschreiben, was du ausgestellt hast und worum es dir dabei ging?
0: Ja, also ich habe tatsächlich ein Bild, was mir sehr gut gefällt, irgendwie in Kopenhagen geschossen. Da hatte ich halt, ist schwer in Worte zu fassen, aber da gab es eine Martin-Paar-Ausstellung, bekannter Fotograf. Und da stand ein Bild von ihm draußen, wo ein Mensch sich etwas anguckt. Und ich wollte das fotografieren und in dem Moment stellt sich auf die andere Seite der Bildhälfte eine Frau, die eine ähnliche Mütze aufhat, in die andere Richtung guckt. Und auf einmal waren es zwei genau, das hat sehr gut gepasst hier.
1: Ja, sehr, vielen Dank dir auf jeden Fall. Dann noch eine letzte Frage. Wie lange ist denn die Ausstellung noch zu sehen und vielleicht auch die Öffnungszeiten dazu sagen?
0: Ja, wir haben dieses Wochenende, das nächste Wochenende und dann das übernächste Wochenende bis auf Sonntag. Freitags fängt es um 14 Uhr an und ansonsten sind wir von 11 bis 18 Uhr hier.
1: Vielen Dank dir.
0: Super, danke.
1: Nun spreche ich erst mit Lars und dann mit Mel. Beiden habe ich die gleichen Fragen gestellt, mit vereinzelten Variationen, wenn zum Beispiel Erklärungsbedarf bestand. So wird die Vielfältigkeit der Ausstellung weiter unterstrichen.
2: Also ich bin der Lars, ich bin hier in Tübingen, Student primär und in meiner Freizeit mache ich relativ viel mit analoger Fotografie. Ich arbeite zum Beispiel auch im KI Makerspace und habe da ein bisschen so die Organisation für den Fotoraum. Unter anderem leite da auch dann jüngere Leute an. Und mache dann relativ viel selber, weshalb ich dann auch hier bei der Ausstellung etwa bin.
1: Was genau stellst du denn aus?
2: Ich habe ein bisschen eher, glaube ich, buntere Bilder, würde ich sagen. Ich habe unter anderem mal so einen Film verwendet, der einen Farbshift reinbringt, dass man zum Beispiel grüne Sachen lila sind und blaue Sachen sind grün. Und dann macht es ein bisschen unterschiedliche Sachen. Wenig schwarz-weiß, was ja dann doch eher untypisch ist, wenn man gerade analog arbeitet. Aber Ich glaube, was noch ein bisschen interessanter ist, ist, ich mache auch Cyanotypen. Das sind dann meistens so Blau-Weiß-Abzüge, wo man die Sachen in die Sonne legen muss, damit es dann sozusagen die Farbe kommt ein bisschen. Ja.
1: Kannst gerne noch ein bisschen genauer ausführen, was denn Cyanotypie ist?
2: Kann ich machen, auf alle Fälle. Cyanotypie, zum Beispiel hat man das, glaube ich, relativ früh schon angefangen zu machen. Man konnte früher immer, zum Beispiel hat man Blumen damit Abzüge gemacht, hat man die auf einem Blatt Papier gemacht, nachdem man die mit einer Eisensalze-Lösung hergestellt hat. Und wenn man das sozusagen in die Licht macht, dann ändert sich ein bisschen was mit den Elektronen und sehr runtergebrochen. Und man hat dann den Effekt, dass sich sozusagen Berliner Blau entwickelt. Und das setzt sich halt ein bisschen dann im Papier oder zum Beispiel auch in Stoff fest. Und das kann man dann sozusagen den ganzen Rest rauswaschen. Und da hat man am Ende sozusagen blau-weiße Abzüge. Aber man kann die auch dann zum Beispiel mit Kaffee oder mit Rote Beete, was ich auch gemacht habe, die ganzen Bilder ein bisschen einfärben, wodurch dann auch ein bisschen was anderes oder was Neues rauskommt.
1: Danke für die Erklärung auf jeden Fall. Wie entstehen denn deine Werke?
2: Das ist eine gute Frage. Entstehen. Das fängt ja ein bisschen damit an, auch, dass man mal durch die Gegend läuft. Also bei mir ist es viel, ich habe halt meinen Alltag und versuche dann immer so eine Kamera dabei zu haben. Und ich habe wenig, glaube ich, so geplante Shooting-Sessions, und dass ich halt einfach mal so ein bisschen durch die Welt laufe. Und manchmal habe ich dann das Gefühl, das sieht interessant aus, ich mache da mal ein Foto von. Und dann gucke ich mal im Nachhinein, man hat ja immer diese Analogrollen und man weiß ja nie direkt, ob das alles was wird. Und dann, manchmal hat man das Glück, dass es was geworden ist. Und zumindest für diese Ausstellung hatte ich 10-mal das Glück, dass was geworden ist. Und dann, okay, man entwickelt die Sachen. Viel mache ich selber. Ein paar einzelne Entwicklungsmethoden kann ich noch nicht machen. Zum Beispiel positive Entwicklung ist ein bisschen schwierig. Aber zum Beispiel Farbentwicklung mache ich selber. Scannen teilweise auch. Und das ist so der Hauptumgang, den ich mache damit.
1: Das heißt, das entsteht eigentlich eher spontan bei dir und du hast dann vielleicht eher eine technische Komponente, mit der du dann kreativ wirst? Oder gibt es da schon auch eine gedankliche Hineinarbeitung?
2: Also ich glaube, so viel bezüglich dieser Technik ist dann das, was ich mit Cyanotypie mache, wo man dann halt mal ein bisschen Aufarbeitung braucht, die Lösungen ansetzen, dann die Papiere, die man benutzt, bestreichen. Dann halt gucken, dass es mit der Sonne passt, dass sie lange genug scheint, drauf scheint und dann danach ausspielen. Das ist so ein bisschen ein Aufwand, den ich mache. Das Bild selber, glaube ich, ist sehr spontan und wenig Vorbereitung oft. Also das ist schon eher so eine Sache, die sich ergibt stark. Aber ich denke mal, okay, damit sich solche Sachen ergeben, muss man auch viel rumkommen.
1: Gibt es denn ein Werk, das du ganz besonders findest und das du vielleicht kurz beschreiben möchtest?
2: Jetzt hier bei der Ausstellung? Ja, genau. Ich würde gerne zwei Bilder. Und zwar, ich habe einmal eine Cyanotypie von einer jungen Frau. Das war, glaube ich, eine meiner ersten Filme, sogar Schwarz-Weiß-Filme, die ich abfotografiert habe. Und das ist sozusagen auf einem Badeplateau. Man hat im Hintergrund so leichtes Geplätscher. Man hat diese Person, die nach oben schaut, so halb erschrocken oder halb so ein bisschen perplex. Und da hat man dieses Foto einfach von dieser Person. Und ich finde, das hat einfach... Ich kann nicht mal genau sagen, was da zu mir spricht, aber es ist einfach so eine Sache, dass es sich so ein sehr zweisamer Moment irgendwie ergibt, wenn man diese Person anschaut. Auch wenn es nicht nach unten ist, sondern einfach auf das Bild drauf selber, es ist immer so eine Sache von Interaktion mit der Person, weil die auch einfach direkt ins Bild reinschaut. Was man vielleicht dazu sagen kann, ich hatte, als ich angefangen habe mit Analogfotografie, war ich in meinem Auslandssemester in Bergen und da war eine Fotogruppe, wo wir angefangen haben, auch wo ich bisschen mit reingesalbt wurde für ein Fotomagazin. Und ich hatte da auch das Glück, dass ich dass genau dieses Bild als erstes Werbebild für dieses Magazin ausgekoren wurde. Und ich habe gedacht, so bisschen an als Hommage an die damalige Zeit habe ich einmal das Bild noch und dann um die Ecke noch zwei Bilder, die ich auch sozusagen mit dem Instagram-Tag von dieser Fotogruppe betitelt habe. Das andere Bild, was ich habe, was ich halt einfach primär sehr schön finde, nur ein bisschen pompös, ist einerseits dieses mit dem Color Shift, wie ich schon vorhin gesagt habe, mit dem Lomography Purple. Ja, ich glaube, das war der Name etwa. Das ist der Film. Das ist ein japanisches Torii Gate. Und das ist halt normalerweise komplett umwachsen mit grünen Pflanzen, aber weil halt da diese Farbschrift reinkommt, ist das so ein rotes Tor, welches umgeben ist von so einer lila Vegetation. Das ist alles so ein bisschen nicht irdisch darstellen lässt. Und das finde ich einfach sehr interessant. Außerdem gibt es durch den Abstand, den ich zu dem Objekt hatte und dann den Zoom, gibt es eine nette Kompression. Und ich finde, das ist einfach ein Bild, was, wenn man es groß vor sich hat, sich einfach gut anfühlt anzuschauen.
1: Ja, das Bild habe ich eben auch schon betrachtet und dachte mir auch, wow, das sieht auf jeden Fall, wie du es gesagt hast, nicht von dieser Welt aus, sehr außerirdisch. Hat mich auf jeden Fall auch sehr beeindruckt. Warum sollte man deine Kunst angucken?
2: Ich glaube, vielleicht einfach, um manchmal so einen Einblick in das Leben einer anderen Person zu erhalten. Also ich habe ja viel, dass man so einfach einen Moment habe, wo ich mir gedacht habe, okay, da mache ich mir ein Bild von. Und am Ende des Tages ist es auch das, was ich darstellen möchte. Ich laufe durch die Welt und ich sehe manchmal einfach so einen Moment, wo ich mir denke, oh, das ist interessant, mache ich ein Foto von. Und dann, ich glaube, wenn man da Interesse dran hat, dann kann man sich da auch ein paar Sachen so anschauen.
1: Ganz herzlichen Dank dir. Gibt es denn irgendwelche Plattformen oder sonstiges, wo man dir folgen, dich unterstützen oder sonstiges tun kann?
2: Kann man machen. Ich habe einen Insta-Account, auch wenn er nicht allzu aktiv ist, mit dem Tag @clickhack, wenn ich mir ganz sicher bin, etwa in der Richtung. Genau.
1: Ganz herzlichen Dank dir.
2: Kein Problem. Danke dir.
3: Hi, ich bin Melody Hoffmann, Pronomen they, deren. Und ich bin Fotografin im ZAF-Kollektiv.
1: Was stellst du denn heute bei der Ausstellung aus?
3: Ich habe hauptsächlich mehrere Reihen an Porträts von unterschiedlichen Transmenschen. Also ich stelle nur Porträts von Transmenschen aus und ein paar Objektfotografien habe ich auch. Das sind aber nur zwei Pieces.
1: Wie entstehen denn deine Werke?
3: Ich fotografiere wie eigentlich alle in der Gruppe analog. Bisher war meine Kamera eine Minolta X700 für die Technards. 50 mm F1.7, wer ihn interessiert. Tatsächlich nur mit diesem Objektiv. Gemischt schwarz-weiß und Farbe. Ein paar Pieces sind jetzt auch mit einem Blitz entstanden. Das ist was Neues für mich tatsächlich. Ja, und viele Prints sind in der Dunkelkammer entstanden. Sprich, ich habe sie selbst gedruckt mit einem Filmvergrößerer. Und ein paar Pieces sind auch digital gedruckt worden.
1: Gibt es so eine gedankliche Komponente, wie du dich auf Kunstwerke vorbereitest? Also ich hatte jetzt gerade eine Person im Interview, die einfach nur rausgeht und Schnappschüsse macht und dann entsteht so die Kunst. Du, Fotograf, hast du gesagt, fotografierst ausschließlich Transmenschen. Das heißt, du hast wahrscheinlich eher Shootings in Planung. Oder kannst du mir gerne mal ausführlich beschreiben?
3: Also das ist, ich mache ein bisschen beides. Also im Alltag natürlich auch mal den Schnappschuss. Aber die Shootings, die waren jetzt auch speziell für die Ausstellung geplant, bis auf eines. Das Rituels de Bouclier ist das älteste Stück, daher kam diese Inspiration erst. Das ist spontan passiert. Bei einer Ausstellung in den Wagenhallen habe ich meine Freundin fotografiert und ich fand das eigentlich ganz nice. Diese Darstellung, diese bisschen überzogene Selbstdarstellung, da auch im künstlerischen Aspekt. Und ich wollte das weitermachen und dann habe ich ein paar Freunde gefragt, ob die für diese Ausstellung auch Shootings machen wollen. Und da bin ich dann dazu gekommen, dass ich diese Transdarstellung ein bisschen überzogen, ein bisschen krasse Looks, krasses Make-up, dass wir das haben wollten. Und das ist entstanden ist nicht das richtige Wort, wie ich darauf gekommen bin, gibt es zu wenig Fotos von uns, würde ich sagen. So der Hauptgrund.
1: Ist das dann vielleicht auch was du mit deiner Kunst zeigen möchtest? Oder also dir geht es auch um die Ästhetik, wie du gerade schon beschrieben hast. Erklär mir gerne.
3: Gute Frage. Habe ich noch nicht so viel drüber nachgedacht. Ich habe einfach gemacht. Mir ist wichtig, Transmenschen darzustellen, zu zeigen. Jetzt hier auch in dem Kreis, wo sehr viele Cis-Menschen sind in der Ausstellung. Ist es auch nochmal eine tolle Komponente, um Diversität reinzubekommen. Und generell, das macht den Modellen schöne Pieces, womit sie stolz über ihren Körper sein können und sich wohlfühlen können, aber halt auch diese Sichtbarkeit bringen. Und es zeigt einfach, wir sind einfach weirde Freaks, aber auch tolle Menschen, die man auch lieben kann. Und ja, das möchte ich so darstellen und ich finde, es ist mir gelungen.
1: Ja, das finde ich auch. Vielen Dank dir. Gibt es denn ein Werk, das du ganz besonders findest, was du heute ausstellst? Und beschreib es gerne.
3: Das wäre das Werk, ich muss kurz überlegen, ich reiße alles, beiße alles, schüttle alles von mir ab, irgendwie so. Das ist ein sehr langer Titel, ich kann mir nicht merken.
4: Von einem Song, ne?
3: Ja, von einem Song. Das ist vom Modell die Inspiration bekommen. Ist, glaube ich, ein Techno-Song. Das ist ein... Das kann sehr gut sein. Isolation Berlin, ja. Das ist eine Fotografie von den frischen Mastektomie-Namen des Modells. Es ist ein Transmann und die Namen waren an dem Zeitpunkt 3 Wochen alt oder 7 Wochen. Und das ist, glaube ich, schon das krasseste Motiv, was ich ausstelle. Und es hat, ich habe schon in der Orga bemerkt, es hat sehr viele Emotionen aufgewühlt bei weiblichen Personen, bei männlichen Personen. Es war ein sehr intensives Thema, deswegen haben wir da auch eine Warnung aufgehangen vor diesem Motiv und anderen Motiven, die etwas spannender sind. Nicht, weil es jetzt um das Thema Trans geht, sondern einfach wegen den Namen, weil sich da jemand vielleicht unwohl fühlen könnte. Und es ist einfach so krass, weil es impactet die Leute, schätze ich. Jetzt habe ich erst nicht so wahrgenommen. Ich habe das erst als Schnappschuss wahrgenommen. Aber dieses Close-up von den Namen, das hat sehr viele Leute schon bewegt in unterschiedliche Richtungen und es löst gemischte, aber auch positive Gefühle auf. Und ja, das hängt im ersten Raum, kann man sich gerne anschauen.
1: Vielen herzlichen Dank, ist auf jeden Fall ein sehr eindrucksvolles Bild. Ein Bild, das ich auf eine andere Art und Weise auch sehr eindrucksvoll fand, war eine Doppelbelichtung, wo man eine Spiegelung von einer Person sieht, die sehr gut choreografiert ist und man im Hintergrund vom Bild eigentlich gar nicht so richtig weiß, was abgeht. Ich stand eine Weile davor und habe mich wirklich gefragt, wie zum Geier kriegt man das hin? Ich bin so neidisch. Erklär doch gerne kurz, was eine Doppelbelichtung eigentlich ist und wie dir dieser Schuss gelungen ist.
3: Also, das ist technisch gesehen eine sehr einfache Sache. Machen sehr viele analoge Fotografen sehr gerne, weil es einfach im analogen Medium geht das halt echt. Das ist nämlich so, eigentlich transportiert man ja den Film immer weiter und da tust du mit einem bestimmten Griff an der Kamera oder einem Hebel, je nach Modell, den Film, zwar die Kamera wieder aufspannen, aber den Film nicht transportieren, dann ist er an derselben Stelle und du kannst einfach nochmal den Auslöser betätigen, was ohne den bestimmten Handgriff nicht unbedingt geht. Und dann kann man solche Doppelbelichtungen, also Motive, wo zwei Sachen drauf sind, erstellen. Und dieses speziell hatte ich mein Modell, das war am Galgenberg, glaube ich, stehen und gesagt, ja, mach mal einmal eine ruhige Pose und dann eine Jojo-Pose, war unser Begriff dafür. Kommt aus einem Anime. Und ich habe dann die Kamera gehalten, im Porträtmodus und dann habe ich nach der ersten Belichtung die Kamera auf der eigenen Achse gedreht, um den Mittelpunkt zu halten und dann durch die andere Pose haben wir dann dieses Motiv von dieser Dualität der Persönlichkeit oder des Charakters, wie man es auch haben möchte, bekommen. Ja, ich hoffe, das hat es erklärt.
5: Nee, voll, auf jeden Fall. Vielen Dank, sehr eindrucksvoll. Ich werde das auch mal versuchen auszuprobieren. Kann man dich denn irgendwie unterstützen, dir folgen? Gibt es da irgendwelche Plattformen oder sonstiges?
3: Also erstmal, mir persönlich kann man folgen auf Instagram mel.dev.menes, mel wie M-E-L, mel ohne H. Und dann unterstützen kann man mich, indem man meine Gruppe, das ZAF-Kollektiv, unterstützt. Kommt gerne zur Ausstellung, die läuft bis zum 18. Juli, immer wochenends und freitags. Könnt ihr auf unserer Webseite finden, zaf-kollektiv.de. Einfach die Sachen anschauen, wir haben Postkarten auch von meinen Motiven zu kaufen. Und ja, folgt mir rein, folgt den ZAFis rein und danke fürs Unterstützen.
5: Ich danke dir fürs Interview.
3: Dankeschön.
1: Wie Mel gesagt hat, ist die Ausstellung noch ein wenig zu sehen. Kommt vorbei und verschafft euch selbst einen Eindruck. Gegen Spende gibt es nicht nur Postkarten der Ausstellungsmotive, sondern sogar eine Gratisführung durch den Dunkelkammerprozess. Und das sogar mit einem Porträt von euch selbst, das zuvor nicht nur mit irgendeiner modernen Kamera aufgenommen wurde, sondern mit einer wirklich sehr alten. Klingt spannend, oder?
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10: Hallo und herzlich willkommen hier in der zweiten Stunde vom Lokalmagazin. Heute haben wir einen Gast und ein Interview für euch. Möchtest du dich einfach mal kurz vorstellen über dich? Warum bist du hier?
11: Ja, hallo miteinander und vielen Dank für die Einladung. Mein Name ist Klaus Weber und ich bin seit ein paar Jahren politisch aktiv, bin auch im Kreistag und im Gemeinderat in Rottenburg. Und im Rahmen unserer ganzen politischen Aktivitäten bin ich dann auch zu der Gruppe gestoßen, die die Initiative unterstützt, dass das AfD-Verbot jetzt ganz große Bedeutung hat. Ja, und aus Krankheitsgründen einer anderen Person und Nichtanwesenheit einer zweiten Person bin ich heute Vertreter dieser Gruppe und freue mich, da zu sein.
10: Ja, herzlich willkommen. Ihr wart schon mal hier, ich glaube, es ist jetzt schon so ein Dreivierteljahr bis Jahr her. Mhm. Es hat sich etwas getan seitdem in eurer Kampagne. Möchtest du dazu einfach mal kurz was erzählen?
11: Ja, unsere Kampagne ist ja relativ jung. Nach dem Korrektivrecherchen ist die damals ins Leben gerufen worden. Und als, glaube ich, Isabel und Jonas zum ersten Mal da waren, da hatte im Bundesrat eine einzige Senatsregierung in dem Fall sich für ein AfD-Verbot ausgesprochen. Mittlerweile sind wir schon weitergekommen, also von 3 Stimmen im Bundesrat sind wir jetzt schon bei 15 Stimmen angelangt. Natürlich nicht auf unserem Erfolg beruhend, sondern es ist ein kleiner Baustein in der ganzen zivilgesellschaftlichen Bewegung, die jetzt im Augenblick läuft. Und wenn wir 35 Stimmen erreichen im Bundesrat, dann hätten wir zum ersten Mal ein Quorum, dass dann ein Verfassungsorgan den Antrag beim Bundesverfassungsgericht stellen kann, dass das AfD-Verbot wirklich geprüft wird. Weil wir brauchen ja entweder die Bundesregierung oder den Bundestag und den Bundesrat. Einer von diesen drei Gruppierungen darf dann diesen Antrag stellen. Und idealerweise würden es alle drei gemeinsam tun. Aber das ist, glaube ich, im Augenblick ein bisschen unrealistisch. Mittlerweile sind natürlich noch eine ganze Reihe anderer Dinge gelaufen. Wir hatten jetzt zunächst mal eine kleinere Kampagne, nicht bundesweit, sondern eben für Rheinland-Pfalz und Baden-Württemberg. Da ging es darum, dass wir die Parteien aufgefordert haben, sich nicht an Foren zusammen mit der AfD zu beteiligen, um denen nicht wieder Publizität zu geben. Also da ist ja gerade Tübingen mit dem berühmten Gespräch zwischen Frohnmeier und Palmer in uns unangenehme Erinnerung, weil da eine Publizität erreicht wurde, die sonst nie erreicht worden wäre. Und während es jetzt bei dem Landtag in Baden-Württemberg jetzt nicht so viel Resonanz gefunden hat, war in Rheinland-Pfalz doch immerhin, waren die Kandidaten für das Ministerpräsidentenamt anwesend, haben diesen Appell entgegengenommen, auch die Vertreter der Grünen, ein Vertreter der Grünen. Also insofern hat man den Eindruck, es wird langsam gehört, es wird wahrgenommen, es wird rezipiert. Und die nächste Stufe wird jetzt sein, dass wir in Baden-Württemberg anstreben, eine Petition, die dann auch nicht über Kampakt laufen kann. Das ist ein bisschen natürlich sehr aufwendig dann, weil es dann Bürger wirklich unterschreiben müssen mit Nachweis des Wohnsitzes und so weiter. Auch wenn diese Daten nicht auf Dauer gespeichert werden, haben viele Leute dann Hemmungen. Und zwar das Ziel dieser Kampagne ist es, dass egal welche Partei im nächsten Jahr, also in diesem Jahr in Baden-Württemberg die Regierung übernimmt, dass die sich alle verpflichten, in den Koalitionsvertrag hineinzuschreiben, dass sie dann das Parteienverbot für die AfD unterstützen. Das heißt, dass von vornherein diese Initiative dort platziert wird und nicht erst hinterher als nice to have obendrauf to do, das dann irgendwann hinten runterfällt und also nach unserem Dafürhalten. Es ist halt bekanntermaßen Parteien, die sehr unterschiedlich dazu stehen. Manche tun sich schwerer damit, manche tun sich leichter. Dann gibt es noch so kleinere lokale Aktivitäten. In Kirchentellensfurt wird die Tanja Leinweber zusammen mit dem Bündnis für Demokratie einen Stand machen, jetzt regelmäßig auch, wo es um die AfD geht. Und meine Frau und ich, wir werden in Rottenburg ab diesem Samstag, wenn es denn genehmigt wird, was ich aber annehme, und jeden Samstag bis zur Landtagswahl uns auseinandersetzen mit dem 9-Punkte-Sofortprogramm der AfD. Mhm. Werden wir so zwei so Banner haben. Hält die AfD uns für dumm? Sicher ja. Ja. Und vertritt die AfD die Interessen Deutschlands? Sicher nein. Mhm. Also diesen beiden Bannern. Und dann ist es ein Gesprächsangebot, dass man wirklich dann auch diejenigen, die dann eine gewisse Affinität haben zur AfD, Parolen, dass man die fragt, wie kommt der eigentlich drauf oder ob das um Bildungspolitik geht oder um Menschenrechte, Migrationspolitik, dass sie da wirklich irgendwas Sinnvolles erreichen können. Denn jede Stimme weniger für die AfD ist eine Stimme mehr für die Demokratie. Mhm.
10: Wie hat eure Arbeit dann im letzten Dreivierteljahr ausgesehen? Also ihr macht dann öfter Aktionen und geht mit den Menschen ins Gespräch, organisiert ihr auch andere Veranstaltungen?
11: Ja, es gibt mit anderen Gruppierungen in Tübingen zusammen Veranstaltungen. Wir vernetzen uns dann auch mit Fridays for Futures, Omas gegen Rechts und so. Was immer wieder für Verwirrung sorgt, ist die Tatsache, dass wir ganz strikt nicht parteipolitisch arbeiten. Das heißt, wir wollen also offen anschlussfähig sein für alle demokratischen Gruppierungen im Land. Und wenn wir dann zum Beispiel von einer Partei ein Angebot kriegen, aber da beim Forum mitmachen, dann geht es nur, wenn die anderen Parteien auch vertreten sind. Mhm. Weil man sagt einfach, nicht das heißt, ihr vertretet wieder jetzt eine CDU-Richtung, eine FDP-Richtung oder lasst euch von den Karren spannen von ich weiß nicht was. Ja, und das ist so eine Sache. Was ist sonst noch passiert? Ja, also bei den Demonstrationen sind wir mit dabei, vertreten. Mhm. Wir sind organisieren so Kampagnen mit, vernetzen die Menschen untereinander, schicken Leute hin, dass einfach auch ein bisschen Volumen da ist. Mhm. Ja. Also wir waren jetzt zum Beispiel in Hechingen, als der AfD-Landesparteitag war, mit den Omas gegen Rechts zusammen. und haben dann sehr schöne Plakate gesehen, wie zum Beispiel, als die Frauen Rechte gefordert haben, haben sie nicht die AfD gemeint. Und auch Anregungen, die man von allen mitnehmen kann. Und es ist halt viel Organisation auf Bundesebene, auf Landesebene. Es müssen dann die Flyer gemacht werden. Wir sind ja alle nicht hauptberuflich Politiker. Ja.
10: Nee, bevor wir näher ins Gespräch eingehen, würde ich sagen, spielen wir noch einen Song. Und zwar hast du uns da ein paar thematisch passende mitgebracht. Und da hören wir jetzt als erstes, das ist alles von der Kunstfreiheit gedeckt, von Danger Dan.

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1: So, mit der nächsten Frage wollen wir mal so ein bisschen auf die Umsetzung und die rechtlichen Kriterien eingehen. Was muss denn der Verfassungsschutz oder das Bundesverfassungsgericht quasi anerkennen oder welche rechtlichen Kriterien müssen erfüllt sein, damit die AfD denn überhaupt verboten werden kann?
2: Also ich denke, es ist ganz wichtig, dass man unterscheidet zwischen Verfassungsschutz und Verfassungsgericht. Verfassungsschutz hat die Aufgabe, eben Daten zu sammeln, dann die Demokratie, ob unser Rechtsstaat gefährdet ist. Und das ist eine Sache. Das andere ist die politische Ebene, die wir schon angesprochen haben, dass eben nur die Bundesregierung, der Bundestag oder der Bundesrat hier einen Antrag stellen können beim Bundesverfassungsgericht auf Parteienverbot. Und es ist sozusagen drei Voraussetzungen müssen erfüllt sein. Das erste, dass man gegen die Verfassungswerte, dass da ein Verstoß vorliegt. Und das dürfte allein schon wegen der vielen von der AfD geforderten Verstöße gegen die Menschenwürde, schon der Paragraph 1 müsste schon reichen, aber auch Paragraph 3, Gleichheit der Menschen und Gleichwertigkeit der Menschen, auch beim Asylrecht, das sind genügend Paragraphen, die zu den sogenannten Ewigkeitswerten unserer Verfassung gehören, gegen die von der AfD verstoßen wird, laufend, regelmäßig und gezielt. Das ist das erste Kriterium, das ist erfüllt. Das zweite Kriterium ist, dass es hier eine gezielte, geplante Umsetzung erkennbar ist. Und auch das kann man ohne weiteres festlegen, weil es ja genügend Äußerungen von AfD-Politikern gibt oder auch Verhalten in Landesparlamenten, im Bundesparlament, dass die gezielt versuchen, kritische Stimmen, zivilgesellschaftliche Einrichtungen zu unterbinden. Sie gehen gegen den öffentlich-rechtlichen Rundfunk vor, möchten also damit letztlich die freie Meinungsäußerung oder eine unabhängige Meinungsäußerung komplett verhindern. Also von der Planmäßigkeit kann man ausgehen. Und dann ist etwas Neues noch dazugekommen seit 2017, da ist ja das bekannte NPD-Verbotsverfahren gescheitert. Das scheiterte damals, weil das Bundesverfassungsgericht gesagt hat, die ist nicht wirkrelevant, da ist keine Potenzialität da. Wir müssen uns nicht damit beschäftigen, weil die eh keine Rolle spielen. Und das kann man nun bei der AfD nun wirklich nicht behaupten, weil sie sind auf kommunaler Ebene, auf Landesebene und auf Bundesebene in gesetzgebenden Gremien vertreten. Also dürften alle drei Kriterien erfüllt sein, werden natürlich vom Gericht geprüft, ganz klar. Und was aber auch eine interessante Entwicklung war, nach diesem AfD-Verbot, nach dem NPD-Verbot, das gescheitert ist, hat das Grundgesetz eine Veränderung erfahren. Also durch die Parteien. Sie haben nämlich jetzt ein gestaffeltes Verfahren, dass man vor dem Verbot oder wenn das Verbot nicht klappt, dann auch ein Finanzierungsverbot einführen kann. Und das hat das Bundesverfassungsgericht selber vorgeschlagen. Die haben gesagt, wenn es strittig ist, zum Beispiel wegen der Potenzialität, ist der Staat dennoch nicht verpflichtet, demokratiefeindliche, verfassungsfeindliche Organisationen zu finanzieren. Und selbst wenn also dieses Verfahren aus irgendwelchen formalen Gründen scheitern würde, hätte man dann noch die Offenheit zu sagen, wir finanzieren die AfD nicht mehr. Und wenn sie dann finanziell zum Teil ausgetrocknet werden, trotz ihrer Großspender, dann wird ihnen das Leben auf der Ebene schon mal sehr viel schwerer gemacht. Also das ist der Stand der Dinge. Und es ist nicht nachvollziehbar, warum die Parteien dieses sogenannte rechtliche Risiko nicht eingehen im Bundestag oder auch die Bundesregierung, weil sie nicht wirklich etwas zu verlieren haben. Also sie können ja den Antrag stellen, das Verfassungsgericht prüft es. Und sollten sie verlieren mit dem Antrag, dann sieht die Situation nicht schlechter aus als vorher. Also da ändert sich ja nichts. Ne?
1: Ja, was denkst du denn, an welchen oder wie könnte man jetzt eben die Parteien, die sich dagegen noch stellen, gegen das rechtliche Risiko, dass sie es eben nicht eingehen wollen, irgendwie überzeugen? Oder denkst du jetzt zum Beispiel, dass die CDU da irgendwie von alleine drauf kommt, dass man eben das Verbotsverfahren prüfen muss? Oder?
2: Ja, man darf gerade die in mehreren Bundesländern vertretenen Parteien ja nicht als monolithischen Block betrachten. Mhm. Wir haben zum Beispiel den Ministerpräsidenten Günther von Schleswig-Holstein, der ja zusammen mit seinen grünen Koalitionspartnern das AfD-Verbot im Bundesrat gefordert hat und glasklar für ein AfD-Verbot ist. Henrik Wüst aus Nordrhein-Westfalen ist ja auch ganz klar, auch Minister Reul. Also es sind ganz wesentliche Exponenten der CDU, die hier ganz eindeutig sich aus demokratiepolitischen, aus wirklich menschenrechtlichen Gründen gegen die AfD aussprechen. Andere sind da windelweicher, weil sie da irgendwie denken, sie könnten da taktisch was rausholen und der AfD Stimmen nehmen, indem sie da Positionen besetzen, die die AfD besetzt hat. Was nach der Erfahrung unserer Gruppe erstaunlich erfolgreich ist, und da können wir alle Hörerinnen und Hörer neu dazu einladen, ist, dass man nicht eine Mail schickt an die Abgeordneten, sondern einen handschriftlich geschriebenen Brief. Mhm. Wenn man einen persönlich geschriebenen Brief hinschickt, das ist ein bisschen Arbeit, der wird fast immer beantwortet. Wenn man sagt, ich habe die in die Sorgen, ich habe die Nöte, könnten Sie nicht in Ihrem Umfeld dafür sprechen, dass man sich das doch mal überlegt. Ja, Taktik hin, Taktik her, aber hier geht es ja wirklich um was ganz, ganz Wesentliches. Und alle diese Briefe, die von unserer Gruppe da weggeschickt worden sind, sind auch wirklich beantwortet worden. Während irgendwelche Groß-Mail-Aktionen, dann wird mit der Schulter gezuckt. Und diese persönlichen Briefe, das darf man auch nicht vergessen, die durchlaufen ja mehrere Stadien. Die kommen bei denen im Büro an, dann liest ein Referent, der fragt vielleicht noch jemand, der fragt einen Büroleiter. Dann sind schon mal 5, 6 Leute damit beschäftigt, das zu lesen. Und das verändert das Denken, das verändert die Stimmung. Und wenn man dann höflich und also nicht polemisierend, einfach seine Bedenken und Sorgen zum Ausdruck bringt, ist das ein guter Weg, Einfluss zu gewinnen. Und nicht unterschätzen, auch wenn jede von euch ein Einzelner ist, eine Einzelne, es hat Wirkung.
3: Mhm. Wie sieht es denn aus mit der Sorge, dass, wenn man jetzt die AfD verbietet, dann gibt es da ja auch andere Gruppierungen, die dann vielleicht rauskommen, beziehungsweise das Gedankengut ist ja schon in den Köpfen vieler Leute drin. Wie geht man mit dieser Sorge um, beziehungsweise wie entkräftigt man vielleicht auch diese Sorge, dass, wie bei der Hydra, wenn man einen Kopf abschlägt, ein anderer vielleicht nachwächst?
2: Die Sorge ist ja nicht wirklich unberechtigt, das muss man auch zugeben, denn es gibt ja wohl nicht nur den sogenannten spontanen Protestwähler, sondern wirklich viele Wähler, die so eine, wie nennt man das, intrinsische Affinität, also wirklich, sie finden es irgendwie toll, geil. Also diese, Deutschland stark und wir schaffen Ordnung und Disziplin und wir räumen auf mit dem Saustall. Gerade wenn junge Wählerinnen und Wähler, also mehr die jungen Wähler, davon angezogen werden, dann würde ich bin also ein älterer Herr, muss ich hiermit mich outen, dann ist es die normale pubertäre, postpubertäre Hormonlage von jungen Männern, die da eine hohe Affinität haben zu solchen Sachen. Und wenn man dann mit klarem Verstand darüber nachdenkt, sieht das natürlich anders aus. Ja, also nochmal zurück zur Frage. Ja, natürlich wird so sein, dass andere Gruppierungen dann vielleicht entstehen werden oder andere Gruppierungen stärker werden, der dritte Weg und was es so an Scheußlichkeiten noch gibt. Aber wir werden im ersten Schritt erstmal einen riesen Bein stellen. Das heißt, dort, wo große Wirkmacht da ist, in den Parlamenten, in den ganzen Gremien, in den Ausschüssen, dort, wo über Geld, über Richterstellen entschieden wird, wenn da die AfD nicht mehr dabei ist, dann haben wir Zeit, Luft zu holen und weiterzumachen. Das AfD-Verbot wird das nicht alles klären können, sondern die Zivilgesellschaft ist weiter gefordert, das Bildungssystem ist gefordert, die Menschen klarzumachen, was da auf dem Spiel steht. Und wir haben sich so Regionen, leider gerade in den neuen Bundesländern, da war die NPD stark, dann als die es nicht mehr gab, war die DVU stark und als es die nicht mehr gab, ist die AfD ganz stark geworden. Also Republikaner hatten wir in Baden-Württemberg stark. Das macht alles nichts, ja. Also jede Schwächung bedeutet für die anderen mehr Aufwand und wollen wir uns auf den Rücken legen und sagen, wir ergeben uns, wir tun nichts, wir nehmen das hin, wir möchten unsere Freiheit verschenken? Nein. Also von daher gesehen, ja, die Hydra wird wieder erstehen, aber vielleicht geschwächt. Und wenn man lang genug Hydra-Köpfe abschlägt, dann kriegt die auch eine Anämie.
3: Dann danke erstmal für diese kleine rechtliche Einordnung. Bevor wir mit dem nächsten Teil weitermachen, spielen wir nochmal einen Song. Und zwar passend dazu Schrei nach Liebe von den Ärzten.

0: So, und dann sind wir hier wieder zurück im Studio. Und wir haben ja gerade über die rechtlichen Sachen so ein bisschen gesprochen, wie das aussieht, wie, wo, was passieren muss. Und ja, jetzt sind wir in der Theorie bei dem Punkt, wo es soweit ist. Und jetzt, habe ich, meine nächste Frage wäre nämlich auch, wie kommt es denn überhaupt dazu, dass so viele Leute auch der AfD erstmal anhängen, vor allem auch so viele junge Leute einmal, dann im zweiten Schritt dann vielleicht, wie kommen wir an diese Personen wieder ran, um sie auf den rechten Weg zu, auf den linken Weg zu führen?
1: So ungefähr. Auf den angemessenen Weg.
0: Auf den angemessenen.
1: Den demokratischen Weg zu führen. Ja, das ist eine ganz, ganz schwierige Frage und eine ernsthafte Frage, vor der sich leider sozusagen alle Landes- und Bundesregierungsmitglieder drücken. Ich muss ein bisschen was von mir selber erzählen, vielleicht in dem Fall, weil ich so eine eigene Geschichte damit habe. Also ich bin aus unterschiedlichen Gründen politisch aktiv geworden, habe dann zum Beispiel auch als Oberbürgermeister für Rottenburg kandidiert und als alter Sack, ne, ehrenhaft mit 42,4% verloren, was eine erstaunlich gute Quote war. Also ich bedanke mich noch bei allen, die mich gewählt haben. Was war das? Und da habe ich ganz viel gelernt, als ich mit den Leuten gesprochen habe, als ich diskutiert habe über unterschiedliche Punkte. Und ich bin gleichzeitig noch in der Tübinger Ärztegruppe tätig. Da geht es um das Thema Covid-Impfung, Corona-Impfung. Und das ist ein Punkt, der ganz viele Menschen tatsächlich in die Arme der AfD getrieben hat. Und das ist das Staatsversagen, von dem ich jetzt mal sprechen möchte, dass da keine Bereitschaft da ist, erkennbare wirklich das Thema anzugehen, was ist da demokratiepolitisch passiert, welche Konsequenzen hat es politisch für die Hauptakteure, ich darf hier in dem Fall Herrn Spahn nennen, ja. Das heißt, damals wurden den Menschen ihre Grundrechte, die eigentlich verbrieft waren, diese Unverletzlichkeit der Wohnung, schlimmstenfalls sogar, Versammlungsfreiheit wurde genommen, Bewegungsfreiheit wurde genommen, körperliche Unversehrtheit wurde nach der Wahrnehmung einzelner Personen ihnen genommen. Und die politische Meinungsäußerung war zwar möglich, wurde aber von den öffentlich-rechtlichen Medien, auch vom Südwestfunk zum Beispiel, Südwestfunk ist es hier, wirklich eindeutig in eine Richtung manipuliert, monoton durchgezogen. Da wurden keine kritischen Stimmen zugelassen. Mittlerweile, das ist auch alles längst bekannt und auch verbrieft, wissen wir, dass nicht mal die Hersteller geglaubt haben, dass die Impfung vor Ansteckung schützt. Das stand nicht mal in den Zulassungspapieren drin, wurde aber von der Politik vermittelt. Ganz am Anfang hat das RKI schon gesagt, also das Robert-Koch-Institut, die Schulen müssen nicht geschlossen werden, weil es kein Hotspot ist. Das ist kein nichts dergleichen. Und jetzt sind wir auch bei den Jungen. Die jungen Wähler jetzt, das sind die, die gelitten haben unter dem eingesperrt werden, weggesperrt werden, nicht Party machen können, nicht Jungs, Mädchen kennenlernen. Die hocken dann nur noch hinter ihren viereckigen Kästen und suchen sich dann die Sachen, die ihr einen Kick geben, die einen Push geben. Und dann sind wir eben bei diesem TikTok-Thema.
0: Ich glaube, Andrew Tate ist da auch ein ganz guter Punkt.
1: Und das sind die Sachen. Und wir wissen ja heute noch, dass wir bis heute, wir haben noch nie so hohe Fallzahlen gehabt in der Jugendpsychiatrie. Wir haben riesige Schwierigkeiten in den Schulen, nach Jahren noch, mit der Motivation, mit Prokrastination, mit Lernfähigkeitsstörungen. Das heißt, wir haben wirklich, die Menschen haben erlebt, dass ganz schnell ihre Rechte beschnitten werden. Und wenn sie dagegen aufgestanden sind, dann wurden sie in eine verschwörungstheoretische, rechtsradikale Ecke gesteckt. Es gab zum Beispiel so einen Demokratiebus vom Land, der fuhr durch die Gegend. Da wurde dann dargestellt, wie sieht Demokratie aus, wie sieht das Zusammenleben aus. Und wenn man da reinging, was war denn in einer Ecke abgebildet? Corona, Zweifler und Gegner und Faschisten zusammen haben demonstriert. Und SWR hat dann zu den großen Demos in Reutlingen gesagt, da sind natürlich auch Reichsbürger dabei und wir wissen nicht wie viele, aber sie sind sicher dabei. Da wurden einfach immer solche Behauptungen platziert, so wie jetzt zum Beispiel, als in Gießen diese große Demo war gegen die Wiederbegründung der AfD-Jugend. Ja. Da sind wirklich engagierte Bürgerinnen und Bürger aus ganz Deutschland hingekommen. Was sagt die Regierung? Linksradikale Chaoten. Die Omas gegen rechts sind nicht linksradikal. Ja? die von Prüf sind nicht linksradikal. Und Antifa, das hat ein SPD-Abgeordneter gesagt, sind wir alle. Alle, die für die Demokratie sind, sind gegen den Faschismus. Denn unser Grundgesetz ist geschrieben worden als ein Werkzeug gegen eine neue faschistische Situation. Das heißt, die SPD ist Antifa, die CDU, wenn sich recht versteht, ist Antifa und die Grünen und auch die FDP ist Antifa. Ja, das heißt einfach, wir sind Antifaschisten alle miteinander. Die in den Kirchen, die in den Gewerkschaften. Und das große, wirklich die Frustration bei vielen war, ich muss mich impfen lassen. Ich habe in meinem Gemeinderat ein Mitglied, der sagt, ich bin Biobauer. Meine Tiere kriegen kein genmanipuliertes Futter, möglichst keine Medikamente. Und ich soll mir ein nicht geprüftes Gentherapeutikum spritzen lassen. Geht nicht. Aber dann verliere ich meinen Job an der Uniklinik. Das heißt, die sind richtig in Nöte gekommen, die haben psychische Probleme bekommen. Das ist ein Riesenhass. Und das wird einfach untergebügelt, darüber redet man nicht. Und wenn man die Leute ernst nimmt, wenn man mit ihnen redet, dann hat es Lied der Ernst der Ärzte plötzlich einen ganz anderen Hintergrund. Sie wären wirklich gerne nett. Sie sind nicht gerne Arschlöcher. Ne? Sie wollen nur verstehen, worum es geht. Ich habe so eine Geschichte erlebt, da denkst du, ja, Herr Weber, dann ist es doch so, die Asylbewerber, die kriegen, oder die Asylanten, sagen wir natürlich nicht Bewerber, die Asylanten, die werden ja da wie Privatpatienten behandelt, die kommen dann hin zum Zahnarzt, kriegen einen Termin und wir müssen ewig anstehen. Sag ich, stimmt und stimmt nicht. Weil nach den Versorgungssituationen, die wir haben, kriegen die dann eine Versorgung, wenn sie akute Schmerzen haben. Und wenn die akut mit der dicken Backe kommen, kriegen sie auch jetzt einen Termin. Hat mit Privatpatienten nichts zu tun. Und die kriegen aber nicht die Keramikbrücken für 10.000 Euro eingebaut, sondern die kriegen eine Notversorgung. Und die ist jetzt. Ja? Und das macht den Eindruck. Und das kann man ganz schnell eben manipulativ umdeuten. Dann hat die gesagt, ach, ich bin so erleichtert. Ich sage es meinen ganzen Freundinnen. Und das habe ich immer wieder erlebt. Ich rede mit den Leuten, okay, was drückt sie denn eigentlich? Meinen sie wirklich, dass es eine Lösung ist? Kann ich nicht nachvollziehen. Also nicht mit der Haltung hingehen, ihr seid eh alle Vollpfosten. Sind sie nämlich nicht. Ja? Sondern, also ich kann es auch emotional verstehen. Mich käst es an. Ja? Also ich kann auch verstehen, wenn es euch so geht, ihr seid älter werdend und ihr drei seid jünger. Ne? Ihr habt vielleicht schon mal gelesen, dass es dann zum Beispiel bei Pflegepersonen in Altersheimen, dass die so Trainingseinheiten kriegen, dass sie dann ganz schwere Klamotten angezogen kriegen, Kopfhörer, Brille, mit der sie nicht scharf sehen können und sagen, wie ist jetzt euer Stresspegel, wenn ihr jetzt die Arbeit machen müsst? Sage ich, okay, wenn ich nicht so schnell mich umdrehen kann, wenn ich gangunsicher bin, wenn ich nicht richtig höre, wenn ich nicht richtig sehe. Und ich habe jetzt das berühmte Straßenbild vom Herrn Merz, ne, wo ich unterschiedliche Sprachen, unterschiedliche Gesichter, unterschiedliche Kleidungsstile sehe, dann strengt mich das an. Ich fühle mich dann bedroht, weil das ist ein normaler Instinkt. Irgendwas ist fremd, könnte ja gefährlich sein, muss ich aufpassen. Ja? Das muss man vermitteln. Dass man sagt, nee, der ist aber nicht bedroht. Wann ist dir denn, dann ist die berühmte Frage, wann bist du denn zum letzten Mal als Senior angegriffen worden von den messerstechenden Kopftuchmädchen oder so? Ja? Ja, nö, nicht. Ja, und wer aus deinem Bekanntenkreis? Auch nicht. Und eine Frau hat mal gesagt, wenn ich nachts durch die Stadt gehe und ich habe jetzt hier einen Schwarm kopftuchbedeckter Frauen vor mir, das macht mir keine Angst. Aber wenn ich einen Schwarm Männer da rumlaufen habe, egal welcher Herkunft, ne, weil Gewalt ist männlich, ja, dann kriege ich Schiss. Und das muss man dann in Relation setzen.
2: Ja.
1: Und sagen, und wegen Gewalt, nein, objektiv haben wir weniger Gewaltverbrechen als früher. Und ich bin alt genug zu sagen, ich komme aus Bayern, da gab es wirklich üblen Wirtshausschlägereien mit zerbrochenen Mastkrügen. Da floss das Blut, ja, muss man wirklich sagen. Nö, wir leben in einer ziemlich, also in Baden-Württemberg ist das sicherste Bundesland in Deutschland und in der Landkreis Tübingen das sicherste. Also Botschaft an draußen, ihr braucht euch nicht fürchten.
2: Ja.
0: Ich wollte gerade auch sagen, es ist ja auch, es passiert ja auch unfassbar viel medial mit der Spaltung. Ob das jetzt damals bei Corona war in die eine Richtung oder jetzt mit Linken in die andere Richtung. Es ist ja auch ganz oft so, dass eben einmal Leute, die nichts miteinander zu tun haben, über einen Haufen geschert werden oder wurden damals. Und ich habe meinen Faden ein bisschen verloren, wenn ich ehrlich bin.
1: Nee, das ist schon ein, die Leute werden über einen Kamm geschoren und wollen differenziert gesehen werden. Mhm. Sie wollen gesehen werden mit ihren Ängsten, mit ihren Nöten, mit ihren sozialen Abstiegssorgen. Ich meine, wenn jetzt Bosch Leute ausstellt, dann ist die Sicherheit plötzlich weg.
2: Ja.
1: Und es ist ja, die AfD hat ja gerade bei den Menschen, die jetzt es zu einem kleinen Wohlstand gebracht haben, das sind ja nicht die Armen, die die AfD wählen. Die wissen ja, dass sie von denen nichts geschenkt kriegen, sondern dass sie dann noch schlechter dastehen. Es sind die, die jetzt ein bisschen arriviert sind, die angekommen sind, die ein bisschen Geld verdient haben und deswegen wählen auch so viele Neubürger, also zugewanderte Deutsche mit einem Ursprung, der nicht in Europa liegt, wählen auch die AfD, zu meinem Entsetzen, muss ich sagen, weil sie denken, ja, die beschützen das, was wir uns erarbeitet haben, dann verfängt bei denen, ja, dann verschwindet das ganze Geld nicht in dem Bürgergeld oder in den, im Geld für die Asylbewerber, was eigentlich ein Witz ist, ne?
2: Ja. Wir hatten vor ein paar Wochen Professor Dr. Michael Butter zu Gast zum Thema Verschwörungstheorien und da hatten wir auch diesen Punkt angesprochen, wie kommen die Leute dahin und ich denke mal, das ist ähnlich. Also es fängt ja oft damit an, dass man persönliche Ängste hat, beziehungsweise auch manchmal schwere Schicksalsschläge wie Krankheit oder Scheidung oder sowas ähnliches und man dann eben natürlich einen Schuldigen beziehungsweise eine Ursache dafür sucht. Man nimmt wahr, okay, es hat sich was verändert, man kommt mit dieser Veränderung, mit den Ängsten beziehungsweise nicht klar, beziehungsweise es sind plötzlich deutlich mehr Ängste als vorher und dann wendet man sich natürlich an diejenigen, die Lösungen bieten, beziehungsweise ob die Lösungen dann wirklich so funktionieren, wie das
0: einfache Lösungen.
2: Einfache Lösungen, ja. Und ich denke mal, bei der AfD funktioniert das natürlich eh nicht. Die auf dem Blatt sieht es bei denen immer ganz einfach aus, das Problem so und so existiert wegen denen. Das Problem XY ist wegen denen und ich denke mal, das ist da ähnlich. Und da ist es natürlich ganz wichtig, dass man dann hinter die Politik quasi guckt, warum hat diese Person jetzt Angst? Es ist natürlich eine begründete Angst zu sagen, hey, ich habe das Gefühl irgendwie, mein Arbeitsplatz ist nicht mehr sicher und ich sehe, vielleicht werden auch mehr Geflüchtete eingestellt, aber da muss man natürlich nicht die Schuld bei den Geflüchteten suchen, sondern man überlegen, das Unternehmen, für das ich hier arbeite, nutzt vielleicht die Lage ja auch aus und stellt Menschen ein, die sich entweder nicht selber wehren können, weil sie die rechtliche Lage nicht kennen oder einfach weniger kosten. Ich meine, das ist ja auch ein gängiges Problem und da muss man natürlich einfach gucken, wie kann ich mit diesen Menschen ins Gespräch kommen, wenn die das denn wollen? Ich denke mal, das ist der schwierigste Teil. Du hast gerade gesagt, die Leute sind alle auf dich zugekommen mit ihren Problemen, aber man muss.
1: Ich bin auf die zugegangen.
2: Oder ja, man muss natürlich die Räume auch schaffen, wo sowas möglich ist, weil wenn jeder nur bei sich sitzt und sich über die

0: So, da sind wir jetzt wieder. Vielleicht gehen wir nochmal zurück auf eure Kampagne bzw. euch als Gruppe, wenn ich da jetzt mitmachen möchte, beziehungsweise ja, vielleicht auch nochmal kurz erwähnen, wie ist zum Beispiel der Altersdurchschnitt so, weil es ist natürlich auch wichtig, dass man sich intergenerational, sage ich jetzt mal, verlinkt, weil oft ist es natürlich so, man kennt sich selber in seiner eigenen Personengruppe. Das sind dann meistens Leute in meinem Alter, sind sehr viele junge Freunde, die sich gegen die AfD einsetzen. Wie kann man denn da vielleicht in erster Linie gucken, dass man das zusammen macht, weil zusammen klappt es besser? Und wie sieht das bei euch in der Gruppe aus?
1: Also, wenn ihr die Gruppe kennenlernen wollt, dann könnt ihr gern jede zweite Woche am Freitag um 17 Uhr ins Hafencafé kommen, Hechinger Straße. Da trifft sich die Gruppe. Ihr drei würdet euch bei einem Altersdurchschnitt sehr wohl fühlen. Drei neu zugezogene sozusagen, wenn man so will, heben den Altersdurchschnitt der Tübinger Gruppe erheblich. Und wir sind natürlich offen, auch gerade in der Kooperation mit Omas gegen Rechts und mit allen anderen zielrechtlichen Gruppierungen. Da ist eine Offenheit in alle Richtungen da. Und es ist auch ein großes Anliegen da, dass alle Altersgruppen beteiligt sind, damit man nicht nur eben den studentisch linken Hintergrund vielleicht oder linkoiden Hintergrund da integriert, sondern auch ein bisschen die Motivation der anderen besser versteht und kennenlernt. Also Altersdurchschnitt ist recht jung bei dieser Gruppe.
2: Und wie viele seid ihr so? Wie viele treffen sich da?
1: Ja, im Treffen sind immer nur einige wenige, wie es halt üblicherweise ist, verlinkt sind in der Gruppe 70 Personen. Ja. Und Isabel hat schon gesagt, wir haben leider auch Wachstumsschmerzen, weil auf Landesebene und Bundesebene das dermaßen rasant zunimmt, dass die Organisation Probleme bereitet. Weil wenn am Anfang sich so 2, 3, 4 Handvoll Leute untereinander kennen, das kann man noch einigermaßen kommuniziert kriegen. Das heißt, wir erleiden jetzt das, was alle erfolgreichen Gruppierungen erleiden, dass man jetzt dann plötzlich Untergruppierungen machen muss. Wer ist für Kampagnen, wer macht Werbematerialien, wer guckt nach den rechtlichen Seiten, wer schaut nach den Finanzen, wer betreibt den Webshop, der jetzt wieder mal zusammengebrochen ist, weil irgendwas nicht gestimmt hat. Und wer kümmert sich jetzt um Baden-Württemberg, wer kümmert sich um Bayern? Also das heißt, wie immer sind wir dabei, auch eine Organisationsstruktur aufzubauen. Ja, mir ging es nochmal um dieses Thema. Ihr habt ja die Verschwörungstheorien, ne, so genannt. Das ist ja wirklich eine ganz heiße Kiste. Weil wenn man es so mal ganz nüchtern von außen betrachtet, haben natürlich alle Menschen so ihr Welterklärungsmodell, das ein bisschen vereinfacht, damit das Leben irgendwie handelbar ist. Und das ist ja auch so ein Thema, was bei den AfD-Landesprogrammen zum Beispiel durchklingt. Sie hätten gern irgendwie so ein Gesellschaftsbild, was definiert ist, sich nicht bewegt, möglichst rückwärtsgewandt. Ja? Und dann weiß man, wie es zu sein hat und wie es ist. Ja? Wenn sich da was ändert, was ändert sich dauernd was in der Gesellschaft? Was hat sich in der Gesellschaft geändert mit Einführung der Smartphones? Ja? Was hat sich verändert mit der KI? Und wird sich noch weiter ändern? Also wir unterliegen wahnsinnigen Wandlungsprozessen. Ja? Dann gibt es so eine Sehnsucht zurück. Ne? Und die Veränderung verursachen, die sind dann die Verschwörer. Ja?

0: Und wir haben natürlich auch wirklich, wenn man so will, ich hatte gerade hier mit dir besprochen, man kann sagen, die Linken sind auch eine Verschwörungstheoriegruppe, wenn sie sagen, die Lobbyarbeit der Großindustrie führt dazu, dass eben bestimmte Anliegen wie Vermögensteuer, die wieder aktiviert werden könnte, oder Erbschaftssteuer nicht bezahlt wird, kann man als Verschwörungstheorie bezeichnen. Aktuell brauche ich keine Verschwörungstheorie mehr. Mich gruselt es, wenn ich an die USA denke, an Trump. Mhm. Ja. Bei Herrn Putin brauche ich auch keine Verschwörungstheorie. Aber zum Beispiel kann man sagen, ist es eine Verschwörungstheorie, wenn es behauptet wird, dass in Berlin die Vulkangruppen, dass man gar nicht so recht weiß, wo kommen die eigentlich her? Mhm. Wenn ich sage, okay, ich nehme mal so ein paar Faktoren zusammen und sage, die AfD hat 7000 sicherheitsrelevante Anfragen gestellt in Landtagen, Bundestag, wo es um gefährdete Infrastruktur ging. Wo kann ich die am schnellsten platt machen? Wo es darum geht, wo laufen Militärtransporter, über welche Brücken können sie nicht fahren, welche Brücken brauchen sie unbedingt? Ja? Da kann man sagen, okay, die Anfragen, die die gestartet haben, da wird der russische Geheimdienst sagen, vielen Dank, habt uns einen Haufen Arbeit gespart. Ja? Mhm. Und wenn man die dann fragt, warum stellt er denn diese Anfragen, die ja sicherheitsrelevant sind, auch wir dürfen noch Anfragen stellen. Und wenn dann an diesen Stellen, die die AfD vorher abgefragt hat in Berlin, genau da dann ziemlich gezielt, ziemlich kompliziert, ja, ein Strang durchgesäbelt wird, der dann wirklich dann der Bevölkerung zeigt, so fühlt sich's an in der Ukraine. Ja? Mhm. Das ist wahrscheinlich nicht gemeint. Da kann man sagen, und dann eine angeblich linke Vulkangruppe, dann aber viel Raum für Verschwörungstheorien. Ja. Versteht ihr? Mhm. Das können die Linken sein in der Verschwörungstheorie, es könnte aber genauso gut staatlich gelenkt im Rahmen dieser hybriden Kriegsführung, ja, sagen, das passt doch rein zu Ankerketten, die...
1: False Flag. Das ist eine russische False Flag.
0: Da ja, gab's natürlich. Jetzt auch wir schon haben mal. Diese Drohnenüberflüge, die zeigen, hallo, wir sind da, ja, wer auch immer dahinter steckt. Wir haben unterschiedliche Schiffe, die seit ein paar Jahren die Kabel zwischen Finnland, Schweden und Europa immer wieder zerstören. Ja. Wir haben diese abstrusen Geschichten, wie die Sprengung da von dem Gas, von der Gasleitung, wo dann eben Ukrainer möglicherweise bezahlt wurden vom russischen Geheimdienst, weiß auch keiner. Ja? Das heißt, die Situation ist komplex.
2: Ja.
0: Und wenn einer so eine Theorie bringt, dann muss man drüber reden. Und nicht alles ist ein völliger Unsinn. Nur wenn dann Ex-Menschen dahinter stehen, ja? Oder wenn ich habe jetzt keine Angst vor Chemtrails, weil es unwirtschaftlich wäre, aber ich habe bei meiner Zeit bei der Bundeswehrakademie, als ich als Sanitätsoffizier ausgebildet wurde, das war im letzten Jahrtausend, ne? Da haben die schon geschildert, dass man zum Beispiel Botulismus-Toxin durch den Schornstein von Fischtrollern rausgelassen hat, um zu gucken, also das hat man nicht das Toxin genommen, sondern hat ein also Mineral genommen, das man im UV-Licht sieht, wie viel Gramm bräuchte man, um an der Ostküste der USA 1 Million Menschen platt zu machen. Das ist eine sehr kleine Menge. Ja, mhm. Das heißt, das wurde damals, weit im letzten Jahrtausend, schon geprüft. Drum ist selbst die Idee mit den Chemtrails nicht komplett idiotisch. Mhm. Ja? Und das muss man, aber wenn man das kommuniziert, dann baut sich der Stress ab bei den Leuten und sagt, ah ja, gut, dann hört ihr mir auch zu. Aber ich glaube, das ist völlig unwirtschaftlich. Mhm. Also die haben so einen Konkurrenzdruck, die werden nicht sowas machen zusätzlich, außer hybride Kriegsführung.
1: Genau, das wäre der einzige relevante Grund jetzt, sage ich mal, für Krankheit,
2: ja,
1: Gift, was auch immer.
2: Ich denke mal, der Grad zwischen Verschwörungstheorien und gesundem
0: skeptischen Denken
2: ist sehr schmal, und ich glaube, es kommt dann auch immer noch mal drauf an, möchte man mit der Theorie vielleicht jemandem schaden oder nicht, dann ist natürlich die Theorie an sich, würde ich sagen, erstmal schlechter, beziehungsweise wenn man dadurch anderen Leuten was Böses möchte, ist sie schlechter.
0: Was ich aber euch jetzt, zum Beispiel, was mir jetzt gerade aufgefallen ist, wir alle haben selbstverständlich das Wort Verschwörungstheorie genutzt.
2: Ja.
0: Das ist ein Labeling. Das darf man nicht vergessen. Das klebt einem auf, um ihn aus der Diskussion rauszuhalten. Das heißt, wenn jetzt zum Beispiel irgendwelche Wissenschaftler, Statistiker gesagt haben, ich nehme mir das Beispiel Corona, da kenne ich mich rauf und runter aus, weil seit drei Jahren sind auch Uni-Mitglieder, die daran forschen. Die haben dann gesagt, okay, da gibt es ja diese Übersterblichkeit-Idee durch die Impfung. Dann hieß es gleich Verschwörungstheorie. Das waren nur Statistiker, die gesagt haben, ganz vorsichtig, in führenden Fachmagazinen haben gesagt, wir haben komische Zahlen. Welche Verfälschungsfaktoren können es geben? Man hat sich nicht mit den Zahlen und den Verfälschungsfaktoren auseinandergesetzt, sondern nur gesagt, nein. Ja? Mhm. Und mittlerweile gibt es eine ganz bekannte Verschwörergruppe, nennt sich Barmer Ersatzkasse. Ja? Ist Ihnen, ist euch bekannt? Barmer Ersatzkasse, Krankenkasse?
1: Meine Kasse.
0: Seine Kasse. Und diese Verschwörergruppe in der Barmer Ersatzkasse, die hat in ihrem letzten Jahresbericht geschrieben, wir bräuchten endlich mal eine vernünftige Forschung, warum wir seit den Impfungen, nicht seit Corona, seit den Impfungen eine Übersterblichkeit haben. Und es ist, und als es dann ein halbes Jahr vorher der Chef einer anderen Krankenkasse geäußert hat, dann ist dem sofort gekündigt worden, der ist rausgeschmissen worden, Verschwörungstheorie. Mhm. Das heißt, wir sollten sogar mit unseren eigenen Begriffen immer sagen, lieber das Wort Verschwörungstheorie meiden, weil sagen, das sind Theorien, die ich nicht nachvollziehen kann. Mhm. Irgendwelche grausen Gedankengänge. Aber gerade im Umgang mit AfD-Wählern oder potenziellen AfD-Wählern, bitte nicht Verschwörungstheorie sagen.
2: Ja.
0: Also könnt ihr das nachvollziehen?
2: Ja, ja. Das Wording ist, glaube ich, ziemlich wichtig,
0: das Wording, gerade bei den AfD-Lern. Ja. Klebt ein Label drauf, also ich bin auch nicht grün, links versifft. Was immer versifft heißen mag. Ja.
2: Ja.
0: Nein.
3: Ja, da schwingt ja auch viel Emotionales mit einfach.
0: Der linke Spinner oder irgend sowas. Ja.
1: Die linken Zecken.
0: Zecken, ja. Wer mag Zecken? Ne? Keiner mag Borreliose, mag keiner die Linken, ja, der Zusammenhang. Also deswegen ist schon wichtig, ihr seid ja Medien. Mhm. Ja? Und das ist, denke ich, ein ganz wichtiger Punkt, immer aufpassen.
2: Ja.
0: Also nicht schlecht machen, nicht madig machen, da kann ich überhaupt nicht nachvollziehen, ist krass. Und da läuft gerade wirklich so viel Information schlecht und falsch kommuniziert. Es wird immer beklagt, dass die Regierung auch schon die letzte ihre Heizungsgesetze nicht gescheit kommuniziert und es wurde auch manipuliert, die ganze Information. Und da ist der Punkt, da haben leider Gottes fast alle sogenannten staatstragenden Parteien versagt, dass sie nicht wirklich auch mal sagen, ja, lass die Hosen runter, haben wir falsch gemacht, war eine Notsituation oder das war eine schwierige Situation in der Außenpolitik. Ich kann verstehen, wenn der Herr Merz, ich mag den Herrn Merz übrigens nicht, sage ich mal ganz öffentlich, aber wenn er dann sagt, als Bundeskanzler, ich sage jetzt nicht gleich was zum Überfall von Trump auf Venezuela. Sage ich, das ist komplex, das ist zwar ein Geschwurbel, aber man muss den Leuten, die in dieser Verantwortung stehen, auch zubilligen, dass sie mal 3 Tage nachdenken, bevor sie was rausblasen. Ja? Ja. Und das sind so Sachen, die wichtig sind. Aber dann muss man auch sagen, dann kann der Spahn eben nicht Fraktionsvorsitzender werden, wenn er gegen Wissen seiner Fachabteilungen einfach Politik betrieben hat. Ja, und dann auch diese eigenen Maskendeals, also da frage ich mich, wo ist denn Anstand, wo ist Ehrlichkeit? Oder Herr Dobrindt, wenn er sich dann damit brüstet, dass 640 Menschen nicht aus Pakistan zu uns dürfen, die vorher Risiken eingegangen sind und denen versprochen worden ist vom deutschen Staat, dass sie dann da rausgeholt werden. Was ist mit unserer Glaubwürdigkeit? Was ist mit dem Anstand? Was ist mit, also das ist einfach unanständig, sowas. Und die dürfen sich damit prahlen. Und auch unsere Justizministerin freut sich ganz öffentlich bei der Verabschiedung vom Landrat Walter, wie erfolgreich sie Leute abschieben. Das war nicht das Thema bei einer Verabschiedung eines Landrats, der sich viel Mühe gegeben hat, die Geflüchteten-Situation zu bewältigen. Ja? Mhm. Könnt ihr das vorstellen? Also ihr merkt, da kriege ich den Hals.
1: Ja, auf jeden Fall.
0: Also da bin ich nicht ganz emotionslos bei diesem Thema. Verantwortung übernehmen, das bin ich als Arzt gewöhnt und Risiken eingehen bin ich auch gewöhnt und man kann auch Fehler machen. Und wir brauchen eine Fehlerkultur, zu sagen, du wirst nicht niedergemacht ohne Ende, aber wenn das zu krass ist und gegen besseren Wissens ist, dann musst du auch Konsequenzen tragen.
2: Ja. Jetzt vielleicht zum Abschluss, kannst du nochmal sagen, was bei euch in den nächsten Wochen oder in den nächsten Monaten ansteht? Gibt es irgendwelche Veranstaltungen, für die ihr vielleicht kurz sagen wollt, was irgendwie ein bisschen Eigenwerbung macht? Ja, wo Eigenwerbung kann man euch finden auf den sozialen Medien etc.?
0: Also der Tübinger Appell, da wird dann die Schlussveranstaltung am 27. Januar sein, auf dem Holzmarkt. Ja? Also alle herzlich eingeladen hinzukommen. Ansonsten kann man auch im Internet natürlich nachschauen, Tübinger Appell. Oder natürlich im größeren Kontext Menschenrechte verteidigen, AfD-Verbot jetzt, das findet auch im Internet, wo da was läuft. In Ravensburg haben wir zum Beispiel eine große Demo zusammen, wo es gegen rechts geht, am 7. Februar. Und wer Lust hat, würde mich freuen, Zuhörerinnen und Zuhörer zu treffen am Marktstand in Rottenburg am Samstag, jeweils ab diesem Samstag, ja, oder in Kirchentellensfort. Ja, wo wir dann gerne ins Gespräch kommen können, wo dann auch Fragen gestellt werden können, inhaltlicher Art und wie wir uns das vorstellen.
2: Ja, Super, dann war es das heute auch schon mit unserem Lokalmagazin. Wir bedanken uns ganz herzlich sowohl bei unserem Gast als natürlich bei euch, den Zuhörern. Ja, wir sind die Wüste Welle. Ihr hört uns auf 96,6 UKW und live unter wueste-welle.de. Heute im Studio an den Mikrofonen waren
3: Leonie,
0: Klaus,
1: Ivan
2: und Damaris. Und bevor wir euch jetzt ganz verabschieden, haben wir nochmal Songs für euch. Und zwar haben wir zuerst Die Dunkelheit darf niemals siegen von Frittenbude. Und danach wird noch laufende, darauf bin ich sehr gespannt, den hat nämlich auch der Klaus mitgebracht, Round and Round Hitler's Grave von The Almanac Singers.
0: So, Pete Seeger, ein Protestsänger der damaligen Zeit.
2: Genau. Tschüss und schöne Woche noch.
1: Ciao, ciao.
3: Tschüss.
0: Tschüss.

Einen schönen guten Abend. Wir sind auf 96,6 MHz. In dem Studio und draußen auch. Tropische Temperatur. Ja, passt wunderbar. Wir haben die musikalische Begleitung. Ja, Musik aus Brasilien. Und die Sendung heißt Onda Tropical.

Ja, das war der Percussionist Ayrton Moreira. Só para começar o programa, a gente tem 2 horas ao vivo. Und jetzt eine Bossa Nova mit Sabrina Marelius.

Pois é, o Bacurau é um pássaro, né? O percussionista Ivan Kuntz. A musiqueta Rainer Vogel aus Regenwald. Das heißt, und jetzt weiter geht's mit der Gruppe Bossa Coca Nova. Ja, der Titel ist, heißt Posto 6. Posto 6. Ja, das ist der Copacabana im Rio. Das ist ein Teil davon, das bis um 8. Also das ist der ganz bekannte Stelle an der Copacabana im Rio. Das heißt Bom dia, Rio. Guten Morgen, Rio.

Natürlich, Fußball ist es auch ein Thema, weltweit im Moment. Brasilien, klar, es ist kein richtiger Favorit, aber ich denke, die haben eine Chance.

Ja, und das Spiel zwischen Brasilien und Schottland findet am 25., also Mitternacht praktisch, übermorgen. Ja, das ist Teil der Fußball-Weltmeisterschaft 2026, schon glaube, in Miami. Alle Proposition sind schon. No dia 25, na verdade, é de quarta para quinta, né? O jogo do Brasil, a partir da meia-noite daqui. Also Schottland benötigt in diese entscheidende Spiele mindestens einen Punkt. Ja.

Hingegen strebt eine Sieger an, um die Gruppe C zu gewinnen. Ja, so wie jede Mannschaft versucht es,

Das ist die Onda Tropical. 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Ja, mit brasilianischer Musik am Mikro. Grüß den Jolo, sonst läuft die Wiederholung. E essa aí é pra machucar o meu coração com essa voz lindíssima de Rosa Passos.

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0: Guten Morgen! Hier ist Beate und
1: ich bin die Gregra.
0: Und wir begrüßen euch recht herzlich zum
1: Kinderliederladen.
0: Das ist der Kinderliederladen des Radios Freie Wüste Welle. Und wir senden auf der Frequenz
1: 96,6
0: bis nach Reutlingen und bis nach Rottenburg. Und ihr könnt uns noch hören, natürlich über das Internet. Oh, liebe Krähe-Kra, was ist denn unser Thema so nach den Ferien?
1: Oh, das ist ein ganz tolles Thema, ein ganz schön faules Thema. Und zwar, es geht ums Faulsein.
0: Oh, Krähe-Kra, bist du denn manchmal auch faul?
1: Ja, ich bin super gern faul und bleibe in meinem Nest liegen und will manchmal gar nichts machen. Du auch, Beate?
0: Oh ja, ich kenne das auch. Und ich habe da auch ein Tier dazu.
1: Oh, wirklich?
0: Und zwar der innere Schweinehund. Schon mal was von dem gehört?
1: Oh, nein, das kenne ich nicht, das Tier.
0: Ja, das Tier, das sagt zu mir, ich soll liegen bleiben und ich soll einfach keinen Bock haben und ich soll einfach meine Arbeit gar nicht machen und ich soll einfach nur da sitzen und faul sein.
1: Oh, das ist aber ein ganz schön bequemes Tier.
0: Ja, und ich glaube, dass ganz viele Menschen und ganz viele Kinder das Tier kennen, so nach den Ferien. Und man soll das wieder loswerden.
1: Oh ja, ich bin nach Dussing geflattert in deine Schule und habe 4 Schülerinnen und Schüler von dir befragt. Die haben nämlich ein Thema gehabt in ihrer Projektwoche und da ging es ums Motivieren. Und da ging es aber auch um den inneren Schweinehund, um den Nullbock und es ging natürlich auch um ganz viele interessante Fragen, die ich den Schülerinnen gestellt habe. Und jetzt geht's gleich los. Ich bin rübergeflattert und ihr könnt euch freuen auf spannende Fragen. Und Beate?
0: Ja, ich habe wieder richtig schöne Musik ausgesucht und diesmal richtig viele faule Lieder. Das ist ja unsere Sendung heute, wie es denn ist, wenn man faul ist. Und wie man den inneren Schweinehund überwindet. Ich sag mal, viel Spaß!
1: Viel Spaß! Oh, jetzt bin ich schon hierher geflattert. Und das sind 2 tolle Mädchen. Und ich sag erstmal Hallo!
2: Hallo, hallo!
1: Und jetzt wollte ich mal fragen, wie heißt ihr denn? Und wie alt seid ihr denn?
2: Ich bin Joanna und ich bin 15 Jahre alt.
3: Ich bin Ichinso und ich bin 16 Jahre alt.
1: Oh, dann kommt ihr ja gar nicht in die Schule, sondern ihr kommt?
3: Aus der Schule.
1: Ja, in der welchen Klasse seid ihr denn?
3: In der 10.
2: 10C.
1: 10C. Und ist es die letzte Klasse oder die erste Klasse oder die mittlere Klasse? Was sagst du denn, Ichinso?
3: Die letzte Klasse.
1: Ah, oh, jetzt habe ich nämlich hier gehört, ihr habt ein besonderes Projekt gemacht. Und das Projekt, um was ging's denn? Juliana, kannst du das mal erklären den Kindern?
3: Also es ging um die letzte Klasse halt und was auf uns zukommt und wie wir es schaffen, das zu überstehen.
1: Wie ihr das schafft zu bestehen. Mhm. Und jetzt hattet ihr, ich weiß schon, ich bin da nämlich drüber geflattert, ihr hattet einen Text bekommen von 2 Mädchen. Aber es ist nur die Lena 1 und die Lena 2. Und Ichinso, kannst du mal erzählen, was die Lena 1 denn so alles gemacht hat?
3: Ja, also die Lena war sehr unvorbereitet und hat sich nie ihre Themen für die Schule notiert. Und es hat halt dazu geführt, dass sie sehr wenig Zeit hatte, sehr wenig Lust hatte, kaum wusste, um was es geht. Und sie hatte auch kaum Energie für die Schule und konnte auch nie nachts schlafen, weil sie sich immer Sorgen über ihre Noten gemacht hat. Ja, und hat immer schlechte Noten geschrieben und hatte im Vokabeltest eine 5.
1: Boah, das ist ja eine schlechte Note. Gibt's denn noch eine schlechtere Note als 5?
3: Ja, die 6.
1: Oh, okay, aber 5 ist nicht gut. Das ist ja eine Lena. Dann lassen wir jetzt mal ein Lied laufen. Vielleicht passt es zu der Lena. Und das heißt, das Pubertier. Ich bin komplett verplant. Viel Spaß!

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0: Oh, war das ein Lied, das Puppertier. So, jetzt haben wir schon gehört von der Lena. Die ist komplett verplant, hat eine 5 geschrieben im Test. Und viel schlechter geht's ja gar nicht mehr. Jetzt frage ich mal die Juliana. War denn noch was los mit der Lena 1? Hat sie noch mal irgendwas komplett verplant oder verpeilt? Erzähl mal, Juliana.
1: Sie hat nicht so gute Rückmeldung von der Lehrerin bekommen. Und dann hat die Lehrerin auch gesagt, dass es nicht mehr so weitergeht. Und das stresst sie halt dann noch mehr.
0: Oh, dann konnte sie nicht mehr schlafen, gell? Okay, dann lassen wir jetzt doch einfach das nächste Lied laufen. Und es heißt Müde.

0: Boah, wieso ist es 12:30? Mist. Wäre abgeklappt. Ach, dann lasse ich die Kinder einfach allein und leg mich wieder ab.
1: Das Bett ist auch schön weich. Gute Nacht.

0: Warte, kau jetzt ab.
1: Oh, das war ja ein Lied, ich bin so müde. Und da hat man erzählt von der Lena 1, die gar nicht ins Bett gegangen ist. Nein, sie konnte nicht mehr schlafen, weil sie sich so Sorgen gemacht hat. Oh, und hier sind immer noch die Ichinzu und die Juliana. Und es ging weiter bei euch im Projekt. Und zwar wurde in der Schule von der Frau Sauter, das bist ja du, Beate, einen Test gemacht. Und der heißt Marshmallow-Test. Ich liebe Marshmallows. Die will ich sofort essen. Nam, nam, nam, nam, nam, nam, nam. Aber Juliana, kannst du den Kindern erzählen, was ist denn der Marshmallow-Test?
2: Also der Marshmallow-Test ist ein Experiment. Da tut man Kindern in einen Raum und die bekommen dann eine Süßigkeit oder ein Marshmallow, die sie halt gerne essen. Und dann sagt man ihnen, dass sie sich halt so lang hinsetzen sollen und es nicht essen sollen, bis halt jemand reinkommt wieder. Und manche Kinder schaffen es und manche nicht. Und wenn sie das schaffen, bis jemand reinkommt, die Süßigkeit nicht zu essen, dann bekommen sie noch ein zweites.
1: Oh, das hast du toll erklärt. Da muss man richtig, richtig durchhalten. Hat das was mit eurer Schule zu tun oder mit der 10. Klasse? Was meinst du, Juliana?
2: Ja, ich finde schon, dass das was miteinander zu tun hat, weil das halt einfach, man muss sich anstrengen, etwas zu machen und halt auch ein bisschen Disziplin haben und bewusst Entscheidungen zu treffen. Und ich finde halt auch quasi, was halt für die Kinder jetzt der zweite Marshmallow war, ist dann bei uns ein guter Abschluss.
1: Oh, das hast du toll gesagt. Dann lasse ich jetzt aber ein Lied laufen und das heißt Der Ausreden-Johnny. Viel Spaß!
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0: Und jetzt sind wir wieder hier. Und zwar sitzt hier wieder die Echinzo und die Juliana. Sag mal hallo.
1: Hallo.
0: Okay, die Juliana hat erzählt, wie der Marshmallow-Test aussieht. Und jetzt kamen ja die Frau Sauter und die Frau Schrade, eure Lehrerinnen. Und die haben das mit euch getestet. Nicht mit einem Marshmallow, und zwar mit was ganz anderem. Und jetzt wollte ich die Echinzo fragen, wie lief denn der Test bei euch in der Klasse 10c ab? Erzähl mal den Kindern, Echinzo.
2: Also es lief so ab, dass die Frau Sauter zuerst reingekommen ist und gesagt hat, dass sie uns eine Waffel gibt, also auf den Tisch legt. Und falls wir die Waffel bis zur Pause nicht aufessen, gibt sie uns dann nach der Pause, also bevor wir in die Pause gehen, noch eine Waffel. Und bei uns war es halt so, dass alle halt gewartet haben bis zur Pause und ein zweites bekommen haben.
0: Wow, das ist ja der Hammer. Ich habe nämlich mitbekommen, dass kleine Kinder eigentlich das gar nicht gut hinkriegen, aber große Kinder können das lernen. Und ihr habt das alle gelernt, das ist ja der Hammer. Und dann lasse ich doch mal ein Lied laufen, das heißt, kein Bock, der kriegt es nämlich nicht hin. Viel Spaß!

0: mal ein Lied. Oh, und dann habt ihr da genau drüber gesprochen, habe ich mitbekommen, bei euch in der Klasse, da ging's um den inneren Schweinehund. Aber Cinzu, was ist denn der innere Schweinehund? Kannst du das den Kindern erklären?
1: Also, der innere Schweinehund ist halt sozusagen kommt, wenn wir keine Lust oder keine Motivation auf etwas haben und dann sozusagen Ausreden suchen. Zum Beispiel, wenn man uns sagt, ja, du musst jetzt Hausaufgaben machen und wir dann aber sagen, nein, ich bin müde oder nein, ich habe was anderes zu tun, ich mache das erst später. Ja, bis man es halt im Endeffekt gar nicht mehr macht.
0: Oh, das ist der innere Schweinehund. Jetzt gab es eine ganz lustige Aufgabe, Juliana, zum inneren Schweinehund bei eurem Projekt. Was musstet ihr denn machen?
1: Ja, also nämlich mussten wir selbst einen inneren Schweinehund zeichnen. Also da könnte ein beliebiges Tier sein. Ich habe jetzt zum Beispiel ein Faultier genommen.
0: Und wie hieß dein Faultier?
1: Das hieß Pauline.
0: Das ist ja süß. Und Cinzu, hast du auch einen inneren Schweinehund gezeichnet?
1: Ja.
0: Kannst du den Kindern erklären, wie der hieß und wie er aussah?
1: Also, sie hieß Diva. Und es ist so ein Schwein. So ein Mix aus einem Schwein und aus einem Hund.
0: Und ich sehe das nämlich hier, die Kinder sehen das nicht. Das ist ein richtig schönes, dickes, faules Schwein und es liegt auf dem Sofa.
1: Ja.
0: Oh, könnt ihr noch erzählen, was denn die anderen KlassenkameradInnen gezeichnet haben und was die Schweinehunde denn sagen? Wer mag denn anfangen?
1: Die anderen Klassenkameraden haben Schildkröten gezeichnet oder auch oft ein Faultier oder ein Axolotl, aber auch eine Kuh. Oft kamen auch Würmer vor.
0: Ah, ich sehe das Plakat. Da sind lauter Faultiere richtig gut gezeichnet. Aber die haben Sprechblasen. Cinzu, kannst du mal sagen, was diese Faultiere denn alles sagen?
1: Also die Faultiere sagen beispielsweise, ich bin müde, ich will noch schlafen, nur noch ein Game, einmal aussetzen schadet nicht, schau mal kurz aufs Handy, ich bin zu müde, mache ich später und mal schauen.
0: Oh, das sind ja tolle Ausreden. Jeder kennt die. Kennt ihr die bei euch auch?
1: Ja.
0: Jeder kennt faule Ausreden. Dann lassen wir jetzt nochmal ein Lied laufen. Und es heißt, ich bin ein Faultier.

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1: Oh, jetzt bin ich wieder hier bei der Itchinsu, bei der Juliana. Und bald müsst ihr wieder in den Unterricht gehen. Ihr müsst ja fleißig sein und lernen für die 10. Klasse. Aber wir haben angefangen mit der Lena 1, habt ihr berichtet. Die war richtig verpeilt und war komplett verplant. Ihr hattet aber auch ein Beispiel von der Lena 2.
2: Ja, also die Lena 2 hat sich halt die Termine und die Arbeiten halt notiert und war so besser vorbereitet und konnte sich alles mehr merken und auch die Zeit zum Lernen besser einplanen. Und sie war einfach auch sehr viel disziplinierter und motivierter und hat sich nicht so oft ablenken lassen. Sie hat sich aber auch nicht selbst überfordert mit den Aufgaben und zu viel Lernen. Hat sich einen Timer gesetzt, den sie dann auch eingehalten hat und dann zwischen den Lernphasen auch Pausen gemacht und was getrunken oder halt ist rausgegangen, bisschen frische Luft. Die Lehrer haben auch ihr gute Rückmeldungen dann gegeben und sie hat sich halt wirklich angestrengt und das haben die Lehrer dann auch gesehen. Sie hat ihre Ziele am Ende erreicht und ihre Noten sind besser geworden, als sie gedacht hat.
1: Wow, das hast du toll gesagt. Dann lasse ich ein richtig motivierendes Lied laufen. Das heißt Putzen in der Ritz. Und ich sage vielen Dank, Itchinsu und Juliana. Sagt mal richtig schön laut Tschüss.

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1: Oh, und jetzt sind hier schon zwei Jungs hergesessen. Die kommen auch aus der 10C. Und jetzt wollte ich mal erstmal Hallo sagen.
2: Hallo.
1: Oh, jetzt wollte ich mal fragen, wie heißt ihr denn und wie alt seid ihr denn?
2: Also ich bin der Simon und ich bin 15 Jahre alt.
3: Und ich bin der Lenny und bin auch 15 Jahre alt.
1: Oh, dann seid ihr ja schon große Kinder. Und jetzt hatten wir ein Thema in der ersten Schulwoche. Das ist die Schulstartwoche. Könnt ihr nochmal sagen, was war denn das Thema da? Wer will was sagen?
2: Wir haben das Thema der innere Schweinehund und halt faul sein generell.
1: Oh, das ist ja unser Thema. Und faul sein, kennst du das denn bei dir, Simon?
2: Ja, ich bin eigentlich sehr faul, weil ich tue alles immer aufschieben und finde eigentlich für alles immer eine Ausrede.
1: Oh, dann sag doch mal eine schöne Ausrede.
2: Halt zum Beispiel, dass ich auch das noch nachher machen kann oder morgen halt.
1: Oh, genau. Jetzt habt ihr ja, das hat die Echinzu und die Julia schon erzählt, ihr musstet innere Schweinehunde malen. Kannst du erzählen, wen du gemalt hast und wie dein innerer Schweinehund denn geheißen hat?
2: Ich habe so ein etwas breiteres Axolotl halt gemalt und das hieß Sean.
1: Sean, ich sehe es hier nämlich. Kannst du den Kindern nochmal genau erklären, wie das denn aussieht?
2: Also, das ist so ein hellblaues Axolotl. Das ist so in einer schwimmenden Liegeposition und das hat so ein breites Grinsen und hat so zwei rote Bauchklötze in der Hand.
1: Oh, ich sehe das gerade. Das Axolotl sieht ja super aus. Was hast du denn für eine Note in Kunst?
2: Eine 2.
1: Ja, das sieht man. Aber was macht dein innerer Schweinehund? Ich sag dein inneres Axolotl?
2: Das tut halt eigentlich auch immer alles aufschieben und so. Halt immer faul sein.
1: Und was macht es denn, wenn es faul sein will und gar nicht an die Arbeit machen will? Wie lenkt sich das denn ab?
2: Also entweder ich tue halt was anschauen, eine Serie, oder ich tue halt zocken.
1: Erzähl mal den Kindern, die zuhören, was ist denn zocken?
2: So zocken ist, wenn man auch so einem Gerät, zum Beispiel seinem Handy oder seiner Playstation oder PC halt, ein Videospiel spielt.
1: Erzähl mal, wie heißen denn bekannte Videospiele und was spielst du denn gern?
2: So bekannte sind halt so FIFA oder so oder Fortnite, aber ich spiele am liebsten eigentlich Valorant.
1: Aha, dann hören wir uns jetzt mal das erste Lied an und das heißt einfach Zocken.

0: ein Lied. Zocken heißt das Lied. Das hat der Simon uns erklärt. Aber jetzt, Lenny, jetzt wollte ich dich fragen, was hast du denn für ein Tier gezeichnet und wie heißt dein Tier? Kannst du das den Kindern mal erklären?
1: Also ich habe ein Faultier gezeichnet, das auf so einem Baum hängt. Und das Faultier heißt Bodo Banane.
0: Oh, und was sagt das denn, das Faultier, zu dir?
1: Dass ich halt das auch später machen kann oder dass morgen auch noch ein Tag ist.
0: Oh, das sind tolle Ausreden. Jetzt haben wir ja gerade das Lied gehört. Zocken, machst du das auch manchmal und verplemperst deine Zeit damit?
1: Ja, schon häufiger.
0: Okay, dann erzähl doch mal den Kindern, was gibt's denn für Zockspiele und wo hängst du denn am allerlängsten ab? Was ist dein Lieblingszockspiel zum Ablenken?
1: Also es gibt so Spiele wie Super Mario oder auch FIFA und am liebsten spiele ich FIFA.
0: Wie lange spielst du das? 5 Minuten oder 10 Minuten oder ein Tag, eine Woche, ein Jahr? Erzähl mal, wie lange hängst du denn da?
1: Also am Tag schon so 2 Stunden. Wenn ich viel Zeit habe, dann schon 2 Stunden.
0: Und was ist das für ein Spiel denn? Bist du denn da mit so einer Konsole und hast einen Ball, auf den du rumkickst? Ich habe keine Idee. Wie sieht es denn aus?
1: Also das ist ein Fußballspiel, wie wenn man es im Fernsehen anschaut. Halt nur du steuerst die Spieler selber mit so einem Controller. Damit kannst du dann alle Spieler steuern.
0: Und hast du da dann zum Beispiel ein Ronaldo oder ein Thomas Müller auf dem Feld? Erzähl mal.
1: Ja, also es gibt da verschiedene Spielmodi. Man kann so mit echten Spielern spielen und dann ein Team bauen mit denen. Und man kann auch selber, das nennt sich Karriere, erstellen und da auch selber Spieler reinmachen. Also kaufen in verschiedene Teams und so.
0: Und das ist ja der Hammer. Dann lasse ich mal das Lied laufen.

0: Oh, jetzt haben wir schon was gehört übers Zocken und wie man sich so richtig schön ablenken kann. Der innere Schweinehund oder das Faultier oder das Axolotl, die machen das total gerne. Aber jetzt wollte ich fragen, was macht ihr denn gar nicht gerne in der Schule? Vor was gruselt's euch denn jetzt, wenn die Prüfung kommt? Was ist denn das vor allem für ein Fach? Jetzt wollte ich mal den Simon als erstes fragen.
1: Also ich habe generell so, mag ich Deutsch irgendwie gar nicht, weil es macht mir halt nicht so viel Spaß und so. Generell die Themen sind auch nicht so, was mich interessiert. Und in den Prüfungen finde ich habe ich am meisten Angst vor der technisch-praktischen Prüfung. Also wir müssen halt sowas, wir haben eine vorgegebene Zeit und dann müssen wir halt was bauen in der Zeit. Müssen wir dann halt benotet. Davor habe ich ein bisschen Angst, weil ich es nicht so gut kann.
0: Boah, das hört sich aber auch schon richtig stressig an. Und jetzt wollte ich dich fragen, Lenny, gibt es bei dir auch ein Gruselfach? Oder sogar ein Fach, wo du denkst, oh weio, weio, erzähl mal.
2: Also ich habe am meisten Angst vor Mathe, vor der Prüfung.
0: Ihr habt ja in der Klasse eine Umfrage gemacht und da ging es tatsächlich um das Fach, wovor sich die meisten Schüler fürchten, Lenny. Ich glaube, du bist gar nicht alleine mit dem Fach Mathe. In der ganzen Klasse hatten, glaube ich, ganz schön viele Kinder Furcht. Erzähl mal.
2: Also bei uns war so, wir haben iPads bei uns in der Schule, mit denen wir arbeiten. Und da hat unsere Lehrerin eine Umfrage gemacht auf einer Website, die hieß Mentimeter. Und da durften wir alle dann das Fach eingeben, von dem wir am meisten Angst hatten. Und bei den, also eigentlich war Mathe am häufigsten genannt.
0: Oh ja, und dann lasse ich doch jetzt mal das nächste Lied laufen. Das ist zwar keine Lösung, aber das nächste Lied bringt es vielleicht manchmal auf den Punkt, was so ein Schüler denkt, bevor er so eine gruselige Prüfung machen muss. Das Lied heißt nämlich Hurra, Hurra, die Schule brennt.

0: Jetzt haben wir schon gehört, Mathe ist voll das Grusenfach. Aber es gibt auch bestimmte Tage, die echt hart sind. Und wo dann vielleicht auch der innere Schweinehund oder das Faultier sagt, oh je, kein Bock. Könnt ihr zwei erklären, welche Tage denn wirklich hart sind? Vielleicht möchte der Simon anfangen.
1: Also so Montag ist, finde ich, schlimm, weil das halt nach dem Wochenende und so halt, und da hat man nicht so wirklich Lust aufzustehen. Vor allem, wenn man so samstags und sonntags halt ein bisschen länger wach war und dann halt montags direkt wieder früh aufstehen muss. Oder halt donnerstags, weil da sind so Fächer dran, die ich nicht so sehr mag.
0: Welche sind denn die Fächer?
1: So, die Hauptfächer, so Deutsch, Mathe, Englisch haben wir da und halt Geografie. Da habe ich halt nicht so Lust.
0: Und jetzt wollte ich dich fragen, Lenny, was sind für dich die harten Tage? Erzähl mal.
2: Also für mich ist es auch montags schwer, weil wenn man vom Wochenende zum Beispiel, wenn man jetzt noch so Hobbys hat, zum Beispiel Fußball, da hat man am Samstag oder am Sonntag gespielt und dann ist es manchmal auch schon in den Beinen drinne. Und dann halt auch, dass man, wenn man länger wach bleibt und ausschlafen kann am Wochenende und dann montags wieder direkt so früh aufstehen muss, ist dann nicht so schön. Und für mich ist es auch donnerstags, weil wir da halt ja viele Hauptfächer haben, zum Beispiel auch Französisch.
0: Okay, das verstehe ich. Ihr leidet praktisch am Montag und am Donnerstag. Jetzt habe ich tatsächlich ein Lied und das heißt Das Montagsmonster. Das passt ganz

0: Und jetzt muss ich schon bald Tschüss sagen. Und jetzt wollte ich noch mal fragen, bei euch beiden hat ja die erste Woche mit einer Projektwoche begonnen. Da ging es um Motivation und das innere Schweinehundchentier. Jetzt wollte ich mal fragen, was hat euch denn da am besten gefallen?
1: Also mir hat am besten gefallen dieses Kreative und halt, dass man, während man Spaß hat, halt noch was dazulernt, ein bisschen so halt. Dass man anstatt faul ist, halt wirklich ein Ziel vor Augen hat und das dann halt wirklich so lange dran sitzt, bis man halt auch erreicht hat, was man wollte.
0: Genau, ihr solltet nämlich dann auch Sprüche überlegen, wie man denn den inneren Schweinehund besiegen kann. Was hat dir am besten gefallen, lieber Lenny?
2: Mir hat am besten gefallen, wie man, also wir haben zum Beispiel gelernt, wie man am besten die Planung vorgeht für die Prüfungen dann. Wie man am besten halt sich motiviert und den inneren Schweinehund von sich rausbekommt.
0: Dann habt ihr ja noch Sprüche überlegt, die euch helfen können, den inneren Schweinehund zu besiegen. Und jetzt wollte ich mal fragen, Lenny, hast du denn einen Spruch dir merken können?
2: Ja, also mein Lieblingsspruch war, von nichts kommt nichts.
0: Oh, das ist natürlich richtig. Und dein Lieblingsspruch, Simon?
1: Bei mir war es, mir hat sehr gefallen, aufgeben ist niemals eine Option.
0: Das ist toll. Oh, das ist toll. Und jetzt möchte ich mich von euch beiden ganz herzlich verabschieden und ich sage Tschüss und ihr auch.
3: Tschüss. Tschüss.
0: Und das letzte Lied, was ich laufen lasse, das ist vom Bär Balu und es heißt Probier's mal mit
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2: Okrekra, vielen Dank für die wunderschönen Interviews. Das hast du toll gemacht. Und die Schülerinnen und die Schüler haben das noch viel toller gemacht. Und jetzt wollte ich dich fragen, Krekra, bist du denn manchmal auch faul?
3: Oh ja, ich bin manchmal auch ganz, ganz faul. Ich liege in meinem Nest und dann mache ich gar nichts. Ich hänge meine schönen Krallen raus, ich gucke in den blauen Himmel und dann mache ich einfach nichts, nada, nulla.
2: Aha.
3: Und du, Beate?
2: Oh ja, manchmal bin ich auch faul.
3: Und an welchem Tag bist du denn faul?
2: Also ich habe einen faulen Tag und das ist der Sonntag. Da schlafe ich ganz, ganz arg aus und dann ziehe ich den ganzen Tag meinen Schlafanzug nicht aus. Und dann frühstück ich schön, dann wackel ich aufs Sofa und dann gucke ich am Sonntag immer Sendung mit der Maus an. Und nach der Sendung mit der Maus schlafe ich direkt wieder ein. Dann bin ich ein richtig schönes Faultier. Und das nächste Lied, das passt dazu, weil manchmal ist es schön, einfach faul zu sein. Viel Spaß!
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0: Krähe, Kra, der Kinderliederladen ist schon bald zu Ende.
1: Ja, Beate, und du hast noch zwei ganz wunderbare Lieder.
0: Ja, ein längeres und ein kürzeres. Passend zum Thema heißt das längere Schweinehund.
1: Ah, das finde ich schon mal gut.
0: Und richtig passend zum Thema heißt das letzte kleine Lied Keinen Bock. Und ich mag dieses Lied sehr, sehr gerne, weil es bringt mein Gefühl manchmal, wenn ich so gar keinen Bock habe, was zu machen, zum Beispiel die Spülmaschine ausräumen oder die Küche aufräumen, dann kommt das Lied so richtig, richtig, richtig aus mir raus. Und jetzt müsst ihr euch am Ende vielleicht die Ohren zuhalten, da gibt's zwei Schimpfwörter dabei, aber manchmal gehört es auch dazu, wenn man so gar keinen Bock hat, schimpft man auch ganz schön rum.
1: Das stimmt allerdings.
0: Wir sagen Tschüss.
1: Ich sag auch Tschüss und viel Spaß.
2: Ich muss eigentlich noch tausend Sachen machen, wie

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2: Hallo zusammen, wir sind eine Seminargruppe aus Bodelshausen und möchten heute unsere Stimme nutzen, um einige Themen anzusprechen, mit denen wir uns in den letzten Tagen auseinandergesetzt haben. Wir fangen damit an, einmal über die Verantwortung und Erfahrung im BUFDI zu reden, danach die Vielfalt im BFD, die Medien in der heutigen Generation und die Angst vor der Zukunft. Mit mir hier im Studio sitzen Sophie, Angelina, Larissa und Pablo. Wir sprechen darüber, wie es ist, wenn man persönlich Verantwortung trägt, nicht nur für sich selber.
3: Verantwortung klingt erstmal nach einem großen Wort, nach Erwachsensein, Entscheidungen und Pflichten. Aber manchmal kommt Verantwortung nicht langsam, sondern auf einmal.
4: Genau, und damit fangen wir an. Hallo, ich bin Sophie und ich arbeite in der Grundschule.
5: Hallo, ich bin Angelina und ich arbeite auch in der Grundschule, spezialisiert auf ein Inklusionskind.
2: Hi, ich bin Maike und ich arbeite im Pflegeheim im Bereich der Pflege und Betreuung.
6: Und ich bin die Larissa und arbeite im Kindergarten.
2: Mich würde als erstes mal interessieren, wie eure anfängliche Zeit in der Einsatzstelle war und welche Herausforderungen ihr bekommen habt.
4: Also für mich war die Anfangszeit sehr überwältigend. Ich musste erstmal lernen, Grenzen zu setzen, weil die Kinder kuscheln wollten und mit meinen Haaren spielen wollten. Die Autorität musste ich mir erkämpfen, da die Kinder dachten, sie können machen, was sie wollen. Aber im Großen und Ganzen war es eine sehr schöne Zeit. Ich habe die Kinder kennengelernt und die Kinder haben mich kennengelernt.
5: Am Anfang war ich sehr überfordert, weil alles neu für mich war. Ich wusste nicht, wie ich die Grenzen setzen soll, dass die Kinder mich nicht die ganze Zeit umarmen oder mit meinen Haaren spielen. Herausfordernd war auch, dass ich mein Inklusionskind neue Sachen beibringen musste und noch keine Methoden hatte, wie ich das machen soll.
2: Ja, bei mir war es zum einen das Körperliche, also sobald es um die Pflege, um die Intimpflege und Wunden ging, aber vor allem um das Psychische, also zum Beispiel Schicksalsschläge oder Diagnosen. Aber gleichzeitig fand ich es auch total schön, wenn man dann mitbekommen hat, wie die Senioren dann trotzdem immer was Positives daraus gezogen haben. Und vor allem war die Autorität ein Problem, weil die Senioren halt eben teilweise mindestens 70 bis 80 Jahre älter sind als ich.
3: Bei mir waren die Kinder ziemlich neugierig, weil jemand Neues da ist und ein neues Gesicht zu sehen ist. Ich musste lernen, wie man mit denen spricht und autoritär zu sein, da man natürlich auch Grenzen setzen muss. Ich hatte ebenfalls Angst, was Falsches zu sagen und dass die Kinder was Falsches lernen und was Falsches von mir übernehmen. Die haben auch immer wieder versucht, von mir das zu kriegen, was sie von den Erzieherinnen nicht bekommen haben, und ich musste mich ein bisschen durchkämpfen und durchsetzen.
2: Ja, ich finde es total interessant, dass jeder mit verschiedenen Herausforderungen zu kämpfen hatte und dass wir uns alle tatsächlich wirklich bewusst waren, welche Verantwortung auf uns zukommt und was auf uns zukommt. Aber ich denke nicht, dass wir das Ausmaß wussten und eben, dass wir Verantwortung für uns selbst und für andere tragen mussten und vor allem jedem gerecht werden. Aber wir haben auch privat schon oft drüber geredet und auch in anderen Seminaren, dass wir wirklich mit den Herausforderungen wachsen und mit der Verantwortung und dass es wirklich von Tag zu Tag quasi besser wird. Und damit kommen wir jetzt auch schon zu unserem ersten Lied, und zwar Beat It von Michael Jackson.

0: Hier sind wir wieder und zwar machen wir direkt weiter mit den Erfahrungen und Entwicklungen. Da wäre jetzt mal eine Frage an euch: Gab es einen Moment, in dem ihr wirklich richtig gespürt habt, dass ihr jetzt Verantwortung tragt?
1: Ja, also bei mir war es so, ich bin ja oft mit den Kindern alleine, wenn die Lehrerin kurz weg ist oder ich draußen mit den Kindern lesen übe. Einmal hatte ich diesen Moment, okay, ich bin jetzt wirklich verantwortlich für dieses Kind. Und zwar war es in der Hausaufgaben-AG. Die Lehrerin war krank, also zwei Gruppen in einer. Die meisten Kinder waren fertig, also war ich mit den 15 Kindern allein in einem Raum, wo sie spielen konnten. Ein Kind kam zu mir und meinte, der Junge ist ohnmächtig geworden. Und ich war erstmal sehr überfordert, soll ich dem Kind helfen oder die Lehrerin holen. Aber ich habe mich dafür entschieden, um das Kind zu kümmern. Ich habe ihm Wasser gegeben und die Beine hochgestellt. Danach kam die Lehrerin und sie meinte, dass ich auch alles gut gemacht habe.
2: Bei mir ist es so, ich bereite die meiste Zeit die Aufgaben für das Inklusionskind vor und bin 4 Stunden die Woche ganz alleine mit dem Kind. Man muss die Aufgaben mehrmals wiederholen, damit das Kind die Aufgaben versteht. Ich habe also die meiste Zeit sehr viel Verantwortung. Durch diese Erfahrungen habe ich gelernt, geduldiger zu sein, besser Grenzen zu setzen und ruhiger mit schwierigen Situationen umzugehen. Außerdem bin ich auch selbstständiger und verantwortungsbewusster geworden.
0: Ja, bei mir war es eigentlich direkt der Wechsel von Mitlaufen, Zusehen und Zuarbeiten zu wirklich selbstständig und eigenständig. Da ging es nicht mehr nur darum, dabei zu sein, sondern wirklich ganz alleine bei den Senioren zu sein. Und da ist dann eben wichtig, dass man vorsichtig, respektvoll und aufmerksam ist und wirklich aufpasst, dass der Bewohner jetzt nicht hinfällt, nicht ausrutscht oder sich nicht verschluckt.
3: Bei mir ist tatsächlich noch nie wirklich vorgekommen, dass ich sehr viel Verantwortung übernehmen musste, außer wenn ich zum Beispiel den Kindern Obst und Gemüse schneide. Da muss ich schon aufpassen, dass sich keiner die Finger schneidet. Aber allgemein bin ich dadurch selbstständiger geworden, verantwortungsbewusster und strukturierter, da ich meine Aufgaben selber strukturieren muss und selber entscheide, wann ich was mache.
0: Ja, ich finde, dadurch merkt man wirklich, dass wir uns alle bewusst für das Bufdi entschieden haben und auch bewusst für die Verantwortung. Klar, wir haben es vielleicht an der einen oder anderen Stelle unterschätzt, aber man wächst wirklich über sich hinaus und man entwickelt sich wirklich persönlich extrem und wächst auch über sich hinaus. Man wird einfach selbstständiger, geduldiger, ruhiger und auch bekommt viel mehr Selbstvertrauen. Am Anfang fragt man sich vielleicht, kann ich das oder was, wenn ich das falsch mache? Aber durch die Routine entsteht einfach extrem viel Sicherheit. Und wir haben auch echt für uns gemerkt, dass das Bufdi nicht nur als Orientierungsjahr oder Übergangsjahr wirkt, sondern wirklich ein Jahr ist, wo man über sich hinaus wächst, Verantwortung, Eigenständigkeit entwickelt und wirklich was fürs Leben mitnimmt und auch total positiv rausgehen kann.
1: So Leute, das war's mit uns. Das nächste Lied heißt Hymn of the Weekend von Coldplay. Viel Spaß euch noch bei den anderen Gruppen und noch einen schönen Tag.

0: Hallo, wir sind die zweite Gruppe. Wir stellen uns jetzt einmal vor. Ich bin Theresa und ich komme aus Deutschland.
1: Hallo, ich bin Julia, ich bin 18 Jahre alt und komme aus der Ukraine. Ich lebe schon seit 3 Jahren in Deutschland.
2: Hallo, liebe Leute, ich bin Immaculate, ich komme aus Uganda.
3: Hallo, ich bin Kezia, ich komme aus Togo, ich bin in Deutschland seit 1 Jahr und meine Muttersprache ist Französisch und EW. Ich kann auch Englisch und ein bisschen Spanisch sprechen.
0: Wir haben uns für das Thema kulturelle Vielfalt im BFD entschieden und jeder wird jetzt kurz einmal seine Erfahrungen teilen. Julia, möchtest du anfangen?
1: Ja, ich mache einen Bundesfreiwilligendienst in einem Kindergarten. Die Arbeit mit Kindern macht mir Spaß, weil jeder Tag anders ist. Für mich ist der BFD eine sehr gute Erfahrung. Man sollte keine Angst haben, neue Dinge auszuprobieren.
2: Ich mag ein BFD in einem Altenheim. Ich untersuche ältere Menschen im Alltag. Am Anfang war ich unsicher, aber jetzt bin ich sicherer und habe viel gelernt. Ich helfe bei der Pflege, bei Mahlzeiten und verbringe Zeit mit den Bewohnern. Die Arbeit ist manchmal anstrengend, aber sehr sinnvoll. Ich bin geduckt, gewonnen.
3: Ich arbeite mit behinderten Menschen und ich fühle mich in meiner Arbeit wohl. Ich habe eine sehr coole Kollegin und sie sind nett und freundlich. Ich unterstütze behinderte Menschen in ihrem Alltag und ich habe neue Qualitäten für meine persönliche Entwicklung erworben.
0: Ich arbeite im Pflegeheim. Ich bin hauptsächlich in der Küche und der Betreuung. Ich mache den Alltag von den Bewohnern leichter und bunter durch Spiele und manchmal auch durch Zeitung vorlesen. Manchmal gehen wir auch mit den Bewohnern spazieren. Natürlich gibt es aber auch schwierige Situationen, zum Beispiel mit Mitarbeitern und manchmal auch im Umgang mit der Demenz tue ich mir schon schwer. Wir hören jetzt noch das Lied The Neighborhood von Sweeter Weather.

0: Nun wollen wir noch ein bisschen über Musik reden. Es gibt mittlerweile sehr viele Songs und Genres und auch kulturell gibt es dabei sehr viele Unterschiede. Drum möchte ich jetzt euch alle einmal fragen, welches Lied habt ihr, was euch viel bedeutet und wenn ja, warum? Julia, möchtest du vielleicht die Frage als erste beantworten?
1: Ja, also ich höre Musik auf verschiedenen Sprachen und mag unterschiedliche Musikrichtungen. Ich finde es interessant, neue Musik aus anderen Kulturen kennenzulernen. Zum Beispiel viele ukrainische Lieder sind emotional und haben eine starke Bedeutung.
2: Also bei mir, ich bin eine Musikperson, aber habe ich keine Lieblingslied. Aber glaube ich, Musik ist wie Nahrung für die Seele.
3: Ich höre gern Musik in meiner Freizeit und es ist unterschiedliche Musik. Und in meinem Heimatland, wir haben viele Musik und traditionelle Musik. Und wir spielen mit Tamil und ich finde das gut. Und das bedeutet Gemeinschaft und Freundlichkeit, Harmonie. Und ja, es ist gut.
0: Sehr schön. Bei mir, ich höre auch sehr viel unterschiedliche Musik. Aber am liebsten mag ich das Lied Girl on Fire, weil ich das als kleines Kind immer im Radio gehört habe. Und es erinnert mich einfach an meine Kindheit und ist eine sehr schöne Erinnerung. Nun eine Frage an Pablo. Hast du das auch, dass du ein Lied speziell magst?
4: Ja, also ich höre gerne Musik. Ne? In meiner Freizeit bin ich auch DJ. Das heißt, ich bin ein Musiksammler, irgendwie im weitesten Sinne des Wortes. Und wenn ich mich für ein Lied in Deutschland entscheiden sollte, ja, wäre ein Lied von der Band Freundeskreis. Das ist ziemlich alt, ja, also in den 90er Jahren irgendwie. Und sie haben damals ein Lied komponiert namens Esperando. Und Esperando war ein sehr spannender politischer Versuch, ne? Viele Sprachen zu vereinen, damit wir Menschen trotz eben dieser sprachlichen Barriere miteinander kommunizieren können. Und ich finde an sich eine ganz schöne Vorstellung der Menschheit, eine ganz schöne musikalische Vorstellung des Lebens, dass wir tatsächlich alle in der Lage sind, ja, musikalisch uns zu verbinden. Ja, und ich glaube, auf diese Weise könnten wir so viele Differenzen bewältigen und vielleicht doch feststellen können, dass in uns viel Gemeinsames, ne, also besteht. Ja.
0: Das hört sich sehr schön an, trotz vieler kultureller Unterschiede auch ein Lied gemeinsam zu hören. Wir sind jetzt am Ende unseres Vortrags und jetzt möchten wir uns noch von euch verabschieden. Wir wünschen euch noch einen schönen Tag und vielen, vielen Dank fürs Zuhören.
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2: The message I would like to tell the people relocating to new countries. 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
0: Schön. Und jetzt noch ein Lied von Michael Jackson, und zwar Smooth Criminal.

0: Hallo zusammen, wir sind Juliana, Valeria, Annemarie und Julia und wir erzählen euch heute etwas über Medien in der heutigen Generation, vor allem in Bezug auf TikTok, Instagram und Snapchat. Vorab möchten wir uns einmal noch kurz bei euch vorstellen. Ich bin Juliana und ich mache mein BFD in einer Kinder- und Jugendreha.
1: Hallo, ich bin Valeria und ich mache mein BFD im Verkauf und Tafelladen Weingarten.
2: Hallo, ich bin Annemarie und ich mache mein BFD im Kindergarten in Wolpertschwende.
3: Hallo, ich bin Julia und ich mache ein BFD im Kinderhaus.
2: Die erste Frage lautet, was sind die Gefahren von Social Media? Julia, was ist deiner Meinung nach eine Gefahr auf Social Media?
3: Meiner Meinung nach sind KI-generierte Fake-Videos ein großes Thema. Sie nutzen Technologien wie Deepfakes, um Bilder und Stimmen von Menschen zu manipulieren und auszunutzen. Dabei werden bekannte Gesichter in Situationen dargestellt, in denen sie nie waren. Oder sie sprechen Dinge, die sie nie gesagt haben. Dabei kann es auch zu Irreführungen kommen. Oft werden solche Videos auf TikTok oder Instagram veröffentlicht, um Aufmerksamkeit zu bekommen und Fake News zu verbreiten. Und Juliana, wie sieht es denn mit einer Abhängigkeit bei Kindern und Jugendlichen aus?
0: Bei einem zu hohen Medienkonsum im Alltag kann es schnell zu einer Abhängigkeit führen. Kinder und Jugendliche gehen weniger raus, machen weniger Sport und treffen sich online, um zu zocken und miteinander zu kommunizieren. Durch den ständigen Konsum kann es auch zu einem eingeschränkten Sprachgebrauch kommen, der oft aus verbalen und rassistischen Aussagen besteht. Ich persönlich habe auf der Arbeit auch schon die Erfahrung gemacht, dass Kinder in einem Alter von 9 Jahren eine tägliche Bildschirmzeit von 16 Stunden haben und die eigenen Eltern dazu nicht wirklich was sagen und ihre Kinder einfach weiterspielen lassen. Oft werden auch Spiele gespielt, die dem Alter nicht entsprechend geeignet sind. Kinder und Jugendliche, die so eine gewisse Abhängigkeit entwickelt haben, können sich auch immer schwerer von diesen Geräten trennen und manche werden dabei auch körperlich aggressiv.
1: Und damit kommen wir zu unserem ersten Song von The Killers, Mr. Brightside.

0: Und nun kommen wir zu unserer zweiten Frage. Was macht Social Media mit einem persönlich?
1: Social Media gehört heute ganz selbstverständlich zum Alltag von Kindern und Jugendlichen. Plattformen wie Instagram, TikTok oder Snapchat zeigen ständig scheinbar perfekte Menschen, perfekte Körper und perfekte Leben. Genau das kann jedoch großen Druck auslösen. Laut einer Untersuchung von Katrin Döveling fühlen sich viele junge Menschen durch Social Media unter Druck gesetzt, schöner, erfolgreicher und beliebter sein zu müssen. Besonders Jugendliche vergleichen sich oft mit anderen Influencern oder Mitschülern im Internet. Dabei vergessen viele, dass die meisten Bilder bearbeitet sind oder nur die schönsten Momente zeigen. Trotzdem entsteht schnell das Gefühl, warum ist mein Leben nicht so perfekt? Genau dieser Vergleich kann das Selbstwertgefühl schwächen und sogar traurig und unzufrieden machen. Auch Kinder kommen früher mit Social Media in Kontakt. Experten warnen davor, dass junge Menschen oft nicht gelernt haben, mit diesem Druck umzugehen. Viele verbringen mehrere Stunden täglich online und suchen nach Likes und Bestätigung. Dadurch wird das Smartphone oft wichtiger als echte Gespräche oder gemeinsame Zeit mit Freunden und Familie. Aber Social Media hat nicht nur schlechte Seiten. Es kann verbinden und inspirieren und Menschen zusammenbringen. Wichtig ist deshalb ein bewusster Umgang damit. Jugendliche sollten lernen, Inhalte kritisch zu hinterfragen und sich klarzumachen, nicht alles im Internet entspricht der Realität. Und genau dort beginnt oft ein weiteres großes Problem im Netz: Cybermobbing. Also Beleidigungen, Ausgrenzung oder Hasskommentare, die viele Jugendliche täglich online erleben.
2: Wie wir gerade von Annemarie gehört haben, ist Cyberbullying auch ein großes Problem in unserer Gesellschaft. Vor allem Jugendliche sind oft betroffen, weil Social Media heute ein wichtiger Teil des Alltags ist. Laut einer Studie der DAG-Gesundheit aus dem Jahr 2026 erleben besonders Jugendliche immer häufiger Cybermobbing in Social Media oder Gruppenchats. Oft passiert das anonym, weshalb Täter glauben, dass ihre Wörter keine Folgen haben. Doch für die Betroffenen kann Cybermobbing sehr verletzend sein und großen psychischen Stress verursachen. Deshalb sollten wir alle darauf achten, respektvoll miteinander umzugehen, nicht nur im echten Leben, sondern auch online. Wenn wir Cybermobbing sehen, sollten wir helfen und nicht einfach wegschauen, denn hinter jedem Profil steckt ein echter Mensch mit Gefühlen. Wir haben uns diese Woche mit Digitalisierung in Bezug auf Politik beschäftigt und dabei Vor- und Nachteile erarbeitet. Und nun fragen wir unseren Dozent Pablo.
1: Pablo, wie siehst du die aktuelle Situation? Findest du auch, dass es eine Gefahr für Kinder ist, sie in einem so jungen Alter schon vor die Medien zu setzen?
3: Ja, ist eine sehr spannende Frage, ne? Ich glaube schon. Also in jede innovative Veränderung der Gesellschaft braucht man eine gewisse Unterstützung, Betreuung und Überschaubarkeit. Ja, ohne diese drei Komponenten der Veränderung, würde ich mal sagen, es ist eine große Zumutung, ja, also Menschen zu belasten, sich freiwillig, ja, oder ganz frei sich damit zu befassen. Klar, daraus können innovative und ja, kreative Prozesse entstehen, aber gleichzeitig leichtsinnige Unternehmungen, ne, die ziemlich beschädlich, ne, oder schädlich für die Kognition, für die Emotionen sein kann. Also ich möchte nicht verteufeln, ja, dass wir tatsächlich heute in einer digitalen Welt uns befinden und dass wir tatsächlich viel digital, ne, also im positiven gesellschaftliche Prozessen verändern können, Bildungsprozessen, Bildungsformaten, ne, kulturelle Unternehmungen und so weiter und so fort. Aber gleichzeitig frage ich mich, ob diese, wenn diese Kontrolle, diese Betreuung nicht gewährleistet ist, wie können die neue Generation, na, sich selbst regulieren, wenn so eine große Technologie, ja, die grenzenlos sozusagen unsere Lebensformen beeinflussen kann. Ja, was würde wohl passieren, wenn da gar keine Kontrolle bestehen würde? Und das ist wohl eine Frage, die wir noch nachgehen werden. Aber ihr seid alle vier Personen im Erziehungswesen tätig, oder drei Personen und eine Person in der Schule. Wie seht ihr das, na, mit Kindern zusammenzuarbeiten? Welche Entwicklungen bestehen da im Sinne von Gefahren oder Potenzialen? Bitte.
1: Also ich selber erlebe das ja im Kindergarten. Das heißt, man merkt schon, dass manche Kinder einfach nach Hause kommen vom Kindergarten und vor den Fernseher oder vor das Tablet gesetzt werden. Und das merkt man denen halt vor allem an, weil die dann auch teilweise nachmittags noch bei uns im Kindergarten kommen und einfach auch fertig sind. Aber die Eltern setzen sie ja einfach vor den Fernseher oder vor das Tablet, weil sie ihre Ruhe haben wollen oder halt entweder ihr Haushalt schmeißen wollen, ohne dass die Kinder halt im Weg sind.
4: Ja, bei mir ist das eigentlich ähnlich beim Arbeiten. Also man sieht einfach, bevor die Gruppe beginnt, dass die ganzen Kinder am Handy sind. Aber natürlich sitzen auch die Eltern nebendran mit dem Handy in der Hand. Und ich finde, dass die Eltern einfach eine Vorbildfunktion haben. Und wenn die Eltern vor der Gruppe am Handy sind, dann sind natürlich auch die Kinder dann später dran. Und deswegen finde ich, sollte man da vielleicht sich nochmal Gedanken machen, ob nicht auch die Eltern das Handy vielleicht weniger in der Öffentlichkeit nutzen sollten. Dann wünschen wir euch jetzt noch ganz viel Spaß mit dem Lied von Provinz mit Walzer und verabschieden von uns von euch. Danke fürs Zuhören und viel Spaß mit der letzten Gruppe.

0: Hallo und herzlich willkommen. Wir heißen
1: Abi,
2: Ella
3: und Felix
0: und Johanna. Wir alle vier machen ein BFD und befinden uns gerade in unserer Seminarwoche und reden heute über das Thema, das wahrscheinlich viele von uns kennen, Angst vor der Zukunft. Aber bevor wir starten, stellen wir uns kurz vor.
1: Servus, ich bin der Abimenu, ich bin 19 Jahre alt und mache meinen Bundesfreiwilligendienst in einem Kindergarten, was ich jeden Tag mache. Ich kümmere mich um die Kinder, ich begleite sie durch den Alltag. Ich bin dafür zuständig, dass sie jeden Tag genug essen. Und ja, ich bin dafür da, mit ihnen zu spielen und Spaß zu haben.
2: Mein Name ist Ella, ich bin 19 Jahre alt. Ich arbeite auch in einem Kindergarten mit Kindern zwischen 3 und 6 Jahren. Und ich begleite die Kinder auch im Alltag, gehe mit ihnen essen und spiele mit ihnen im Garten.
4: Hallo, mein Name ist Felix, ich bin auch 19 Jahre alt und ich arbeite im Evangelischen Jugendwerk Öhringen. Und meine Stelle ist wirklich vielseitig, also von Hausmeister über Koch bis Freizeiten organisieren mache ich wirklich alles. Also es ist eine sehr spaßige Stelle auf jeden Fall.
0: Hallo, ich bin Johanna, ich bin auch 19 Jahre alt und ich arbeite im Kindergarten. Ich habe jeden Tag mit 2- und 3-Jährigen zu tun. Ich betreue sie, spiele mit ihnen, wickel sie, gehe mit ihnen frühstücken. Genau, als Jugendlicher denkt man oft über die Zukunft nach. Und für viele von uns ist es oft sehr schwer zu wissen, was man später machen möchte. Vor allem, wenn das BFD bald zu Ende ist. Was einen ab und an auch Angst bereitet. Deswegen haben wir euch jetzt auch ein passendes Lied mitgebracht. Angst vor der Zukunft von 1997.

0: Deshalb jetzt die Frage an euch: Bekommt ihr auch manchmal Angst bei der Frage, wo ihr euch in 5 Jahren seht?
1: Um ehrlich zu sein, ja. Ich bin beim Recherchieren auf die Shell-Jugendstudie gestoßen. Seit 2019 und verstärkt auch in der aktuellen Erhebung zeigt sich ein deutlicher Anstieg der Sorgen. Während früher eher die Angst vor Arbeitslosigkeit dominant war, stehen heute Klimawandel, Krieg in Europa und Inflation ganz oben.
2: Ja, manchmal schon. Vor allem, wenn ich daran denke, dass man sich jetzt schon entscheiden muss, was man später machen will. Ich habe dann Angst, die falsche Entscheidung zu treffen oder meine Ziele nicht zu erreichen.
3: Ich weiß auch nicht, wo ich in 5 Jahren stehen werde und bin mir da auch noch nicht sicher, was ich machen werde und wo ich wohnen werde überhaupt. Soweit kann ich tatsächlich noch gar nicht planen. Es ist tatsächlich auch so, dass 60% der 14- bis 29-Jährigen zuversichtlich in die eigene Zukunft zeigen, aber eine hohe psychische Belastung haben dabei.
0: Mir geht es tatsächlich wie euch. Mir ist auch sehr schwierig. Es ist auch schwierig für mich, mir das vorzustellen. Und auch wegen der aktuellen Lage in der Welt. Das spitzt sich immer wieder zu und ändert sich auch immer wieder. Und man weiß halt echt nicht, wie es in 5 Jahren aussieht. Genau, jetzt habe ich noch eine andere Frage an euch. Glaubt ihr, Social Media verschlimmert doch diese Ängste?
1: Meiner Ansicht nach teilweise. Es gibt viele Influencer bzw. soziale Kanäle, die viel über Zukunftsängste teilen. Aber auch im Gegensatz dazu gibt es viele Informationskanäle oder Berufsmessen, die vieles anbieten, wo man diese Ängste meiden kann und diese Ängste verlieren kann.
2: Ich glaube schon, dass Social Media diese Ängste verstärken kann. Man vergleicht sich ständig mit anderen und hat das Gefühl, dass alle ihr Leben perfekt im Griff haben, obwohl das meistens gar nicht stimmt.
3: Ich denke auch, dass sich manche ein zu großes Vorbild nehmen und deswegen denken, dass sie es nicht so weit geschafft haben im Leben, obwohl sie ihren eigenen Weg gehen sollten. Und in der Gen Z sieht man tatsächlich auch, dass 48% Zukunftsangst haben im Job und sich eben unsicher sind. Und wir sind eben diese Handy-Generation, Generation Z, und da merkt man es tatsächlich auch.
0: Ja, ich denke auch, dass man online sich schnell mit anderen vergleicht, die einen wirklich quasi ein perfektes Leben vorspielen. Aber meistens ist das nicht wirklich die Wirklichkeit, sondern sie zeigen das einfach nur so. Aber es gibt auch immer mehr Leute, die Videos machen, wo sie auch über Stress und Zukunftsängste reden. Und ich finde, da bekommt man wieder so ein bisschen das Gefühl, dass man doch nicht ganz allein damit ist. Genau, jetzt habe ich noch eine andere Frage. Gab es einen Moment bei euch, wo ihr euch besonders viele Gedanken gemacht habt?
1: Tatsächlich ja. Bei mir war es während dem Abschluss, beziehungsweise vor dem Abschluss, da kamen die ersten Anweisungen und die Fragen von den Eltern: Wie sieht's aus? Interessierst du dich für etwas? Und dann auch meinerseits: Was will ich tun? Was interessiert mich? Habe ich da schon Pläne für die Zukunft? Heißt, Gedanken hat man sich da schon gemacht, und ich vermute auch, jeder Jugendliche bzw. Jugendliche macht sich in dem Alter diese Gedanken.
2: Besonders viele Gedanken habe ich mir gemacht, als ich überlegen musste, was ich nach der Schule machen möchte. Da hatte ich oft das Gefühl, noch nicht genau zu wissen, welcher Weg der richtige für mich ist. Vor allem, da ich erst 16 war und das sehr jung ist und man gefühlt schon seine ganze Zukunft geplant haben muss.
3: Ja, bei mir war es auch so, dass ich in der 10. Klasse dann eben irgendwann gemerkt habe, jetzt wird's knapp und ich einfach irgendwas machen musste. Ich wusste schon, dass es in die soziale Richtung gehen soll, aber es war halt trotzdem ein bisschen stressig und man war sich unsicher einfach.
0: Ja, mir ging es bei meinem Abitur genauso währenddessen, weil ich habe mir die ganze Zeit einen Stress gemacht, wie es danach denn überhaupt weitergehen soll, und das hat mich halt auch ab und zu ein wenig verzweifelt. Aber dafür habe ich mich dann auch fürs BFD entschieden. Und ich bin eigentlich ganz glücklich mit der Entscheidung. Und was hilft euch denn bei diesen Gedanken?
1: Helfen tun mir gute Ansprechpersonen wie meine Familie, Freunde oder Personen, die diese Erfahrung schon gesammelt haben und mir dabei dann helfen, diese Gedanken wirklich zu sortieren, zu ordnen. Und dadurch würde ich sagen, ja, eine gute Ansprechperson bzw. viele Personen können in dieser Situation sehr hilfreich sein.
2: Mir hilft es auch, mit Freunden oder meiner Familie darüber zu reden. Und außerdem versuche ich mir klarzumachen, dass niemand seine Zukunft komplett planen kann und dass es okay ist, nicht alles sofort zu wissen.
3: Ja, bei mir ist tatsächlich auch so wie bei Abi, dass man eben einfach über Sachen dann sich informieren muss, nachdenken muss, und das beruhigt einen dann auch einfach schon, wenn man dann es auch bei anderen sieht und eben sieht, was die gemacht haben, wie sie sich entschieden haben.
0: Ja, ich denke auch, dass es sehr viel hilft, mit seinen Freunden darüber zu reden, aber auch mit seiner Familie und sich vielleicht auch mit anderen Dingen abzulenken, weil ich meine, wir sind immer noch jung, aber klar, man muss an die Zukunft denken und vielleicht auch ein bisschen mehr positiv denken, weil vielleicht ist auch die Zukunft sehr gut und positiv. Das sind wir schon am Schluss. Und jetzt habe ich noch eine letzte Frage. Was wünscht ihr euch denn für eure Zukunft?
1: Was wünsche ich mir für meine Zukunft? Das ist eine gute Frage. Ich wünsche mir ein glückliches Leben, eine sichere Arbeitsstelle, gute Freunde, einfach eine glückliche Welt, in der ich zufrieden leben kann und mit jedem gut auskommen kann.
2: Okay, für meine Zukunft wünsche ich mir, dass ich glücklich bin und auch einen Beruf finde, der mir Spaß macht und Menschen um mich habe, die mich unterstützen und sich um mich kümmern.
3: Ja, ich hoffe auch einfach, dass ich fest in meinem Leben stehe, eine Ausbildung habe und irgendwann dann Arbeit finde, mich einfach auch irgendwie zur Ruhe setze, erwachsen werde, sowas eben einfach.
0: Ja, ich wünsche mir auch viel Sicherheit für meine Zukunft, dass ich fest im Leben stehe, einen guten Job habe, wo ich mit glücklich bin und auch eine Familie gründen kann. Ja, genau.
3: Ja, also wir hören uns dann wieder am Mittwoch zwischen 0 und 1 Uhr. Und wer kann noch Leute grüßen? Also ich grüße Paul.
1: Ich grüße meine Eltern.
2: Ich grüße Luisa Schulz, die heute 19 Jahre alt wird. Alles Gute zum Geburtstag und feier schön.
0: Ich grüße meine beste Freundin Leonie und meine Eltern.
3: Ich möchte tatsächlich auch nochmal meine Chefin der Einsatzstelle grüßen, die Aline, und Sarah, ihre Mitarbeitende, und auch nochmal Werbung machen für ein BFD im Evangelischen Jugendwerk Öhring und auch allgemein nochmal für ein BFD. Da könnt ihr tatsächlich auch viele Erfahrungen sammeln. Und wie gesagt, wo ich gerade arbeite, der nächste BFD, da brauchen wir noch einen im Evangelischen Jugendwerk Öhring. Ist wirklich eine tolle Stelle und super Mitarbeitende. Es macht wirklich viel Spaß. Meldet euch, wir haben eine Website, Instagram. Könnt uns auch einfach über die E-Mail anschreiben, die ihr auch auf der Website findet. Und vielen Dank. Jetzt kommt Please Don't Stop the Music von Rihanna.

Hallo und recht herzlich willkommen zu einer neuen Ausgabe von Soul Unlimited, montags von 18 bis 20 Uhr oder in der Wiederholung am Freitagmorgen von 8 bis 10 Uhr. Im Studio ist Martin Hagenbuch und Soul Unlimited könnt ihr beim Freien Radio Wüste Welle hören auf UKW 96,6 MHz über Antenne und im digitalen Kabelnetz auf Kanal S41. 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In der heutigen Ausgabe von Soul Unlimited begeben wir uns auf eine musikalische Weltreise, die uns von Lateinamerika über die Karibik bis hin nach Afrika führen wird. Neue Alben sind dabei von Los Orientales de Paramonga, von Gitkin, sein neues Album Where the South Winds Wail. Momo ist mit seinem neuen Album Tum Tum Tum dabei. Malfino sind mit dem Album Visit Malfino dabei. Das ist aber auch schon ein paar Jahre alt, aber da gibt es einen aktuellen Anlass. Das Orchestre Polyrhythmo ist mit dem Album West African Beat dabei. Eine Compilation mit frühen Aufnahmen, die auf Singles von ihnen rauskam. Die Cabo Verde Show mit dem legendären Album Camino de Esperanza Cola Dance. Ein Album, das zum Record Store Day wieder veröffentlicht wurde, und eine Compilation mit Musik aus Trinidad aus den 70er Jahren, Kaiso Power. So viel der Vorrede, nun geht's los mit einer kleinen Runde Latin Boogaloo. Zur Einstimmung hören wir die Latin Blues Band mit dem Stück I'll Be a Happy Man.

Ihr hört Soul Unlimited mit einer kleinen Latin Boogaloo Runde. Haben wir heute gestartet. Da waren die Latin Blues Band dabei mit dem Stück I'll Be a Happy Man. Dann ging es weiter mit Tito Puente und seinem Orchester und dem ja, legendären Stück Hit the Bongo. Dann haben wir Johnny Angel gehört mit You Got Me Jumping. Und Manny Cochado war dabei mit Chicken and Booze. Und gerade eben haben wir Johnny Rodriguez und Angel René gehört mit Sister Sue. Ja, und nun geht's weiter mit etwas psychedelischeren Sounds, auch aus Lateinamerika. Die Sono Combo de Herminio hören wir mit Nina Fresa.

Ihr hört Solanimität. Ja, und inzwischen sind wir beim Cumbia angekommen. Wir haben gerade Junior Isu Equipo gehört mit Alle Grazie aus der Compilation Saturno 2000. Davor gab es Juan Piña y sus Muchachos mit Toquin Cumbia. Dann haben wir Poder del Alma gehört mit Mimo, La Tribu mit Paraque. Und begonnen hat diese Runde ja mit Sono Combo de Herminio und Nina Fresa. Nun geht's hier weiter mit einem ja sehr skurrilen Keyboarder aus Peru, nämlich Polibio Mayorga. Er steckt ja auch hinter Junior Isu Equipo und von seiner Musik ist auch eine sehr schöne Compilation erschienen bei Analog Africa Records, Equatoriana, El Universo Paralelo de Polibio Mayorga, und daraus hören wir ein Stück von ihm selbst, Polibio Mayorga, Panuelo de Seda. Ja, wirklich sehr spannende Musik, die da entstanden ist.

Stunden nördlich von Lima liegt eine lebendige Musikszene, die von Surf, Rockabilly und tropischen Klängen geprägt war. Zu ihren Protagonisten gehörten zwei Musiker, nämlich Victor Ramirez und Maximiliano Chavez, die mit ihren psychedelischen Gitarren, Fender-Verstärkern und Wah-Wah-Pedalen nicht nur ihren eigenen Sound definierten, sondern auch die musikalische Identität der Region prägten. Unter der Leitung ihres Managers Nestor Robles nahmen die beiden Gitarristen einige herausragende Perkussionisten in die Band auf und gründeten Los Orientales. Ihre 1970 aufgenommene Debütsingle Lobos al Escape erreichte die Spitze der peruanischen Charts und katapultierte die Band zu nationalem Ruhm und sie verbreiteten ihren mitreißenden Cumbia im ganzen Land. Trotz des frühen Erfolgs führten interne Spannungen zu einer Trennung zwischen Victor und Maximiliano, was zur Entstehung zweier rivalisierender Gruppen mit genau demselben Namen führte. Das Projekt, das hier bei Analog Afrika erschienen ist eine Compilation mit Stücken aus den Jahren 1972 bis 1976 von Los Orientales der Paramonca. Da es ja zwei Bands gab, konzentriert sich hier dieses Projekt von Analog Afrika auf die Aufnahmen der Band von Victor Ramirez. Diese Compilation finde ich extrem spannend und hochinteressant. Ich habe eh ein Faible für Musik, die aus den Andenregionen kommt und das nicht zuletzt auch durch die hervorragende Arbeit des Labels Analog Afrika, das in letzter Zeit ja einige hervorragende Veröffentlichungen aus dieser Region, die in den 70er Jahren entstanden sind, herausgebracht hat. Ich möchte euch nun noch ein weiteres Stück vorstellen von Los Orientales de Paramonga aus diesem Album, das schlicht betitelt ist 1972 bis 1976. Und der Song, den wir nun hören werden, heißt A la Playa me voy cantando.

Ja, nochmal Musik aus Peru. Dieses Mal aus der Compilation Peru Maraviloso, die schon vor einigen Jahren erschienen ist und wahrscheinlich inzwischen auch schon nicht mehr erhältlich ist. Wir haben gerade La Cumbia del Pacuro gehört von Juaneco Isocombo. Auch ein wirklich tolles Stück. Kommen wir nochmal zurück zu Los Orientales de Paramonga und der Compilation 1972 bis 1976. Und daraus möchte ich euch nochmal ein weiteres Stück vorstellen. El Metiche, ja, auch ein tolles Stück. Und ja, diese Compilation mit Stücken von Los Orientales de Paramonga, das ist die Platte der Woche hier bei Soul Unlimited.

Ihr hört Sun Unlimited und das waren gerade Malfino mit dem Stück La Bella Isla aus dem Album Visit Malfino. Ja, Malfino, das ist eine imaginäre Insel, ein gelobtes Land aus hypnotischen Cumbia-Rhythmen, subtilen digitalen Trillern, Akkordeonklängen, Voodoo-Kunst und dem Charme von Woodblocks. Ja, und diese Band hat vor kurzem in Reutlingen gespielt, im Eckartshafen beim Intercom Festival, und die waren für mich eins der Highlights dieses Festival. Das hat wirklich Spaß gemacht, was die hier gespielt haben. Und das Stück La Bella Isla war, wie gesagt, aus ihrem Album Visit Malfino, das 2018 erschienen ist. Und daraus möchte ich euch noch einen zweiten Song draus vorstellen. Ototoa, Malfino.

Ihr hört Soleine mit Hit und das war Gidkin mit dem Stück Alter Ego aus seinem neuen Album Where the South Wind Wails. Davor haben wir Los Guapos Sensibles gehört mit dem Cumbia de Colombia und ich finde, Gidkin passt da auch ganz gut dazu. Gidkin ist ein One-Man-Project, dahinter steckt Brian J. Gidkin. Er spielt fast alles auf diesem Album. Nur bei einzelnen Stücken sind noch vereinzelte Musiker oder vor allem auch Sängerinnen dazugekommen. Die Geschichte von Gidkins neuen Album beginnt im Wind von New Orleans, wo halbgehörte Melodien wie Geister herüberwehten. Die Suche nach diesen Fragmenten wurde zu Where the South Winds Wail. Weniger eine Sammlung von Songs als vielmehr eine Seance mit einer unbekannten Vergangenheit. Surf Twang, Blues Exotica und psychedelischer Cumbia verflechten sich allesamt durchdrungen von der feuchten Mystik der Stadt. Filmisch, gefühlvoll und roh, es fühlt sich an wie ein Gebet, das nach Mitternacht nachhallt. Ich möchte euch noch einen zweiten Song aus diesem Album vorstellen, das mir wirklich sehr gut gefällt und das Stück heißt Hightail.

Das war Momo mit einem ersten Stück aus seinem neuen Album Tum Tum Tum, das bei Agogo Records erschienen ist. Es ist sein inzwischen achtes Album und ich habe ihn erst mit seinem letzten Album entdeckt. Das hat mir sehr gut gefallen. Das neue Album geht ein bisschen in eine andere Richtung, finde ich aber auch ganz okay. Ich habe mich noch nicht so richtig mit angefreundet, muss ich zugeben. Aber diesen Song fand ich gerade sehr schön. Mit Vocals von Nina Miranda, die hier zusammen mit Momo gesungen hat. Canto de Aldea hieß dieser Song. Und wir werden noch einen zweiten Song hören. Egum Eo, ein wunderbarer afro-brasilianischer Song, der auch ganz gut zum Ausdruck bringt, was dieses Album verkörpert.

Wird. So, der Limited. Und das war André Tankers Country Dirt. River Come Down hieß dieser Song. Und der ist zu finden auf der Compilation Queso Power Sound Revolution in Trinidad. 1970 bis 1980. In diesem Zeitraum sind die Songs entstanden, die auf dieser Compilation, die bei Soundway Records erschienen ist, versammelt sind. Ja, Stücke, die von revolutionären Komponisten und Musikern aufgenommen wurden, die die damalige Aufbruchsstimmung der weltweiten Bürgerrechtsbewegung, die auch Trinidad erreicht hatte, abbilden. Eine durchaus sehr interessante Compilation, die Soundway Records hier zusammengestellt hat und mit Stücken, die man hierzulande selten findet. Ich möchte noch einen zweiten Song draus vorstellen, Sensational Roots mit dem Stück Calypso Zest.

Gehört. So lange mit Hütte und von Trinidad ging es nun in Richtung Afrika, aber wir haben noch kurz vorher einen Zwischenstopp gemacht auf den kapverdischen Inseln mit der Cabo Verde Show, die wir gerade gehört haben, mit dem Stück Terra Longa aus dem Album Caminho des Esperanza Coladans. Ein Album, das 1980 erstmalig veröffentlicht wurde und nun zum Record Store Day auf Vinyl wieder veröffentlicht wurde. Ein sehr schönes Album, bei dem ja wirklich auch sehr tanzbare Songs mit drauf sind, wie gerade schon gehört. Ich möchte euch noch einen zweiten Song vorstellen, Volta Cara Passa Sabe von der Cabo Verde Show. Ich bin von kapverdischer Musik ja auch sehr angetan und ein großer Fan davon.

einem Musiker aus Nigeria mit dem Stück Imoi Keme, das vor einigen Jahren bei Analog Afrika als 7-inch wieder veröffentlicht wurde. Und gerade eben haben wir ein erstes Stück gehört von Orchestre Polyrhythmo aus dem Album West African Beat. Haben wir den Song Akon Kipin Kapan Ni Kepe We gehört. Ja, sehr schwer auszusprechen. Und da werden wir gleich noch mehr hören vom Orchestre Polyrhythmo de Cotonou, nämlich den Song Eva Dagbe. Ja, das Album West African Beat ist eine Compilation mit raren Singles und EPs vom Orchestre Polyrhythmo aus Benin. Eine Band, die ja wirklich sehr produktiv war und zahlreiche Alben veröffentlicht hat. Und einige davon sind auch ja bei Acid Jazz Records wieder veröffentlicht worden, die mit Albarica Store, dem Label aus Benin, einen Kontrakt haben, um Alben aus den 70er Jahren wieder zu veröffentlichen. Auch Analog Afrika hat vom Orchestre Polyrhythmo de Benin einiges schon wieder veröffentlicht. Nun also, wie schon angekündigt, der Song Eva Dagbe vom Orchestre Polyrhythmo.

Das war das Equestre Polyrhythmo de Cotonou mit Eva Dagbe aus dem Album West African Beat, das bei SHS Records veröffentlicht wurde. Eine Compilation mit raren Singles und EPs dieser legendären Band aus Benin. Ja, und damit sind wir schon fast am Ende von Soul Unlimited angelangt für heute. Im Studio war Martin Hagenbuch und ich hoffe, es hat euch gefallen und ihr schaltet nächste Woche wieder ein. Ja, wie immer der Hinweis auf Soul Unlimited. Findet ihr mehr Informationen zur Sendung, Tracklistings und auch alte Sendungen zum Nachhören. Schaut da mal vorbei, es lohnt sich bestimmt. soulunlimited.de. Zum Abschied gibt es noch einen schönen Song von Yemba Groove, eine Band aus Ghana, die auch hier in Berlin residiert. Und sie werden im September die Be A Lover EP veröffentlichen und das Titelstück Be A Lover featuring Tim Lyre und The Caveman, das werden wir nun zum Abschied hören. Macht's gut, habt eine gute Zeit. Bis zum nächsten Mal. Ciao.

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Am Mikrofon, an der Technik und an den Ideen hört ihr Ulrike Helmholtz.

Ja, guten Abend. Am Mikrofon heute also einmal wieder live Ulrike. Uah, das klingt aber dumpf. Na, vielleicht kann ich da nachher nochmal was machen. Oder ich mach's gleich. Dann müsst ihr kurz bei mir zuhören. Ja. Die Mitten bringen es oft. Ja, da geht's ein bisschen auf. Also ich weiß nicht, wie es draußen sich anhört, hier im Kopfhörer. Wupsala. So, jetzt bin ich ein bisschen zufriedener. Ja, also hier Ulrike am Mikrofon, wenn Montag ist. 6. haben wir jetzt, glaube ich, Juli, mal wieder live. Ich bin sehr happy, dass ich es geschafft habe. Heute haben sich alle Maschinen gegen mich verschworen. Erst das Handy, PC, bla bla. Also das heißt, ich mache hier das so ein bisschen wild, fahre ich die Sendung und konnte mich dann auch, weil ich nicht genügend Zeit hatte, mehr entscheiden. Ich mache ja immer die Sendung auf eine Art improvisativ. Das wird aber oft missverstanden. Ich greife nicht einfach wild rein und habe keine Idee dazu, kein Gefühl, kein gar nichts, sondern überlasse es komplett dem Zufall. Wenn man so lange Sendung macht, dieses Jahr sind es bei mir 30 Jahre in der Wüstenwelle, dann bin ich auch noch Improvisationsmusikerin, dann gibt es schon so eine innere Struktur, die man relativ schnell erreichen kann. Also wenn die Leute immer sagen, ich bin ganz leer und dann fange ich einfach mal an, das nehme ich niemanden ab. Wenn man so eine lange Geschichte schon des Musikmachens, des Improvisierens auch im Radio hat, dann, und vor allem kann ich ja nicht alle meine CDs und Platten und alles hier anschleppen. Das geht eine Fuhre, sondern ich habe heute ausnahmsweise mal nicht einen silbernen Koffer dabei, sondern zwei, weil ich mich nicht entscheiden konnte. Aber da findet natürlich eine Form von Auswahl statt schon mal. Die verrate ich euch aber jetzt erstmal nicht. Ein bisschen verrate ich, aber zuerst kommt, weil das Jingle mausealt ist, ich aber es sehr liebe und nicht verändern möchte, dass ich verbessere die Wiederholungszeiten von Something Noise. Sendezeit ist ja montags live, wenn ich da bin. Letzte Zeit habe ich viel alte Sendungen abgespielt, weil ich das auch interessant fand. Habe aber noch nichts auf irgendeiner Webseite dazu geschrieben. Also das ist immer von 21 bis 22 Uhr. Und dann ist die Wiederholung bis zur nächsten Revision unserer Zeiten dienstags von 5 bis 6 und mittwochs von 23 bis 0 Uhr. Und dann haben wir ja natürlich auf unserer Webseite www.woeste-welle.de die Mediathek. Und da kann man 7 Tage lang die Sendungen, die gerade gesendet wurden, nachhören. Das ist ja was ganz Tolles mittlerweile. Dann auf TV-Radio kann man uns finden, glaube ich, unter Freies Radio, Wüste Welle, genau. Und dann haben wir ja noch die Möglichkeit, dass man uns digital erreichen kann, DVB-C, Kanal S41. Also, und im Radio klappt es eine Weile lang so bis Reutlingen oder ich bin manchmal erstaunt, wie weit es geht, aber dann manchen Tagen ist die Übertragung sehr schlecht. Also das ist so ein bisschen ein Spielchen. So, jetzt wisst ihr, wo ihr mich hören könnt. Also im PC meistens am störungsfreisten, aber manchmal auch im Radio wunderbar. Und dann ist es ein tolles Autoradio-Gefühl, mit Wüste Welle zu fahren. Ja, und heute... Der erste Titel kommt von der wunderbaren Platte von Marc Ribot. Die hat er zusammengestellt und Leute zusammengetrommelt. Songs of Resistance von 1942 bis 2018. Da wollte er den ersten Wahlsieg von Trump verhindern. Tja, die Platte ist toll. Leider ist Trump ein zweites Mal sogar ans Ruder gekommen. Man versteht es manchmal nicht. Ich gucke jetzt ganz viel solche Sendungen, die uns versuchen, die Amerikaner zu erklären. Und was da gerade los ist, aber in unserem Land ist es ja auch nicht viel besser. Heute habe ich eine Sendung gehört, was man tut, wenn einer von der AfD Minister werden sollte, dass er an die großen Geheimnisse nicht rankommt und die nicht eventuell nach Russland hin schicken kann, weil dann werden uns alle schneiden, also keine Informationen mehr weitergeben, also Europa, Amerika und so weiter, was ja verständlich ist und so weiter, also Politik, ja.
Aber ich finde, Politik ist wichtig, Demokratie ist wichtig, wir sollten drum kämpfen. Gott sei Dank gibt es viele Menschen, die das tun. Ja, ich versuche es mit meinen Mitteln. Ich finde zum Beispiel improvisativ arbeiten, vor allem dann auch mit anderen Leuten. Hier mache ich es nur mit mir selber, aber das ist auch schon gar nicht so einfach. In mir gibt es viele Stimmen, die respektieren zu lernen und damit umzugehen, ist gar nicht einfach. Und wenn dann noch von außen ein paar Stimmen dazu kommen, jedenfalls ist, ich finde, das große Zauberwort zuhören, Respekt erweisen. Und dann, ja, ich würde gerne noch einen Rhetorikkurs so richtig machen, damit man, ich möchte nicht die Leute, wie nennt sich das, jetzt fällt mir das Wort nicht ein, manipulieren. Aber manchmal ist es gar nicht so leicht, sie verständlich zu machen, vor allem wenn die Menschen nicht aus der gleichen Blase kommen. Und es gibt mittlerweile so viele Wörter, die so viele Historie mit sich bringen, sodass man die auch kennen sollte. Also das, ja, und so weiter. Also ich vergaloppiere mich hier demnächst. Ich wollte ja eigentlich ganz viel Musik machen. Also heute ist wieder eine Sendung, in der ich vornahm, mir viel Musik zu spielen. Allerdings würde ich gerne eine Person vorstellen und wenn ihr einen Titel hört, dann wisst ihr auch schon, welche Person ich meine. Da spiele ich jetzt erstmal was vor, nach so einem langen Hin- und Hergerede und Vergaloppiererei. Ich bin immer noch keine Politikerin, wobei ich sagen muss, kulturpolitisch oder vielleicht sozialpolitisch, ich weiß es nicht. Ich habe Sudhaus mitgegründet. Ich ordentlich bei der Wüstenwelle mitgearbeitet, so mein verrücktes Leben, das zuließ. Hier viele Stürme schon erlebt, auch im Sudhaus. Im Sudhaus habe ich in den letzten Jahren nicht mehr aktiv mitgearbeitet, aber in der Wüstenwelle. Das heißt, ehrenamtlich machen wir ja hier auch die Sendung, unser ganzes Radio, bis auf ein paar Menschlein, die im Büro sitzen und wahnsinnig viel arbeiten, machen wir alle das ja ehrenamtlich und das Aufbauen des Sudhauses, das hat mich 6 Jahre gekostet. Das war alles ehrenamtlich. Da war ich aber noch jünger und habe das irgendwie hingekriegt, trotzdem zu überleben. Ja, also machen wir wieder Musik. Ihr dürft raten, wer das ist. Ich sage es euch aber nachher. Und dann erzähle ich über das Musiktalent ein bisschen.

Ja, ihr habt's erraten, Madonna. Und da sie eine neue Platte rausgegeben hat und leider Handke nicht mehr lebt, der hätte jetzt mindestens 3 Sendungen schon längst über sie gemacht. Unser Handke hier, der immer Sendungen gemacht hat, der leider mittlerweile verstorben ist, der war ein großer, großer Madonna-Fan und hat diese Sendungen immer übernommen, zu sagen, ich werde über Madonna jetzt eine Sendung machen, wenn sie wieder eine Platte rausgegeben hatte oder auf große Tour gegangen ist. Wer ist Madonna? Madonna stieg in den 1980er Jahren mit Hits wie Like a Virgin, das war 84, Material Girl 85, Lace La Bonita 87 und Like a Prayer 89 zum Megastar auf. Weitere Welthits wie Vogue, das war 90, Frozen 98, The Power of Goodbye 98, Music 2000, Hang Up 2005, 4 Minutes 2008 und Give Me All Your Lovin' 2012, mit denen sie sich über Jahrzehnte hinweg an der Spitze der weltweiten Charts behauptete, schärften ihren Ruf als globale Pop-Ikone. Sie verkaufte 400 Millionen Tonträger, womit sie die kommerziell erfolgreichste Sängerin der Welt und auf Platz 4 der weltweit erfolgreichsten Interpreten der Musikgeschichte ist. Das Guinness-Buch der Rekorde kürte sie mehrfach zur erfolgreichsten Musikerin der Welt sowie zur Sängerin mit den meisten verkauften Tonträgern aller Zeiten. In der Geschichte der amerikanischen Billboard-Charts ist sie der erfolgreichste Solokünstler und rangiert hinter den Beatles auf Platz 2. Die Beatles wurden vor kurzem abgelöst, aber ja, ich kenne mich da so perfekt nicht aus. Ich glaube jetzt einfach mal, woher lese ich es? Oh, Wikipedia. Madonna hat 50 Nummer 1 Hits in einer speziellen Billboard-Chart, den Dance Club Songs. Das ist ein bestätigter Rekord. Damit hält sie die meisten Nummer-1-Platzierungen in einer einzelnen Billboard-Chart überhaupt. Ich nuschel heute ein bisschen, sorry. Außerdem stand dort vor ihr noch niemand in 5 verschiedenen Jahrzehnten auf Platz 1, von 1980er bis 2020er. Ihre Sticky and Sweet Tour und ihre MDNA Tour 2012 belegen die Plätze 1 und 3 der erfolgreichsten Welttourneen einer Sängerin. Die Musikfachzeitschrift Rolling Stone nennt ihre Blonde Ambition Tour 1990 die großartigste Konzerttour der 1990er Jahre. Die kontroverse Welttournee gilt in der modernen Musikgeschichte als Vorreiter heutiger Popkonzerte. Ihr Musikvideo zu Like a Prayer von 89 wurde vom Musiksender MTV zum popkulturell bahnbrechendsten Musikvideo gewählt und ihr Album Erotica von 92 gilt als das kontroverseste Popalbum der 1990er Jahre. Ich glaube, dieses Like a Prayer, da hat der Papst dann auch aufgeschrien, wenn ich mich richtig erinnere. Der damalige Papst. Der US-amerikanische Fernsehsender VH1, keine Ahnung, wie der korrekt ausgesprochen wird, kürte sie 2012 zur Greatest Woman in Music. Auch steht sie im Billboard Hot 100 Ranking der erfolgreichsten weiblichen Künstler auf Platz 1. 2020 wurde sie von Billboard Magazin zum größten Music Video Artist gekürt. Aufgrund ihrer Erfolge und ihres Einflusses auf andere Künstler gilt Madonna bei Musikwissenschaftlern und vielen Medien, unter anderem World Music Awards und MTV, auch als weltweit bisher einflussreichste Sängerin. Sie wird von den Medien und ihren Fans auch als Queen of Pop bezeichnet. Zudem gilt sie als erste Frau im Musikbusiness, die jeden Schritt ihrer Karriere kontrollierte und stets volle Verantwortung für ihr Image in der Öffentlichkeit trug. Gemeinsam mit Michael Jackson und Prince gehörte Madonna zu den 3 wichtigsten Vertretern der modernen Popmusik. Laut Rolling Stone gilt Madonna als wichtigste weibliche Stimme in der Geschichte der modernen Musik. Angesichts ihres großen kulturellen Einflusses gehört Madonna laut Time Magazine zu den 25 mächtigsten Frauen des vergangenen Jahrhunderts. So, jetzt höre ich mal auf zu lesen, da kann man noch viel lesen.
Was mir aufgefallen ist, ich habe jetzt hier keine Artikel oder sowas darüber hier. Ich habe welche gesammelt, aber die habe ich jetzt heute nicht mitgebracht. Ihr Älterwerden wurde auf eine Art mit Argusaugen beachtet und beobachtet, wie es niemals bei einem männlichen Sänger dieser Art und dieser Kategorie und dieses Einflusses geschah. Und sie hat darauf geantwortet, indem sie hat sich ja immer wieder neu erfunden mit dem, wie ihr Outfit sind, wie ihr Gesicht aussah. Sie verheimlicht nicht, dass sie sehr viel mit Botox gearbeitet hat, dass sie auf jeden Fall an ihrem Äußeren arbeitet. Und ich betrachte das als Kunstwerk, an dem sie selbst Hand anlegt und entscheidet, wie es rüberkommen soll in der Öffentlichkeit. Und sie wird unglaublich kritisiert, auch immer wieder für dieses Aussehen, für ihr Tun, für ihr... Also es gibt ja diese wahnwitzige Ansage, ja, in Würde alt werden. Ja, wehe, du tust das, dann bist du halt weg vom Fenster in unserer jugendorientierten Zeit. Und sie versucht da irgendwie einen Weg zu finden. Irgendwie in 100 Jahren wird man rauskriegen, was sie vielleicht alles getrieben hat oder auch nicht. Also man kriegt es nicht raus oder man wird darüber Geschichte schreiben. Genauso wie meines Erachtens die Geschichte der schwarzen Musik noch nicht geschrieben wurde, weil unsere ganze Popwelt meines Erachtens baute sich auf die schwarze Musikkultur. Und der wurde auch noch nicht genügend Respekt gezollt und auch nicht meines Wissens. Also wer das besser weiß und wo es Bücher gibt, der möge es mir mitteilen. Also es gibt keine sinnvolle Historie der schwarzen Musikgeschichte, die aber unsere ganze moderne Musikgeschichte, die Dancefloors, die Popmusik, Hip-Hop, Funk, was weiß ich, geprägt hat. Und natürlich der Jazz, also der schwarze Jazz. Wo wären wir ohne den schwarzen Jazz? Und natürlich beginnend bei den Gospels und bei der Kirchenmusik der Schwarzen und so weiter. Und ich kann mich da immer fürchterlich aufregen, wenn das nicht genügend beachtet und geachtet wird. Ja, aber da mache ich jetzt auch einfach Schluss und vergaloppiere ich mich, weil historisch bin ich jetzt nicht genügend beschlagen. Auf jeden Fall habe ich einen wunderschönen Artikel aus der Zeit, den werde ich euch nachher noch vorlesen, aber jetzt gibt es erst wieder Musik. Yeah.

Also jetzt ist die neue Platte rausgekommen, Confessions 2 von Madonna. Und die Zeit hat einen Artikel drüber geschrieben, der mich gefreut hat. Titel ist: Es macht wirklich sehr großen Spaß. Madonna ehrt auf ihrem neuen Album alle, die sie am Anfang ihrer Karriere begleitet, inspiriert und geliebt haben, und schiebt uns mit eindrucksvollen Beats zum Tanzen. Martin Bourgogne, ich weiß nicht, wie man ihn spricht, sorry, ist wieder da. Er ist ihr Freund, er ist ihr Boytoy, und Howie Montand ist auch wieder da, und Debbie Mazar und Mark Cummins, die ganze Clique von damals. Es ist wieder das Jahr 1982. Sorry, dass ich die wahrscheinlich alle falsch ausspreche. Ups, wer sich auskennt, kennt sie. Und sie treffen sich. Entschuldigung, sie treffen sich noch einmal in diesem Club in New York, der ganzes Leben verändert hat und vor allem das Leben Madonnas. Danceteria heißt dieser Club, in dem Madonna ihre Karriere begann. Mark Cummins war der DJ, der als erster dort die Single Everybody auflegte. Howie Montand leitete eine Reihe von Kabarett-Shows, die den Namen No Entiens trug. Du verstehst es nicht, und oft verstand man wohl wirklich nicht, was da gerade passierte. Es gab Feuerschlucker und Jongleure zu sehen, alles war improvisiert und chaotisch, und eines Abends im Dezember 1982 trat Howie Montand auf die Bühne in einem Smoking mit Zylinder, weißem Hemd und schwarzer Fliege und dramatisch verschmierten schwarzen Make-up im Gesicht. Er sah aus wie ein Schornsteinfeger im Drag, und er annoncierte atemlos aufgeregt mit noch eher mäßigen Publikumsreaktionen die Weltpremiere der Psy-Recording-Künstlerin Madonna. Danceteria heißt ein Stück auf dem neuen Album von Madonna, Confessions 2. Es ist das Schlüsselstück, denn darin verneigt sie sich noch einmal vor all jenen Menschen, die am Beginn ihrer Karriere standen und sie begleitet haben und ihr Inspiration und Zuversicht schenken, und vor allem Gemeinschaft und Liebe. Meet this boy named Martin Bourgogne. He's my best friend, he's my boy toy. We see the line, it's way too long, cut to the front, there's Howie Montand. Wave us in, no entiens. Ja, da hätte ich mal gucken können, wie sie spricht, aber das habe ich nicht. Danceteria, wo ist denn das? Ah, okay. So, jetzt habe ich die. Und dann sind auch all die anderen da, die damals in der Danceteria abhingen. There's Fab Five, Freddy und Basquiat, Keith Haring, das war ja ein großer malender Künstler, und Kenny Scharf singt Madonna. Mit dem Maler Jean-Michel Basquiat hatte sie eine kurze dreimonatige Affäre. There's Rocksteady Crew und Crazy Legs, Nile Rodgers und David Byrne. Und als sie den großen Disco-Meister Nile Rodgers besingt, wehen ein paar super typische Nile Rodgers Disco-Funk-Gitarrenakkorde in den Mix ihres Lieds, wie der eins von seiner Gruppe Sick. Und dann stößt sie auch noch der mürrische Louis zu der Partygruppe dazu. Lower East Side, Take a Walk on the White Side, singt Madonna. Und dann intoniert sie mitten in diesem Disco-House-Stück einen ganzen Vers lang den Louisian Walk on the White Side-Refrain. Du, du, du, du. Jetzt müsste ich den singen können, aber nein, kann ich nicht. So viele von diesen Menschen leben schon lange nicht mehr. Lou Reed und Basquiat nicht, und Howie Montand, Mark Cummins und Martin Bourgogne auch nicht. Viele von ihnen starben schon früher an AIDS, aber in diesem Lied leben sie weiter. Nostalgisch, aber nie museal. Und zwar nicht als unsterbliche Künstler, sondern einfach als Leute in einer Party-Crowd im Jahr 1982, als junge Clubleute, Diskotänzer, gerade noch werdende Künstler, als Menschen, die sich auf dem Weg irgendwohin befinden, oder auch als Menschen, die wie Lou Reed schon einen wilden Weg zurückgelegt haben, aber in diesem Moment auf dem Dancefloor einfach genießen, Teil dieses Moments zu sein, Teil dieser glücklichen, beseelten Clique von Typen. Danceteria gibt den Ton für das gesamte Album vor. Confession 2 handelt von der Erinnerung, vom Gedächtnis, vom Verschwundenen, von Freunden.
Es ist manchmal nostalgisch, aber nie museal. Dazu sind die Beats zu lebendig und druckvoll. Confessions 2 ist vor allem ein hervorragend tanzbares House-Music-Album geworden mit gelegentlichen Trip-Hop- und EDM-Ausflügen. Madonna hat es gemeinsam mit Stuart Price produziert, sowie vor 21 Jahren schon den ideellen Vorgänger Confessions on a Dance Floor. Und Stuart Price weiß, wie man eine gute Clubmusikstrecke zusammenbastelt. Fast das gesamte Album ist wie ein Disco-Mix komponiert, in dem die Stücke ineinander übergehen. Stuart Price und Madonna wissen genau, wie man auch über längere Strecken das Tempo und die tanzende Menge in Bewegung zu halten vermag. Sie wissen, wie man die Intensität an den richtigen Stellen vermindert, um den Leuten eine kurze Verschnaufpause zu gönnen. Und sie wissen, wann man noch ein paar extra Hi-Hats und Snares und Kuhglocken hinzubasteln muss, um die Leute wieder in Schwung und Schwingung zu bringen. Und wie man Filter benutzt, um die Crowd auf den nächsten Drop vorzubereiten, das wissen sie sowieso. Es macht wirklich sehr großen Spaß, sich das anzuhören, und man freut sich vor allem über die, nennen wir es ruhig, Demut, mit der Madonna sich auf Confessions 2 inszeniert. Sie tritt nicht als Diva oder als Queen, sondern als Teil einer Geschichte, von der sie natürlich weiß, wie entscheidend sie diese mitgeprägt hat, aber in der sie auch immer wieder aufgeht als ein Bestandteil, der kleiner ist als das Ganze. Sie erinnert sich an die Wegmarken der Clubkultur. I Feel So Free, das Eröffnungsstück, zitiert im Titel den Disco-Klassiker At Last I'm Free von Nile Rodgers Sick, und in den Beats und der Bassline zitiert es den Chicago House-Klassiker French Kiss von Lil Louise. Madonna erinnert sich und ihre Hörerinnen an die Ursprünge der Clubkultur, wie wir sie kennen. Aber sie bittet auch die Generationen, die nachher kamen, mit ihr auf den Dancefloor. Zum Beispiel die bedeutendste Pop-Avantgardistin der Nullerjahre, Arca. Diese versetzt als Co-Produzentin von I Feel So Free das Stück im letzten Drittel in jenen sonderbar zitternd schwebenden Zwischenzustand, den man von einschlägigen Arca-Produktionen kennt. Und auch die mutmaßlich bedeutendste Mainstream-Pop-Künstlerin der Gegenwart, Sabrina Carpenter, ist mit dabei. Sie duettiert mit Madonna in dem Stück Bring Your Love, was wiederum das Pastiche eines klassischen Detroit-Techno-Stücks ist, von Good Life von Inner City. Jenes war im Jahr 1988 das erste, in dem der zunächst ja eher grimmig finstere Techno sich einige euphorische, lebensbejahende Gestalt anverwandelte und mit dieser auch in die Hitparaden fand. Stuart Price und Madonna zitieren daraus Melodie, Bassline und Beats, und vor allem machen sie ausgiebigen Gebrauch von dem Drumcomputer Roland TR-909. Der den Detroit-Techno von Anfang an prägte und mit Good Life zum Lieblingsinstrument einer ganzen Produzentengeneration aufstieg. Mit seinen knallenden Snares, metallischen Hi-Hats und den drückenden, stets nach vorne strebenden, schubbernden und schiebenden Bässen. Madonna wiederum setzte den 909 in prägender Weise erstmals in ihrem epochalen Stück Vogue aus dem Jahr 1990 ein, indem sie sich vor der New Yorker Ballroom-Kultur der 80er verneigte. So schließt sich ein Kreis, oder vielmehr besser gesagt, so zitiert Madonna sich zum einen hier selbst und zum anderen zitiert sie nun ganz ausdrücklich jene Beat- und Soundquelle, aus der sich Vogue dereinst speiste. Die Inner City Crew um den Techno-Produzenten Kevin Sanderson wird in den Credits geehrt. Popmusik entstand immer aus der Aneignung von Aneignungen. Für Vogue erntete sie damals auch schon erstmals Kritik für die vermeintliche Ausbeutung einer Subkultur und für kulturelle Aneignung. Aber die seither immer erhitzter geführten Debatten um dieses Thema sind neuerdings verklungen. Mit Madonna und ihrem Album kann man nun wieder umso deutlicher würdigen, dass Popmusik ja schon immer aus der Aneignung von Aneignungen bestanden hat und aus dem Zitat von Zitaten. Von allen Popkünstlerinnen und Künstlern, die in der Hochzeit der Postmoderne in den 80er Jahren ihre Karriere begannen, betrieb Madonna dieses Spiel am konsequentesten.
Oh, by the way, it all started like this, heißt es in dem Eröffnungsstück I Feel So Free. Und damit ist nicht nur gemeint, dass Madonna sich für dieses Album zurück an die Orte begibt, an denen ihre Karriere begann und unter die Menschen, mit denen sie damals den Dancefloor teilte, sondern auch, dass sie für sich und alle anderen noch einmal das leitende, damals erwählte Prinzip ihres Künstlerinnentums in Erinnerung ruft. Create a new persona, a different identity. I can be whoever I wanna be. Ich kann sein, wer immer ich will und mir jederzeit eine andere Identität, eine neue Persona erschaffen. Seither ist fast ein halbes Jahrhundert vergangen und wir wissen, dass die Versprechen der Postmoderne inzwischen erloschen sind. Wenn man damals glaubte, dass alles Glück darin besteht, sich stetig neu erschaffen und die eigene Identität neu erfinden zu können, dann wissen wir heute, dass dieses Versprechen längst schon wieder umgeschlagen ist in Repression. Sich ständig neu erfinden, verändern, verbessern zu müssen, ist der Imperativ, mit dem der entfesselte Kapitalismus seine Untertanen auf Trab hält. Auch Madonna weiß das natürlich und darum mündet der aufgekratzt euphorische Sound ihres Albums an dessen Ende doch in Melancholie. Im vorletzten Stück des Albums The Test singt sie im Duett mit ihrer Tochter Lourdes Maria Lola Ciccone Leon. Sie singt über ihre Mutterschaft und über das schwierige Erbe, das sie ihrer Tochter hinterlassen hat. Sie wisse, so singt sie, dass ihre Tochter nie darum gebeten habe, immer schon im Schlaglicht des Ruhms ihrer Mutter zu stehen. Sie habe sich zu wenig Gedanken darüber gemacht, was das für sie bedeute. Und sie bedankt sich dafür, dass diese Tochter immer für sie da war, wenn sie sie brauchte. You made me whole when I was broken too, and I hope and pray I can do the same for you, singen sie dann gemeinsam und im letzten Vers bekennt Madonna, dass die Zeit nunmehr vor ihrer Tür steht, time is knocking on my doorstep, und dass die Tochter diejenige ist, an die sie ihr Erbe weitergibt. Die Tochter nimmt das Erbe an und lässt die Mutter aber auch wissen, dass sie daraus etwas anderes macht. I trace the line of what you have sown. Keep my own design. Make it a landscape. Make it alive. Ich zeichne die Linie nach, die du genäht hast. Ich bewahre mein eigenes Muster. Mache daraus eine Landschaft. Lasse sie lebendig werden. Darunter hat Arca eine Landschaft aus Klängen gelegt, in der die Beats stolpern und zittern und die Stimmen von wehenden Aureolen umgeben sind, wie Geisterstimmen aus einem Äther. Man erhält hier nun fast ganz am Ende den Eindruck, dass dieses ganze heitere Album immer nur zulief auf das Eingedenken in die Vergänglichkeit all dessen, was man bis dahin hörte und auf die Übergabe des eigenen Werks an eine Generation, die daraus etwas Neues macht. Es steckt auch die mit Fassung vorgetragene Einsicht darin, dass das, was sie hinterlässt, vielleicht weiter besteht, aber dass nun allzu bald eine Zeit anbrechen wird, in der sie selbst als Schöpferin, als Individuum, als Mensch vergessen sein wird. Das allerletzte

schön, oder? Paywall. So, dann haben wir jetzt nur noch ein bisschen Zeit. Ich spiele einfach von Spotify. Fange ich an, diese Confessions 2 abzuspielen und hoffe, ihr habt Freude dabei.

Ja, ihr wart im Freien Radio Wüstewelle und da bei der Sendereihe Something Nice am Mikrofon Ulrike Helmholtz. Und ich habe ein bisschen von Madonna erzählt, nur ein ganz kleines bisschen und kurz ihre neueste Platte Confessions 2 vorgestellt, mit umrahmt von alten Titeln, die ich halt hier zur Hand hatte oder die ich auch mag. Hier habe ich zum Beispiel vom letzten Song so eine Wahnsinnsschachtel Hard Candy und da sind tatsächlich Candies drin. Die habe ich aber noch nie aufgemacht, die Tüte, noch nie gegessen. Ich glaube, die werden mauselalt bei mir. Ja, wenn heute Montag ist, bleibt dran. Bongo wartet schon, euch Musik in die Ohren zu spielen und zu erzählen. Und habt das Freie Radio Wüstewelle lieb. Bis dann. Tschüss.

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1: Ja, und hier gibt's heute Reggae von den späten 60ern bis in die 70er, Instrumental Reggae Versions, Dubs. Ja, ganz wenig Vocals, vielleicht mal sehen, weiß ich noch nicht. Mit Moderieren werde ich mich heute auch ein bisschen zurückhalten. Einfach schöne Musik zum Tanzen oder wie auch immer. Ja, ich wünsche euch auf jeden Fall viel Spaß. Und das hier sind die Maytals, beziehungsweise wären die Maytals, wenn nicht die Vocals weggelassen werden. One-Eyed Enos, die Version davon.

Das ist Rallied Up von den Prophets. Und damit ist die Sendung auch gleich zu Ende. Dieser Titel hier hat keinen Titel. Die B-Seite von Counter Attack von den Revolutionaries aus dem Jahr 1975. Wie auch der Tune vorher aus dem Jahr 1975 war. Und auch eine B-Seite, wie die gesamte Sendung, alles B-Seiten, Instrumentals, Dubs, Versions. Alles von 7-Inch Vinyl Records, die meisten davon original aus den 70ern und ein paar aus den späten 60er Jahren. Ein paar waren auch Nachpressungen, relativ neue. Hat man, glaube ich, manchmal auch gehört. Ich bedanke mich auf jeden Fall fürs Zuhören und sage ciao bis in 14 Tagen.

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2: So, und damit ganz herzlich willkommen zum Femrasant am Donnerstag, den 2.7. Wie immer von 17 bis 18 Uhr. Auf der 96,6 MHz bei der Freien Wüstenwelle und online im Livestream unter woeste-welle.de. An den Mikros sind heute
3: Lea,
2: Passi
4: und Jobbe.
2: Nochmal?
3: Jobbe.
2: Hi. Ja, wir haben heute nur einen Gast. Muss die Stellung ganz allein halten.
3: Ja.
2: Und zwar Jobbe vom Queeren Zentrum. Möchtest du dich einfach mal ganz kurz vorstellen?
3: Ja.
2: Wer bist du so und warum bist du hier?
3: Hi, also erstmal vielen Dank für die Einladung. Es ist immer wieder schön, hier zu sein. Ich bin, wie gesagt, vom Queeren Zentrum Tübingen. Ich arbeite da ehrenamtlich und in letzter Zeit habe ich da mit unter die Kunstausstellung Normenbrechen, das Perversum lädt ein, mitorganisiert und generell kümmere ich mich eher so ein bisschen um die Events und so den öffentlichen Betrieb im Queeren Zentrum. Genau.
2: Ja, vielleicht mal erstmal ganz allgemein so, was macht ihr da so im Queeren Zentrum?
3: Okay, also das Queere Zentrum Tübingen ist ein offener Ort für die queere Community. Das bedeutet, dass es einfach freie Räume sind, in denen Leute sich treffen können, Events veranstalten, Gruppen sich organisieren können. Das kann sowohl so Spaß, Freizeit als auch politisch aktiv sein. Wir verstehen uns schon auch als politischen Ort und eben für queere Rechte und queere Politik in dem Sinne. Aber wir haben auch sehr, sehr viele Spaßangebote letztendlich. Ja, und das ist so ein bisschen das Ding, dass jeder, der mitmachen möchte, mitmachen darf. Und wir haben viele Gruppen, die nicht unbedingt zum Queeren Zentrum gehören, aber bei uns wohnen und bei uns organisieren, zum Beispiel der CSD Tübingen. Und ja, wir haben auch ein kleines Kernteam, das so die Räume verwaltet und unsere eigenen kleinen Events macht oder auch größere Events teilweise. Aber ja, das ist immer so ein bisschen fließend von wer gehört zum Queeren Zentrum und wer nicht, aber letztendlich darf jeder mitmachen.
2: Wie bist du zum Queeren Zentrum gekommen? Also was fasziniert dich da am meisten oder was gibt dir da am meisten?
3: Also tatsächlich bin ich schon seit ziemlich von Anfang an dabei. Also schon vor der Eröffnung. Es gab eine sehr, sehr kleine Gruppe, die so die Idee konzipiert hat. 2022, soweit ich weiß, 2023 im Januar gab es ein Vernetzungstreffen, wo so einfach ganz Tübingen einmal vorbeikommen konnte. Und da bin ich vorbeigekommen. Und seitdem bin ich dabei und da haben wir dann auch im August 23 eröffnet und ja, ich fand das einfach eine sehr schöne Idee, dass es in Tübingen, obwohl es hier so viele queere Situationen gibt, also ganz viele queere Gruppen und vor allem auch früher war das alles sehr, sehr verstreut und das war recht schwierig, wenn man nicht wusste, wo man anfängt, wenn man queer ist und irgendwie Community sucht oder irgendeine Aktivität sucht, gab es keinen zentralen Ort, wo man hinfinden konnte und ich fand das eine sehr schöne Idee, dass es eben diesen zentralen Punkt gibt, wo Dinge stattfinden und aber auch, wo die Leute einen an andere Organisationen und sowas weiterleiten können und auch eine sehr tolle Sache, die ich am Queeren Zentrum sehr schätze, sind eben auch unsere Hilfs- und Beratungsangebote, unsere Selbsthilfegruppen, unsere psychologischen BeraterInnen, unsere zum Beispiel auch das neuere Queer Refugee Meetup. Man sieht auch einfach, dass es einen sehr großen Einfluss hat und einen positiven Impact auf die Community und ich finde das sehr schön und das ist sehr, es gibt mir sehr viel Energie, auch wenn es sehr viel Energie nimmt, da zu arbeiten. Das ist klar, ist ehrenamtliche Arbeit, ich werde dafür nicht bezahlt, aber es gibt mir sehr viel Freude zu sehen, wie viele Leute da hinkommen und miteinander ins Gespräch kommen und Zugang finden.
2: Gehört ihr damit dann auch so einem Dachverband an oder seid ihr komplett unabhängig?
3: Nee, genau. Also wir sind unser eigener Verein. Wir waren ursprünglich ein bisschen an den CSD-Verein gebunden, als Dachverein wegen Geld und sowas, aber wir sind komplett unabhängig oder eigenständig als Verein. Und funktionieren auch als e.V. in dem Sinne, als gemeinnütziger Verein.
2: Alright. Das war's kurz und knackig, was das Queer-Zentrum ist. Ich würde sagen, weil wir heute ein bisschen mehr Zeit haben, spielen wir einfach erstmal den ersten Song für heute. Ist das korrekt?
5: Ja. Yes.
2: Und zwar wünsche ich euch viel Spaß bei Blue in Green von Miles Davis. Viel Spaß.

0: So, willkommen zurück bei uns im Studio zu unserem Interview mit Jove aus dem Queeren Zentrum. Wir sind ja jetzt mittlerweile im Juli und der Juni war ja sozusagen der Pride Month. Und deswegen wollen wir einfach dich ein bisschen fragen, was ging denn bei euch ab im Pride Month? Also sozusagen erstmal vielleicht als erste Frage, was ist eure Bilanz vom Pride Month? Sagt ihr, der hat gut geklappt?
1: Ja, eigentlich schon. Unser Juni ist immer unfassbar voll. Wir sagen immer, das ist ganz schrecklich, dass wir als queere Menschen eigentlich den Pride Month ja genießen sollten, aber wir damit Abstand am meisten arbeiten. Also ich weiß, dass ich jetzt total fertig bin, ehrlich gesagt. Aber nee, es war richtig schön. Wir hatten ein paar tolle Aktionen. Also ein ganz großes Ding war natürlich einfach, dass wir uns auf den CSD vorbereitet haben und auf die Eröffnung von unserer Kunstausstellung, die ja vergangenen Sonntag war. Und die Kunstausstellung läuft jetzt auch einen Monat und so. Das war ein großes Ding, das passiert ist bei uns. Ja, also eigentlich war es, ich fand, wir hatten einen guten Juni. Schöne Sachen.
0: Ja. Sehr schön, du hast ja auch schon angesprochen, im Juni war jetzt ja auch der CSD. Wie war denn der CSD für euch?
1: Warm. Also für die, die da waren, sich dran erinnern, das war einer der heißesten Tage der letzten Wochen. Aber nee, ich fand es tatsächlich sehr cool. Ich fand, das war krass, wie viele Leute da waren. Wir vom Queeren Zentrum aus haben einen Getränkestand organisiert. Wir haben unfassbar viele Getränke verkauft, weil es so warm war. Aber nee, es war also auch toll zu sehen, einfach wie viele Leute da waren, wie viele Leute mit uns am Stand gesprochen haben. Ich glaube auch einfach von der Anzahl an Menschen an der Demo war es, glaube ich, fast gleich wie die letzten Jahre, was ziemlich beachtlich ist, wenn man so bedenkt, wie krass die Temperaturen waren und dass es eigentlich eine große Zumutung ist, da den ganzen Nachmittag in der Sonne zu stehen.
0: Und es war auch noch Southside an dem Wochenende.
1: Richtig, ja.
2: Ja, ich war auch richtig beeindruckt, wie viele Menschen und wie kämpferisch die Leute auch gestimmt waren und wie viel Energie die Leute hatten, obwohl es wirklich tödlich warm war.
1: Ja, das war ganz beeindruckend.
0: Meinst du, es waren vielleicht auch sehr viele Leute da, vielleicht auch dadurch, dass momentan queere Rechte ja auch ein bisschen unter Beschuss kommen und man ja schon öfters ja auch irgendwie sieht, wenn eine Situation prekärer wird und Leute merken, okay, unsere Rechte sind aktiv unter Beschuss, dass man sich dann vielleicht auch einfach generell ein bisschen mehr teilnehmen möchte oder halt einfach ein bisschen mehr laut sein möchte, um zu zeigen, wir sind hier?
1: Ja, ich würde sagen, das ist eine Sache, oder ein bisschen ein Trend, der schon in den letzten Jahren einfach, also seit den letzten, weiß ich, 4, 5 Jahren da ist. Ich glaube, es ist ein bisschen schwierig zu sagen, so einfach von den Zahlen her, gerade in Tübingen, also der CSD ist ja relativ neu vergleichsweise, also den gab es ja früher, ich glaube in den 90ern und dann 20 Jahre dann gar nicht und jetzt dann wieder
2: seit 2021.
1: 2021, richtig, ja. Genau, und das heißt, es ist, glaube ich, auch ein bisschen normal, dass der immer größer wird und immer mehr Leute davon mitbekommen. Aber es hat ja auch viel mehr CSDs in der Umgebung. Also jetzt in Herrenberg zum Beispiel ist ja auch eigentlich eine relativ kleine Stadt. Das ist total toll, dass die einen CSD haben. Aber es ist schon auch mein Eindruck, also ich weiß nicht, vielleicht habt ihr das auch so gesehen oder habt andere Eindrücke, aber es ist schon auch mein Gefühl, dass auch in anderen Demos, wie zum Beispiel die Take the Back the Night Demo, die ich total toll finde, und auch die 8. März-Demo und 1. Mai-Demo, dass da so viele Leute oder so viel mehr viel mehr Leute da sind und die Leute auch sehr, sehr laut sind. Und ich finde es super toll.
0: Das ist sehr schön.
1: Obwohl es aus diesem, wie du gesagt hast, natürlich kommt das aus einem sehr negativen Umstand.
2: Ja, ich glaube aber, es ist gar nicht so sehr was Negatives, sondern weil die Bedrohung ist ja schon seit längerer Zeit da, beziehungsweise das ist ein schleichender Prozess oder einfach ein Prozess gewesen, und der immer noch andauert. Aber ich habe das Gefühl, so in den letzten 2, 3 Jahren ist das Bewusstsein dafür, dass diese Gefahr real ist und dass das uns alle betrifft, egal für wie privilegiert man sich selbst hält, dass die Gefahr eben da ist und dass es sehr viel mehr Leuten bewusst ist. Und dass die jetzt auch tatsächlich rausgehen müssen und was tun müssen.
1: Ja, ich glaube auch, mein Eindruck ist auch, dass auch mehr Leute mitmachen und mitkämpfen, die nicht direkt betroffen sind, also die dann tatsächlich so in diese Allyship-Rolle gehen und die wirklich erfüllen und auch mitmachen und für die Rechte einstehen, auch wenn sie nicht davon betroffen sind.
0: Mhm. Ja, definitiv. Gab es denn ein bisschen auch Herausforderungen diesen Pride Month? Sind so Dinge nicht so gelaufen, wie ihr wolltet, oder irgendwelche anderen Dinge, die ein bisschen ja nicht so waren, wie ihr euch vorgestellt habt?
1: Ja, also wie gesagt, das ist immer sehr anstrengend, einfach weil wir super viele Sachen organisieren. Nee, ich würde sagen, ehrlich gesagt, dass es teilweise viel glatter gelaufen ist als in den letzten Jahren, weil wir wirklich, also auch gerade im queeren Zentrum in den letzten paar Monaten, ich glaube so seit Beginn des Jahres, hatten wir einen wunderschönen Zuwachs an Leuten. Irgendwie viele Leute, die neu in Tübingen sind und einfach neu mitmachen, und wir haben gerade irgendwie ein sehr energetisches Team und einfach Leute, die neu, frisch und motiviert sind.
0: Sehr cool.
1: Und das macht einen krassen Unterschied. Also ich will jetzt nicht sagen, dass ich so ein alter Hase bin hier in dieser Sache, weil ich bin trotzdem nur 26, aber ich finde, man merkt schon den Unterschied von den Leuten, die das so das erste Mal machen und die noch so richtig viel Energie und Kraft dabei haben, und Leute wie mir, wo ich vielleicht auch schneller mal ein bisschen mich zurückziehe. Aber ich würde sagen, ja gut, es gab trotzdem natürlich hier und da ein paar Problemchen und so, einfach Kapazitätenmangel, trotz der vielen motivierten Leute. Und ja, ich meine, auch am CSD, wenn wir jetzt darüber reden, gab es schon auch ein paar Vorfälle mit Leuten am Bahnhof und so weiter, die da ein bisschen gepöbelt haben. Und ich finde aber, wir haben die Sache sehr schön und schnell in den Griff bekommen, und die Leute haben aufeinander geachtet, und Menschen, die alleine waren, wurden abgeholt vom Bahnhof und niemand musste alleine laufen und sowas. Also ja, es gab Probleme, ja, es gab auch diskriminierende Vorfälle und sowas, aber ja, ich glaube, wie wir gerade schon gesagt haben, es gibt eine sehr schöne Gegenwand dagegen, die dagegen agiert. Ja.
0: Sehr schön. Ja, ich konnte leider diesen CSD nicht dabei sein, aus gesundheitlichen Gründen, aber ich war auf den letzten CSD sozusagen dabei. Ich glaube, seit 23, maybe, irgendwie sowas. Und ich habe zumindest die Sachen, die ich gehört habe und was ich auch über Instagram und Social Media und so mitbekommen habe, sah der CSD auf jeden Fall sehr viel besser organisiert aus als die letzten Jahre, fand ich. Also es wurde ja auch so ein bisschen so die Route geändert, und zumindest die Dinge, die ich gehört habe, klangen so, als wurde halt echt geguckt, wie du auch meintest, ihr habt Getränkestand gemacht, es gab ja irgendwie Hydration-Pausen, jeder hat irgendwie Wasser bekommen, ihr hattet Busse für Leute, die nicht laufen können, oder jetzt zum Beispiel auch, dass ja welche vom Bahnhof abgeholt wurden und sowas. Ich finde, das klingt auf jeden Fall nach einer sehr coolen Veranstaltung, die ihr so auf die Beine gestellt habt dieses Jahr.
1: Ja, also wie gesagt, ich möchte nur noch mal klarstellen, so der CSD gehört nicht zum queeren Zentrum. Ich auch persönlich bin nicht wirklich im CSD involviert. Ich war auch beim Getränkestand nicht wirklich involviert. Ich war am Tag vom CSD, habe ich sehr viel mitgeholfen und sowas. Aber nee, der CSD-Verein, das ist eine krasse Sache, die auf die Beine stellen jedes Jahr. Vor allem auch, ich weiß nicht, wie bewusst das ist, dass das auch nicht viele Leute sind. Das ist ein sehr kleiner Verein mit vielleicht so 5 bis 10 aktiven Menschen, die jedes Jahr den CSD veranstalten. Das sind alles Freiwillige. Und ja, sie organisieren halt diese Riesengroßdemo im prallen Sommer, und mit viel Schwierigkeiten auch mit das, also ich weiß nicht, ich glaube, viele Leute wissen nicht so ganz, wie eine Organisation von sowas funktioniert, und gerade auch sowas wie die Route zu bestimmen, wo das anfängt, wo das endet, dass man genug Wasser hat, dass man Strom hat und sowas. Das sind alles Sachen, die mit der Stadt zusammen funktionieren. Da braucht man für alles ein Okay.
0: Ja.
1: Und ja, also häufig ist der Wille da, aber die Bürokratie ein bisschen
0: schwierig.
1: Ja. Genau, aber nee, ich finde, dieses Jahr hat's sehr schön funktioniert, und es gab glücklicherweise relativ wenig Leute, die von der Hitze irgendwie kollabiert sind oder sowas, und die Demo-Sannis waren direkt da, also es war schon auch schön, ja.
0: Sehr schön. Was hattet ihr jetzt am Pride Month jetzt bis dieses Jahr am besten gefallen? Hattest du irgendwie so ein Highlight für dich, was im kühlen Zentrum so stattfand?
1: ich glaube, ja gut, das ist für mich recht einfach zu sagen, das ist die Kunstausstellung und die Vernissage am letzten Sonntag, aber auch die Veranstaltung, die wir davor gemacht haben im in der Vorbereitung auf die Vernissage, also den Collage-Workshop-Nachmittag, wo wir den ganzen Tag da saßen und Collagen gemacht haben zum Thema. Der Lyrik-Workshop Pervers, fantastisches Event, war in der Steinlach. ein Tag mit Gedichten. Ja, ich fand, also ich bin selber Künstler, ich liebe Kunst und ich liebe es, Kunst von meinen FreundInnen zu sehen und zu genießen. Und ich fand, also ich finde es jedes Jahr schön, aber dieses Jahr war ich wirklich überwältigt davon, was alles zusammengekommen ist und wie toll es geworden ist. Ja.
0: Sehr schön. Gibt es irgendwas, was du nächstes Jahr anders machen würdest? Also irgendeine Veranstaltung, wo du sagst, okay, da hätte ich richtig Bock, die im nächsten Pride Month zu machen, oder irgendwas rausstreichen, wo ihr sagt, okay, es ist schon cool, aber vielleicht hatten wir nicht genügend Kappas dafür und dafür machen wir ein bisschen mehr Aktion auf andere Dinge?
1: Hm. Ja, also diese Sache mit der Kunstausstellung, das ist jetzt das dritte Jahr in Folge, dass wir die während des Pride Months öffnen. Das ist so wild. Das ist so eine Zumutung. Ich weiß ehrlich gesagt nicht, also ich finde es toll, es hat auch einen Sinn, dass es im Pride Month passiert, weil das im Kontext so von den ganzen, dem Pride Month der Stadt auch da ins Programm mit aufgenommen wird und sowas, aber es ist krass. Also wenn man gleichzeitig auch noch den CSD mit organisiert oder halt Leute da eingespannt hat, dann ist das eine große Zumutung fürs Team. Und ich glaube, ich würde mir vorstellen, dass wir das in den nächsten Jahren vielleicht ein bisschen mehr voneinander trennen, weil das ist wirklich sehr viel auf einmal. Aber ich finde es auch einfach schön, dass wir so diesen Monat haben, wo wir im Jahr drauf hinarbeiten und unsere Energien poolen und uns auch ein bisschen so rückerinnern, okay, warum machen wir das alles eigentlich? Und wenn man wirklich sieht, wie viele Leute mitmachen und davon profitieren und sowas, und gerade den CSD von dieser großen Demo bestärkt wird, einfach diese Menge an Leuten, mit denen man zusammen im Boot sitzt, das ist einfach eine wunderbare Sache und ich find's sehr motivierend eigentlich.
0: Super, dann würden wir noch eine kleine
2: Musik. Ich hätte noch vorher noch eine Frage. Stichwort Krassi. Zusammenarbeit mit der Stadt. Da ist natürlich wahrscheinlich die Leute, die den CSD organisieren, müssen sich deutlich mehr noch absprechen. Aber ich weiß gar nicht, bezieht ihr Förderungen von der Stadt in irgendeiner Form?
1: Nicht wirklich, nicht regelmäßig, nein. Also es war von Anfang an unsere große Hoffnung, dass wir in den städtischen Haushalt mit aufgenommen werden würden. Das hatten wir auch versucht. Ich glaube, wir haben uns, ich weiß nicht wie oft, aber wir haben uns auf jeden Fall darauf beworben. Ich glaube, alle haben es mitbekommen, die ganzen Kürzungen, die passiert sind, haben das leider nicht ermöglicht. Und ich muss auch sagen, das einzige Geld, das wir brauchen, ist für unsere Miete, für unsere Räume, weil wir die von einem privaten Vermieter mieten. Zu einem relativ geringen Preis. Also es ist einerseits super prekär und schwierig, weil wir unser Geld jetzt immer durch kleine Projektförderanträge herbekommen müssen. Die kommen teilweise aus der Stadt schon auch. Also zum Beispiel TAKT, Tübingen aktiv gegen Diskriminierung, macht immer wieder hat diesen Fördertopf. Aber da müssen wir uns jedes Mal neue Projekte ausdenken. Also das Projekt Queeres Zentrum kann nicht als solches gefördert werden, sondern wir müssen zum Beispiel, was weiß ich, Projekt Kunstausstellung machen. Wir müssen, aber wenn die schon mal war, dann müssen wir eine andere machen. Wir können nicht regelmäßig, was weiß ich, die STI-Testaktion oder sowas fördern lassen. Wenn wir die einmal gefördert haben, dann können wir es nicht nochmal machen, weil es immer ein neues Projekt sein muss. Und das ist unfassbar aufwendig, sich ganz viele neue Projekte aus der Nase zu ziehen und neue Events. Und das ist so die Schwierigkeit unserer finanziellen Lage. Aber klar, wir sind auch ein Verein, wir bekommen auch Fördergelder von unseren Fördermitgliedern. Und gerade ist es okay, würde ich sagen, mit diesen ganzen kleinen Förderanträgen. Aber es ist unfassbar stressig. Es nimmt super viele Kapazitäten in Anspruch. Ich würde sagen, so 80% von dem, was wir zeittechnisch machen, ist Projekte überlegen und Förderanträge schreiben. Und das Geld mangelt überall. Also nicht nur in der Stadt Tübingen, sondern im Land, im Bund, europaweit. Also das sind ganz, ganz viele Fördertöpfe, die es früher gab für soziale und kulturelle Projekte, fallen jetzt aus oder werden total gestrichen oder krass reduziert. Und davon sind wir schon auch sehr mitgenommen, leider, ja.
0: Ja.
2: Vor allem ist ja dann auch immer doppelte Arbeit, wenn man quasi die Sachen, die irgendwie mit Wiederholungen oder stabiler, längerfristige Sachen einfach laufen würden,
1: ja,
2: wo man quasi irgendwann das mal drin hat und das machen könnte, so. Wenn man die dann streichen muss zugunsten von irgendwas Neuem, was dafür dann gefördert wird.
1: Ja.
2: Das ist ein Fehler im System, würde ich mal sagen.
1: Absolut, ja.
2: Okay, gut. Damit gehen wir nochmal in die Musikpause. Und zwar,
0: wir haben I Lost My Innocence von Ezra Furman. Willst du da vielleicht kurz noch drei Worte oder so sagen, weil du dir den Song ausgesucht hast?
1: Okay, Ezra Furman ist meine absolute Lieblingskünstlerin. Sie ist eine amerikanische Transfrau, die Musik macht, die ich wunderbar toll finde. Manche kennen sie vielleicht, sie hat den Soundtrack für die Netflix-Serie Sex Education gemacht. Daher, vielleicht kennen auch Leute dieses Lied konkret, ich weiß es nicht.
2: Ich dachte, ich kenne den Namen, jetzt weiß ich auch woher.
1: Und ich finde, dieses Lied spezifisch ist so für mich ein queer Anthem und ich finde, alle Leute sollten ihn kennen. Und es ist auch einfach ein Bob und ein Jam. Und viel Spaß damit.
2: Okay.
0: Viel Spaß.

0: So, und damit herzlich willkommen zurück. Das ist richtig schöner Song, sagen. Ja, wir haben jetzt über die großen Sachen geredet, die im Pride Month passiert sind. Was waren denn so die kleineren Sachen?
1: Ja, wir hatten unsere ganzen regelmäßigen Events, die irgendwie immer stattfinden. Also unsere Cafés, samstags und montags, immer von 3 bis 6. Die haben wir mal so ein bisschen modifiziert. Da haben wir aus einem ein Bastelcafé gemacht für den CSD. Da haben Leute Schilder und Banner gemalt. Das war richtig toll. Wir hatten so ein paar extra Events, die für den Pride Month nochmal größer waren. Das war einmal, haben wir einen Kurzfilmabend gemacht für No Pride and Genocide, Queer Cinema Palestine. Und das war sehr schön. Wir hatten auch einen STI-Testabend, der findet auch regelmäßig statt, ich glaube alle 3 Monate, soweit ich weiß.
2: Im September, genau.
1: Im September ist der nächste. Ich kann es nochmal genau sagen, am 28. September um 18.30 Uhr, das ist immer montags nach unserem Café, da kommen die Leute von der AIDS-Hilfe vorbei und bieten anonyme und private Besprechungen und STI-Tests an. Und das ist immer sehr schön. Genau, dann hatten wir auch noch ein Theater-Workshop, Identität. Der findet auch nochmal statt. Das ist eine, ich glaube, 4-maliges Programm. Also es wird jetzt 4-mal in Folge stattfinden und dann vielleicht auch nochmal, wenn es gut ankommt. Der nächste Termin ist am 17.07. Und da geht es darum, in so einem offenen, improvisierten Theater auch ein bisschen so Genderrollen zu durchbrechen und gerade was das für so Schauspielerei bedeutet, mal in andere Rollen zu treten. Ja, ich glaube, das waren so unsere großen, kleinen Sachen.
0: Die kleinen, großen Sachen.
1: Die kleinen, großen Sachen, die so passiert sind.
2: Das sind auch wichtig.
1: Ja.
0: Ja, auf jeden Fall. Ja, richtig coole Sachen einfach. Also muss ich vielleicht am nächsten Mal auch dabei sein beim Theaterworkshop.
1: Sehr gerne. Ich traue mich da nicht bei sowas. Ich bin sehr anti-Schauspielerei für mich selbst, aber ich war dabei und es klang, also ich saß nebenan im nächsten Raum und es sah sehr cool aus. Also ich würde es empfehlen, wenn man mutig ist und tapfer. Aber so tapfer muss man vielleicht gar nicht sein.
0: Ja, macht man dann auch irgendwie ein Theaterstück dann draus oder ist es einfach nur so ein bisschen?
1: Ich glaube, es ist erstmal nur so kurze Improvisationssituation oder vielleicht auch längere Sachen, aber ich glaube, es ist sehr locker und auch so, dass man nicht bei allen Terminen dabei sein muss. Also man kann auch einmal dazukommen und dann nicht. Übrigens gerne anmelden, damit die Veranstaltenden wissen, wie viele Leute vorbeikommen.
0: Ja. Jo.
1: Gerne über Instagram oder unsere E-Mail.
0: Ja, damit würde ich die Brücke schlagen zu dem, was noch kommt. Wir haben jetzt gerade schon zwei, drei Sachen gehört, die regelmäßig immer wieder kommen. Gibt es in den nächsten Monaten irgendwas Besonderes, was kommt?
1: Erstmal würde ich sagen, wir haben einen Kalender, der öffentlich einsehbar ist auf unserer Webseite queereszentrumtübingen.de. Das heißt, wenn ich jetzt irgendwas erwähne, was cool klingt und ihr wisst nicht mehr, wann das genau stattfindet, gerne da einfach reinschauen, da ist dann der volle Überblick. Wir haben zum Beispiel am Samstag, also diesen Samstag, einen Schreibworkshop zu queeren Utopien. Dann haben wir, das sind auch Sachen, die relativ regelmäßig stattfinden, aber heute Abend zum Beispiel ist ein normaler Aktzeichnen-Termin. Wir haben immer am ersten Donnerstag im Monat Aktzeichnen. Und am letzten Donnerstag dieses Monats, am 30.07., haben wir ein Special-Aktzeichnen, das so im Kontext von der Kunstausstellung ein bisschen hervorgekommen ist, die ja das Thema Normbrechen, das Perversum lädt ein, hat und das mit dem Nacktsein und nackt gezeichnet werden ist ja an sich schon ein bisschen nicht normativ und vielleicht auch ein bisschen pervers. Und wir möchten das ein bisschen auf die Spitze treiben mit ein bisschen was weiß ich, kinky Szenerie oder sowas. Nichts doll explizites, aber einfach ein bisschen besonderer mit einer bisschen anderer Atmosphäre. Genau, das wird dann auch demnächst öffentlich mit Anmeldungen und sowas online gehen und dann kann man sich bei uns melden und da sehr gerne mitmachen. Sonst für normale Aktzeichnenkurse heute Abend um 6:30 einfach gerne vorbeikommen. was haben wir noch? Ah, genau. Wir haben auch ein bisschen so in der ähnlichen Richtung am 1.8., also am 1. August, ein Impact Play Workshop. Also das ist auch vielleicht für die BDSM-Neulinge, die gerne wissen möchten, wie man mit Impact Play sicher und gut umgeht und wie man dabei Spaß haben kann, ohne dass sich jemand ernsthaft verletzt und so weiter, dann ist das ein Workshop, den man da belegen kann.
0: Möchtest du ganz kurz erklären, was Impact Play bezeichnet?
1: Okay, ja. Impact Play ist eine Art von Kink meistens oder manche Leute sagen auch Fetisch. Muss aber nicht rein sexuell sein, also es kann auch irgendwie platonisch sein, wenn man so möchte. In denen Leute Spaß dabei haben, andere Leute zu schlagen oder selber geschlagen zu werden. Entweder mit Utensilien oder ohne. Genau, und das kann auch so sehr in einem sexy Kontext passieren. Wie gesagt, muss es aber nicht. Und da hat es Arten und Weisen, wie man das machen kann, dass es wehtut, aber keinen Schaden hinterlässt und dass Leute daran Freude haben, ohne dass man sich da größere Sorgen machen kann. Er muss aber, das ist eine Sache, die gelernt sein muss. Deshalb so Workshops.
0: Ja, wie kam es dazu, dass ihr so einen Workshop anbietet?
1: Also der wird nicht konkret von uns angeboten, das ist einfach bei uns angeboten, von einer externen Gruppe. Die haben bei uns, soweit ich weiß, auch schon andere Kinky-Workshops angeboten, also auch zu Shibari, also das ist japanische Fesselkunst, das ist auch ein weit verbreiteter Kink oder einfach auch Kunst. Ich würde sagen, dass das generell BDSM und Kink einfach eine sehr große Rolle und auch eine sehr, sehr tiefe Geschichte in der queeren Community hat. Ein bisschen auch unter dem Hintergrund haben wir uns dieses Jahr das Thema für die Kunstausstellung ausgesucht mit dem Perversum. Hatten so das Gefühl, dass in den letzten Jahren das ein bisschen außen vor gefallen ist, so als Thematik, und dass es generell ein bisschen vielleicht ein Tabuthema ist, immer noch, gerade in der queeren Community, obwohl es ja so ein integraler Bestandteil davon ist, haben Leute vielleicht immer noch so Angst, zu sexualisiert dazustehen oder dargestellt zu werden, dass also das ist ja auch ein riesiges Stigma, das gegen queere Menschen und gerade insbesondere gegen Transpersonen geworfen wird, dass sie zu sexuell sind und auch sexuell gefährlich. Das ist ja das große Ding der Perversheit, ne? Was natürlich sehr, sehr schade ist, und das ist ein riesiges Stigma, das man brechen sollte und auch brechen kann, denke ich. Gerade für so Dinge wie Kink, wo sehr viel Bedarf an Lernbedarf und Erklärung einfach notwendig ist, um es gut und sicher durchzuführen, sodass alle beteiligten Parteien Spaß haben und eine gute Erfahrung damit haben. Das sind Sachen, die man nicht einfach so kann, sondern das sind Sachen, die man irgendwie lernen muss, und muss auch Leute geben, die das erklären möchten. Mhm. Und die gibt's. Und so Kurse können unheimlich bereichernd sein, finde ich. Mhm. Und ich finde es sehr schön, dass die bei uns stattfinden können.
2: Diese Gruppe, sind die dann aber auch so eher schon professionell? Haben die da irgendwie so eine Ausbildung drin gemacht? Gibt es das irgendwie so? Oder haben die es halt einfach irgendwie selbst ausprobiert und halt den sicheren Weg darin gefunden? Oder wie eignet man sich denn sonst davor Wissen an, wenn es zum Beispiel davor noch solche Workshops nicht gab?
1: Also ich glaube, die Ausbildung, die man haben kann, ist Lebenserfahrung. Und gerade in der queeren Community, und was auch immer wir unter queere Community bezeichnen möchten, aber queere Menschen haben sich sowas schon immer irgendwie gegenseitig beigebracht. Mhm. Und sei es in Zweierbeziehungen, wo eine ältere, mehr erfahrene queere Person der jüngeren Person beibringt, wie das geht. Das ist so eigentlich die historische Norm. Und Also auch gerade wenn wir an die, also wenn wir über Pride reden, ne, die Stonewall Riots und Christopher Street und sowas, alles sehr Amerika gebündelt, diese frühen Demonstrationen und sowas für queere Rechte wurden angeleitet von Transpersonen, von People of Color und von Leather Daddies und Kingsters, ja, und von den Biker Dykes. Und ich glaube, ich weiß auch nicht, ob Leute das wissen, so die zwei ältesten Pride Flags, die wir haben, ist die Regenbogenflagge und die Leather Pride Flag. Und krass. Ich glaube, viele Leute kennen die Leather Pride Flag gar nicht, aber Leather, also Leder, in dem Fall hier bezogen auf ja, Lederkink, aber es ist eigentlich sehr, ein sehr breiter Term, der, ich glaube, das gibt natürlich auch Latex Pride und Puppy Pride und all sowas Sachen, aber wenn wir grob reden, dann einfach Leather. Ist so ein integraler Bestandteil von queerer Geschichte und auch dem Kampf für queere Rechte. Und ja, ich habe das Gefühl, das geht manchmal so ein bisschen unter, aber es war eigentlich schon immer da.
0: Ja, ja, ich habe auch das Gefühl, vielleicht auch ein Internetphänomen, aber ich habe so das Gefühl, es gibt auch innerhalb der queeren Community eine Strömung, die den Kink gerne gerade von den CSDs verbannt haben würde.
1: Ja.
0: Und die da sehr stark Angst hat davor, dass das irgendwie negativ zurückfällt und die Akzeptanz in der Gesamtgesellschaft irgendwie reduziert. Was ich persönlich den falschen Ansatz finde, weil, wie gesagt, das ist der integrale Bestandteil unserer Geschichte und das zu ignorieren wäre vollkommen fatal. Habt ihr da irgendwie auch Feedback zu bekommen? Oder Erfahrungen mitgemacht?
1: Ich muss ehrlich sagen, ich persönlich habe bis jetzt nur positives Feedback bekommen. Ich glaube, das war auch jetzt nicht so ein riesiges Thema bei uns bis zur Kunstausstellung. Also klar, wir hatten immer wieder die Shibari-Workshops. Wir haben den Petplay-Stammtisch, der sich ab und zu bei uns trifft. Also der Baden-Württemberg-Stammtisch. Der wandert immer von Location zu Location und alle paar Monate ist er bei uns im queeren Zentrum. Und dann sind bei uns dann halt, weiß ich nicht, so 30, 40 Puppies. Also für die das nicht wissen, das sind Menschen, die gerne als Hunde oder andere Tiere irgendwie spielen. Also es ist vollkommen ein Spiel und die haben dann so Masken an und sowas und bellen einen vielleicht an. genau, und das ist ein bisschen wie so ein lebendiges Theater, wenn man möchte. Und das ist halt auch ein Kink. Aber findet in unseren Räumen dann halt total... Ja, auch irgendwie, also ich weiß nicht, ob Leute denken, dass dann automatisch irgendwie Sex im Spiel ist, ist es nicht. Also es ist, wie gesagt, auch einfach Spiel und Spaß. Ja, und das ist immer wieder so eine Sache, die bei uns vorgekommen ist und die waren dann ab und zu so nach dem Café da und haben so ein bisschen mit den normalen CafébesucherInnen interagiert und das war eigentlich immer ganz lustig. Ich glaube, Leute sind manchmal ein bisschen, ich weiß nicht, ob schockiert, aber wissen nicht ganz, wie umgehen damit, wenn sie mit sowas konfrontiert werden, wenn sie es nicht erwarten oder wenn sie nicht wissen, was macht man jetzt, wenn von mir ein erwachsener Mensch auf dem Boden auf allen Vieren läuft und lustig bellt. Ja, ich meine, ist auch eine Sache, die man irgendwie mal erlebt haben muss, um zu wissen, gut, wie gehen andere Leute damit um, wie gehe ich damit um, ja. Wo sind meine Grenzen, wo sind die Grenzen der Menschen, die da mitmachen. Ja, aber es ist eigentlich, ja, ich glaube, also es gibt viel Berührungsängste, aber ich finde, wenn man das so ein bisschen angeht mit, es ist ein Spiel und ein bisschen theatralisch und ja, man kann einfach Spaß damit haben und man muss sich nicht involvieren, wenn man nicht möchte, aber es schadet auch niemandem, wenn es einfach da ist.
2: Ja.
0: Ja. Ja, ich finde auch, es ist eine Lektion in Respekt. Vor,
1: absolut, ja.
0: Vor anderen Menschen, die etwas tun, wie das ja auch für heteronormative Menschen ist, mit allen Menschen der queeren Community, die etwas tun, das man selber nicht tut.
1: Ja.
0: Und auf das, wo man gelehrt wurde in der Sozialisation, darauf herabzuschauen oder das als eklig, als nicht angemessen, als komisch, auch als belächelnswert wahrzunehmen. Sich dem auszusetzen, Und mal ganz gezielt zu hinterfragen, so warum stößt mich das eigentlich ab? Mhm. Oder warum finde ich das gerade komisch, in dieser Situation zu sein? Und ich finde, da durchzugehen, habe ich jetzt auch von einigen Leuten schon gehört, ist sehr bereichernd,
1: ja.
0: Mit Dingen, mit so Sachen zu konfrontieren oder konfrontiert zu werden, die wirklich ganz weit außerhalb von dem sind, was man gelehrt wurde, als normal zu betrachten und zu erkennen, das ist überhaupt nicht gefährlich, das ist etwas Wunderschönes und ja, das ist nicht nur für die Leute, die es selber machen, bereichern, sondern ich habe es als außenstehende Person auch so

0: das eigentlich ist als Teil davon. Mhm.
1: Ja. Ja gut, dann würde ich sagen, machen wir noch eine Musikpause. Dann sind wir leider auch schon fast wieder am Ende unseres Interviews. Und zwar hören wir jetzt Laut und Queer von Maribu und Risa. Viel Spaß.

0: So, und damit sind wir auch schon wieder zurück zu den letzten 10 Minuten von unserem Interview. Ja, die perfekte Überleitung von einem stigmatisierten Thema zum anderen stigmatisierten Thema. Ja, ihr veranstaltet am 28.09. wieder einen STI-Test-Aktion. Auch noch ein Thema, das in unserer heutigen Gesellschaft trotz aller medizinischen Fortschritte immer noch sehr stark stigmatisiert wird. Ich habe erst neulich, kam bei uns in den Nachrichten, haben wir eine Nachricht geschrieben. Es ist quasi so, in Zahlen, über 90% aller an HIV erkrankten Menschen können mit moderner Medikation heute uneingeschränkt leben und haben auch keine verkürzte Lebenserwartung mehr. Es ist noch nicht geheilt, aber es ist quasi fast vollständig austherapiert.
1: Tatsächlich wurden jetzt schon 5 Menschen komplett geheilt von HIV.
0: Ja?
1: Ja.
0: Und dass trotzdem mindestens 50% aller Menschen, die irgendwann an die Öffentlichkeit gehen, damit, dass sie daran erkrankt sind, mit sehr starken Stigmatisierungen, vor allem bei Jobwahl oder bei Bewerbungsprozessen in der Familie und in Freundeskreisen und sowas reden. Und dass es leider immer noch nötig ist, quasi, dass solche Tests auch anonym quasi gemacht werden und dass quasi der Schutz betrieben wird. Und ich glaube, dass einige Leute auch Angst davor haben, so einen Test zu machen, weil sie Angst davor haben, was potenziell dabei rauskommen könnte. So was, ihr habt jetzt ja schon mindestens einmal den gemacht. Ich weiß nicht, wie oft der schon
1: Ich glaube
0: stattgefunden hat.
1: schon 7, 8 Mal.
0: So.
1: Ja.
0: Ja, wie sind da so die Erfahrungen? Habt ihr da so die Stammgäste hauptsächlich? Also der Anonymität wegen muss natürlich aufpassen, was du sagst, aber ist es so ein Dingens von, dass es immer die gleichen Leute sind, die es halt
1: Nein.
0: in Anspruch nehmen oder kommen da
1: Nein.
0: tatsächlich auch?
1: Nee, also es sind alle möglichen Menschen dabei. Es ist ganz süß, manchmal kommen so Freundesgruppen, die zusammen sich testen lassen gehen. Viele Einzelpersonen. Ja, wie gesagt, es läuft so ab, dass

0: Wir haben hinten in unseren Räumen zwei Einzelräume, unser Büro und unser Ruheraum, die für die Tests zugemacht werden und da finden die statt. Und man kann dann vorne im Café warten und sich ein Getränk holen. Es dauert auch eine Weile, diese Tests zu machen. Also manche sind instant, also kann man direkt, glaube ich, die Resultate bekommen. Deshalb kann man da auch kurz warten und sowas. Soweit ich weiß, ich will hier keine falschen Informationen vortreiben. Aber genau, das heißt, man kann da vorne sein und so. Und ja, also ich finde, also es kommen wirklich alle möglichen Menschen zu uns, um sich da testen zu lassen. Viele Leute sind auch einfach nur da und lassen sich nicht testen, kommen als Begleitpersonen oder sind einfach in den Räumen. Ja.
1: Ja. Ist es dann irgendwie, ist es ein Test, den man da macht und der spuckt aus, was es oder sind es verschiedene Tests?
0: Also es gibt verschiedene Tests. Es sind tatsächlich werden, ich glaube, bis zu 7 sexuell übertragene Krankheiten oder Infektionen, sollte ich lieber sagen, Infektionen, getestet. Man muss auch nicht alle Tests machen. Man kann sich aussuchen, welche man macht. Es ist, glaube ich, immer wieder so, also das wird ja von der AIDS-Hilfe angeboten. Die Tests sind leider nicht kostenfrei, bis auf manchmal gibt es, soweit ich weiß, irgendwie eine kleine Aktion. Ich weiß nicht genau, wie das funktioniert, dass die AIDS-Tests umsonst sind. Und man kann sich auch nur auf AIDS oder HIV testen lassen oder auf alles, wie man möchte. Und das ist auch ein großer Teil davon, sollte ich auch sagen, ist so eine Beratung oder Einschätzung mit der Person. Also man redet dann mit einer Person von der AIDS-Hilfe über das Sexualverhalten und da kommt dann auch da kann man darüber reden, wie hoch ist dann eigentlich das Risiko, wie sollte ich mich vorbereiten, wie sollte ich handeln, weil was viele Leute auch nicht wissen, was aber super toll ist, wie wir weit wir gekommen sind für die Behandlung von AIDS und HIV, ist, dass es PrEP und PEP gibt. Also das sind Medikamente, die man einnehmen kann vor oder nach der, wie sagt man, Exposure.
1: Ja, potenziellen Risikosituationen, nennen
0: Genau,
1: wir es jetzt
0: ja.
1: mal.
0: Dass der Körper praktisch das Virus dann abstößt oder nicht aufnimmt und dass man, obwohl man mit HIV in Kontakt kommt, nicht infiziert wird dadurch. Und auch wenn man, ja genau, also das kann man sowohl vor einer Infektion oder potenzieller Infektion als auch direkt danach nehmen. Also wenn man weiß, okay, ich hatte Kontakt potenziell mit einer Person, die HIV-positiv ist, dann kann man dieses Post-Exposure-Prophylaxis nehmen und vermeiden, dass man jemals HIV-positiv wird. Und das ist super, super krass. Das ist unfassbar, dass es sowas gibt. Und es ist auch unfassbar, wie viele Leute das nicht wissen.
1: Ja, war für mich jetzt auch gerade neue Information tatsächlich.
0: Ja, also genau, also wir sind so weit gekommen, wir können HIV nicht nur komplett untraceable machen, also dass es im Körper nicht sichtbar ist, dass es auch nicht übertragbar ist. Das ist, wie du gesagt hast, der Fall für 90% der Leute, die HIV-positiv sind, sondern wir können auch vermeiden, dass Menschen, die mit HIV in Kontakt kommen, jemals also infiziert werden davon, von diesem Kontakt. Und ja, es wurden tatsächlich auch schon eine Handvoll Leute komplett von HIV geheilt. Das ist eine Forschung, die gerade aktiv passiert, wirklich brandneu ist. Und ich glaube, da wird es sehr viele Entwicklungen geben in den nächsten Jahren. Und ich finde, alle Leute, egal ob queer oder nicht, ob schwul oder nicht, ob sexuell aktiv oder nicht, sollten sich darüber informieren, weil es ist eine sehr lebensverändernde Krankheit, wenn man nicht weiß, wie man damit umgeht. Aber wenn man weiß, wie man damit umgeht, dann ist es non-existent. Also dann kann man es komplett umgehen. Und alle Leute sollten das wissen und diese Informationen auch weitergeben.
1: Eure gute Nachricht des Tages.
0: Ja.
1: Du hast gerade schon gemeint, die Tests sind nicht kostenlos. Weißt du ungefähr, wie teuer das ist?
0: Ich glaube so, also je nachdem, wie viele Tests man macht, meine ich, dass es sich in so einem Bereich von so 20 Euro handeln kann. Aber da bin ich mir jetzt absolut nicht sicher. Geht zur AIDS-Hilfe Tübingen, Reutlingen. Das ist ein Verband, Die haben ihre Informationen öffentlich einsehbar und die handeln auch komplett anonym. Auch wenn ihr nicht zu den Testabenden im Queeren Zentrum kommen möchtet, kann man das immer zur AIDS-Hilfe selbst gehen und da alle Informationen bekommen. Die wissen viel mehr als ich, die machen viel krassere Arbeit, als ich jemals tun werde und sind voll toll, also informiert und berechtigt, diese Informationen weiterzugeben.
1: Ja, super.
0: Ja.
1: Gut, damit sind wir leider auch schon am Ende. Gibt es noch irgendwelche abschließenden Worte, die du loswerden möchtest? Nochmal irgendwas, was du bewerben möchtest oder einfach was Persönliches?
0: Ich fand es sehr schön, hier zu sein. Danke nochmal für die Einladung. Auch, dass es so spontan geklappt hat.
1: Ja.
0: Und ja, ich bin sehr glücklich über die Pride, die ich gespürt habe in den letzten Monaten und Wochen. Ich würde sagen, dass für mich der Stolz, den ich spüre, nicht für mich selbst ist, sondern für meine Community und wie die Leute füreinander da sind. Und das bedeutet unheimlich viel für mich. Und ich wünsche allen Leuten, ob queer oder nicht, dass sie dieses Gefühl ebenso spüren können. Und in dem Sinne, ein Happy Pride Month verspätet oder ein Happy Ende des Pride Months und Happy Pride Year für das ganze restliche Jahr.
1: Dem ist nichts hinzuzufügen, oder? Oder möchtest du noch etwas hinzufügen?
2: Glaub nicht, du hast es sehr gut abgeschlossen.
1: Gut, wir verabschieden uns von Femme Rasant. Lea hört ihr morgen wieder. Ich werde morgen im Lokalmagazin nicht da sein. Und wir entlassen euch jetzt in den Donnerstagabend, damit ihr die Energie, die Pride auch in mehr Aktion ummünzen könnt, mit fast dem ganzen Song Riot Feminists. Tschüss!
2: Tschüss!
0: Tschüss!

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1: Hallo und herzlich willkommen bei der Wüstenwelle, dem freien Radio für Reutlingen, Tübingen, Rottenburg und Umgebung.
2: Und heute sind am Mikrofon Leo Weipert
1: und die Karin Hab und gleich zu hören das Animal Collective.